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1: Guten Morgen.

0: Steckbrief. Name: Hermann Anders.
1: Ja, das ist er.
0: Größe: 1,85 Meter.
2: Könnte er sein.
0: Haarfarbe: dunkelblond, Augenfarbe: blau. Besondere Kennzeichen: auffällige Narbe an der linken vorderen Halsseite. Wir haben alle Möglichkeiten ausgeschöpft, den Mann zu suchen, Obersturmführer.
3: Wir haben ihn nicht zu suchen, Obersturmführer Menge, sondern zu finden.

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0: Schlager- und Friedensfreunde, Elbetag, Torgau. Vor 81 Jahren trafen sich am 25. April US-amerikanische und sowjetische Soldaten. Der Anfang vom Ende des Zweiten Weltkrieges, des vorläufigen Endes, muss man im Jahr 2026 leider sagen.
1: Jetzt.
0: Ein Special für den Dresdner Liedermacher Jan Song King.

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0: Busch, vielen Dank.
1: Nicht vergessen werden darf Ernst Busch. Jansson Kings Meisterschaft ist das Heitere, Liederparodien, aber auch selbstkomponiertes. Auch auf der Bühne zum Elbetag zu Torgau 2026 seine Kleidungstipps zur Musterung. Wir spielen's jetzt in der Studiofassung. Jansson King gleich auch im Interview. Und kriegstüchtig wird er garantiert nicht.
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0: Musterung.
1: Jansson King live.
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1: Torgau, Elbetag, ich treffe Jansson King, sei gegrüßt.
2: Hallo.
1: Du hast gerade ein Friedenslied gesungen, was treibt dich an diesem Tag hierher?
2: Die Einladung, also ich bin halt eingeladen worden und schon jetzt das dritte Mal und ja, gerade wenn das Wetter dieses Jahr so schön mitspielt, ist das eine sehr schöne Veranstaltung hier, man hat ein bisschen Platz, kann auch mal runter an die Elbe gehen und ja, es ist nicht bloß Musik, so Wort, aber auch ein bisschen Theater, ein bisschen Kinder, sehr geschmackvoll und ich glaube, das, was attraktiv ist, auch andere Leute mal anzulocken, vielleicht welche, die einfach nur hier vorbeigehen.
1: Die Sache des Friedens, so unterstelle ich mal, liegt dir aber auch am Herzen.
2: Ja, ich habe es ja vorhin auf der Bühne schon gesagt, es stimmt schon, wenn ich hier als Musikkabarettist oder kabarettistischer Musiker angekündigt werde und umso schöner ist es, dass wenn ich ernste Lieder mache und das Thema Frieden, beziehungsweise sagen wir mal eher das Thema Krieg, ist ein ernstes Thema, dem ich jetzt nie so viel lustige Dinge abgewinnen kann und wenn ich dann mal was Ernstes mache, freue ich mich natürlich, dass es genauso akzeptiert wird, um nicht zu sagen, es hat noch mehr die Runde gemacht als die heiteren Dinge, die ich ansonsten seit Corona-Zeiten verbreite.
1: Ich publiziere ja für Radio Marabu und DDR 1 und eins der meisten gespielten Lieder von dir auf meinen beiden Wellen war Stanislav Petrov. Und das ist ja ein Lied, was hier eine besondere Bedeutung hat. Wir sind ja hier in Torgau und hier trafen sich ja die Russen und die Amerikaner 1945. Du bist ja auch ein Ostdeutscher, also ja. Hat dich ja auf jeden Fall auch im Griff, denke ich mal.
2: Ja, also ich kann mich, wenn ich nach Hause will, kann ich mich heute Abend in die Elbe schmeißen. Nee, Quatsch, hätte ich mich heute früh in die Elbe schmeißen können, um hier anzukommen. Aber ich komme aus Dresden. Und die Geschichte von dem Petrov habe ich tatsächlich aber auch erst vor ein paar Jahren, ich glaube, es war irgendwann in der Corona-Zeit, wirklich erfahren. Ich wusste, dass es vorher immer solche kritischen Situationen gab. Und was mich an der Geschichte neben dem Menschen interessiert hat, der ja auch in einem System stand und hätte auch etwas falsch machen können. Das ist natürlich dieses Verhältnis zwischen Technik und Mensch, zwischen dem, was die Technik sagt und dem, was der Mensch sagt. Da gibt es ja so einige Beispiele in der Geschichte, so sagen wir mal in der Technikgeschichte, wo ja das menschliche Empfinden eine Katastrophe verhindert hat. Und in dem Fall war es ja auch so, dass der Computer gesagt hat, Angriff, die Befehlskette war klar, aber der Mensch hat gedacht, kann eigentlich nie sein. So, ja, nur vielleicht, er sagt ja selber, dass er kein Friedensheld ist, sondern dass er in dem Moment nüchterne Erwägungen hatte, aber wenn man den Menschen dann näher kennenlernt, denkt man schon, irgendein anderer blöder Technokrat, irgendein Bürokrat hätte gesagt, ja gut, Befehl ist Befehl oder wenn es der Computer sagt. Und wenn wir heute wissen, dass die KI tatsächlich in der Simulation zu 95% einen Atomschlag befürwortet hat bzw. eingeleitet hätte oder wie das auch bei Mark Kling in seinem Buch Quality Land ist, dass also mal kurz die KI beschließt, einen Atomkrieg zu machen, dann wissen wir, dass das Potenzial dieser Erzählung und dieser Geschichte und die Gedanken, die man sich darüber machen, riesig ist. Und, ja.
1: Nicht nur die KI, auch unsere Menschen an der Regierung haben Russland erneut zum absoluten Feind erklärt. Was kannst du dazu sagen?
2: Ja, also wir haben hier natürlich das Ost-West-Gefälle.
1: Ja.
2: Klar, und das klang vorhin schon an. Die Wessis werfen uns ja immer vor, wir hätten gar keine Ausländer, aber wären ausländerfeindlich. Dann möchte ich aber wenigstens den Wessis entgegnen. Sie hatten niemals Russen, sind aber russenfeindlich, während das wir die Russen hatten und eben halt komischerweise das Feindbild nie haben. Gut, okay. Ja, ansonsten ist es natürlich ähnlich wie mit vielen anderen Kriegen. Wir leben hier in Deutschland und meiner Meinung nach müssen wir als erstes an uns denken und deutsche Politiker sollen deutsche Interessen vertreten. Die sollen ja gar keine russischen Interessen vertreten, aber sie sollen deutsche Interessen vertreten und das deutsche Interesse ist es, mit Russland im Frieden zu leben und vor allen Dingen davon zu profitieren, dass es das Land ist mit den meisten Rohstoffvorkommen. Und das wird nie bloß in 10 oder 20, sondern in 50 oder in 100 Jahren noch viel interessanter werden.
1: Verschwörungstheorie Globus erklärt von Jansson King hier bei uns. Ich danke dir.
2: Tschüss, ja, alles Gute. Vielen Dank.
1: Jansson King beim Elbetag Torgau 2026. Vor 81 Jahren trafen sich an diesem Platz US-amerikanische und sowjetische Soldaten. Und das schon im Interview besprochene Stanislav Petrov.

0: auf unsere wunderbare Annalena Baerbock.
1: Because we are fighting a war against Russia.
0: Folgt der nicht minder begabte Johann Wadephul.
2: Auf deutsche Ansprüche muss da jetzt keine Rücksicht genommen werden.
0: Dem Jansson King noch einige Zeilen schenkte.
3: 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Wer sucht ihm die Sachen aus? 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

0: was er sagt. Das liest er meist vom Zettel ab, nur hört da überhaupt noch jemand hin. 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
1: Gewonnen Eurovision Song Contest Bulgarien. Platz 2 Israel. Ich hatte ganz zum Schluss eingeschaltet und fast noch mitgefiebert, hätte ich doch den Gag machen können. Mit dem Sieg im Nacken hätten wir alle nun die nächste Charge Palästinenser töten können.
2: How dare you?
1: Zum Glück muss ich diesen grauenvollen, zynischen Witz nicht machen und die Palästinenser werden dennoch sterben. Deutschland hat teilgenommen. Gut, aber wir haben zu anderen Kompetenzen zurückgefunden.
3: Der Krieg muss nach Russland getragen werden.
1: Wall Street Journal berichtet, Mercedes-Benz erwägt den Einstieg in die Rüstungsbranche.
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1: Interessant, ich dachte immer, Mercedes-Benz ist ein Rüstungsunternehmen, welches auch Autos baut. Aber wenn das Wall Street Journal es schreibt, wir hörten unsere Gerda Gabriel. Viral vermeintlich neue Videos von Michael Jackson, dem nun 67-Jährigen aus Ägypten und Brasilien. Tag 24 berichtet, auffallend die spitze Nase, aber man macht den Fake-Check und entdeckt auf einem Video einen verschwindenden Arm. Verweis auf KI. Schade, ich hätte mich schon auf die Pressekonferenz mit Elvis Presley gefreut und auf eine Pressekonferenz von Adolf Hitler, bei der er uns erklärt, dass er kein Nazi gewesen sei oder kein Faschist, ich weiß nicht mehr so genau, oder kein Maueropfer.
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1: Übrigens, der Mann mit dem kleinen Bart hier in einer Rede vor Siemens-Mitarbeitern, da fällt mir ganz spontan ein, erwägt Siemens auch den Einstieg in die Rüstungsbranche? Ich hatte gestern recht spontan die 1200 Mittelmeertoten und die 40 Jahre DDR-Mauertoten verglichen. Unser Jürgen Eger schrieb mir abends noch, ich hätte nicht nur erwähnen sollen, dass sich der Vergleich aufdrängt, sondern hätte vergleichen sollen. Er erinnert mich an die Arbeitsgemeinschaft 13. August, staatlich finanziert, wo man dann noch mehr Mauertote gesucht hat. Wenn einer dann an der Ostseeküste gestanden hätte, Richtung Dänemark geschaut und einen Herzinfarkt bekommen hätte, wäre das auch ein Mauertoter gewesen, worauf ich wiederum vergleichen musste, beziehungsweise eine Vergleichsaufdrängung erlebte, an die sogenannten C-Toten. Wer beim Schauen eines Egon Olsen-Filmes sich totlachte und zufällig positiv getestet wurde, wurde dann ja auch gleich mitgezählt.
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1: Egon selbst.
7: Durch den, also durch einen strengen Winter, sind allein in Hamburg 25 Obdachlose erfroren. Sehr sachlich, erzählt in einer Doku. Für sie gibt es weder ein Wort wie Maueropfer, noch darf vernünftig verglichen
1: werden.
7: Komplett
1: heute 14 Uhr, DDR1 oder nächsten Sonnabend hier in der kleinen Audiodatei.
7: Und wenn allein in Hamburg mit seinem milden Seeklima 25 Tote zu beklagen sind für einen Winter, wie viele waren es in der ganzen Brit und in nur einem Jahr? Warum sind die einen Toten Staatsgedenken und Anti-DDR-Propaganda wert? Mindestens seit 1961, die anderen aber nicht.
1: Das beantwortet uns präzise unsere Svetlana.
8: Was bleibt uns letztendlich? Wasser predigen und Wein trinken.
1: Auch am Sonntag, keine Pause, die kleine Audiodatei Radio Marabu, der 17. Mai 2026. Großdemonstrationen in Großbritannien. Zehntausende, berichtet die Tagesschau. Mehr als 60.000 waren bei einem Unite the Kingdom Marsch dabei. Etwa 20.000 Teilnehmer zählte eine pro-palästinensische Demonstration. Was ist los bei der Tagesschau? CVD, krank geschrieben. Mir fehlt in der Überschrift das, was der ORF liefert. Zehntausende bei Demonstrationen von Rechtsextremen in London. Aber auch an den ORF, bei euch auch der CVD, krank geschrieben. Wo bleibt das hochgesichert?
2: How dare you?
1: Auch Berlin meldet pro-palästinensische Demo, etwa 2000 Menschen, 15 Teilnehmer wurden von der Polizei festgenommen. Seid froh, dass Israel den Eurovision Song Contest nicht gewonnen hat. Dennoch Hamas-Anführer bei Angriff im Gazastreifen getötet. Waffenruhe zwischen Israel und Libanon verlängert. Angriffe gehen weiter. Welch Frieden. Die USA haben eine Ausnahmeregelung auslaufen lassen, die in den vergangenen Wochen angesichts der im Iran-Krieg gestiegenen Energiepreise Sanktionen auf russisches Öl gelockert hatte, berichtet der ORF. Wladimir Zelensky beklagt auf selber Welle, Moskau würde immer noch westliche Elektronik bekommen. Wohl hat man die Bomben inspiziert, die in den letzten Tagen auf die Ukraine niedergingen.
9: Give us a credit.
1: Die chinesische Nachrichtenseite CGTN berichtet, Wang Yi bezeichnet das Treffen zwischen Xi und Donald Trump als fruchtbar. Putin wird China am 19. und 20. Mai zu einem Staatsbesuch besuchen und China bereitet den Start des bemannten Raumschiffs Shenzhou 23 vor. Vielleicht fliegt Putin ja mit. Waldtimi, tot. Kleinflugzeug bei Mannheim abgestürzt. Zwei Insassen der Maschine, tot. Waren es Söhne Mannheims? Alex Kreiner, Experte für Geopolitik in Monaco, auf dem YouTube-Kanal Dialog Works. Ohne Russland hat Europa keine Überlebenschance. Als Geografie-Fetischist ergänze ich um ein weiteres Mal: Russland ist das größte Land Europas. Eine Umfrage im Auftrag der Welt am Sonntag ergab: Deutsche wollen Neuwahlen. Der slowakische Regierungschef Fico erklärt, der Westen scheitert bei dem Versuch, Russland durch die Ukraine zu schwächen. Sein Land unternehme alles, um Frieden in Europa zu wahren. Er verbreitet sich auf YouTube und Facebook. Deutschland beschließt den Bau neuer Gaskraftwerke. Anlässlich der Verkündigung des entsprechenden Gesetzesentwurfs Bundeswirtschaftsministerin Katharina Reiche poetisch: Erneuerbare Energien brauchen eine Lebensversicherung und die heißt gesicherte Leistung. Der EU-Abgeordnete aus Luxemburg Ferdinand Kartheiser ADR erklärt der russischen Nachrichtenagentur RIA Novosti: EU-Länder werden den Ukraine-Beitritt noch lange ablehnen. Die russische Regierung erleichtert die Ausgabe russischer Pässe in Transnistrien. Das liegt in Moldawien. Ein entsprechender Erlass wurde seitens des Kreml veröffentlicht. Einwohner in der Region sollen ab 18 russische Staatsbürger werden können, auch wenn sie nicht, wie sonst gefordert, 5 Jahre in Russland gewohnt haben. Vergleichbares gab es für den Osten der Ukraine. Moldawier in Berlin lebend sind einer Gruppenvergewaltigung verdächtig. In Marzahn, stattgefunden letzten Montag. Eine Frau versuchte vor mehreren Männern zu fliehen, sprang von einem Balkon, verletzte sich schwer. Die Männer hätten sie danach wieder in die Wohnung gebracht, Notarzt gerufen, dann, so Berliner Zeitung, verschwunden. Frau hat Schädel-Hirntrauma. In Modena, Italien, rast ein Mann mit einem Auto in eine Menschenmenge. 8 Menschen wurden verletzt, 4 schwer. Ein 31-Jähriger mit marokkanischen Wurzeln. In Polen stellt Lena Kotre, AfD, unser Remigrationslähnchen, ihre Pläne vor.
2: Ja, vielen Dank. Die Remigration ist ja ein gesamteuropäisches Thema, was vor allem die jungen Generationen sehr stark betrifft.
1: Und die Regierung von Donald Trump lädt zu einer Gebetsveranstaltung in Washington. Neben Predigern sprechen Außenminister Marco Rubio und Kriegsminister Pete Hegseth, der vom ORF kriegstreiberisch als Verteidigungsminister verharmlost wird. Motto: Neuweihe 250, ein landesweites Jubiläum des Gebets, Lobpreises und Dankes. Als wieder merkwürdige Fotos auftauchen und Donald Trump erklären muss, er wäre als Arzt vor Ort gewesen. Sonne, Wolken bis Pfingsten, aufsteigende Temperaturen.
9: Moin, moin und ein schönes Wochenende.

0: Natürlich lebt auch ihr Knut Schnalle in der Hauptstadt. Aus der Hauptstadt nun ein Berlin-Lied.
1: 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Nee, auch haufenweise Touristen. 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Dann haben wir noch einige lichte Mumien aus Ägypten, mittelalterlich restaurierte Kirchen und andere Restaurants. 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Mensch, die brauchen wir da auch. 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

Aschbar-Musik aus der Hauptstadt. Nun Monika Rauf und Klaus-Dieter Henkler. Beständig für gute Laune im Arbeiter- und Bauernstaat.

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Hits aus den Wertungssendungen des Rundfunks und des Fernsehens der DDR. Das Jahr 1983 wird besprochen auf DDR1. Die Jahresauswertung der Wertungssendungen. Platz 10 für Dialog 963. Der falsche Glanz, Karat 9. Dialog auf 8, denke daran. Berluck, geradeaus die 7. Stern Meißen auf der 6, wir sind die Sonne. Das erste Stück mit dem heutigen Falkenberg, Ralf Schmidt, IC. Die Pudis auf 5, TV-Show, Pro Klamott, City auf 4, die Pudis mit Sehnsucht auf 3, auf 2, City, Glastraum und auf 1, No Bomb. Das waren Berluck. Wir spielen die 15. Neu dabei, die wundersame Geschichte von Gabi. Hier sind Pankow.

0: In Musik, die gefällt, eine Podiumsdiskothek, die vom 4. Februar 1982. Precious Wilson war dabei, I Need You, Can't Turn You Loose, Aretha Franklin, das Geburtstagslied mit Fritzens Dampfer Band, The Way Life's Meant to Be, ELO, die Brothers Johnson mit Teaser, Metropol mit der Wahnsinnsbraut und It's Raining von Shaken Stevens und auch dabei aus Ungarn die Neoton-Familie.
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Ihr Sonntagvormittag auf DDR 1. Wir schalten in die Ausgabe von Bonn vom 5. Januar 1984. Es war die Nummer 12. Dort mit dabei H&N, Baby aus Halle, Gerda Gabriel, Wieder und Wieder, Peter Tschernig, Immer wenn ich lüge, Stern Meißen, Wir sind die Sonne, Beppo Küster, Absolute Stille, Elke Schumann, Im Traum, Neumis Rockzirkus, O Darling und Ina Maria Fedorowski,

0: Sonntagvormittag, Musik, die gefällt. Wir werten eine weitere Podiumsdiskothek aus. DT64. Shirley, Shakin' Stevens, Ausgabe 224, Abitur. Keks, Marianne Faithfull, Sweetheart, In Your Letter, REO Speedwagon. Phonolog, Luisa Felicita Albano und Romina Power, Robert Palmer, Johnny and Mary, wir mit Wolfgang Ziegler, Ekstase.
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Das neue Leben, die Ausgabe vom Mai 1988, da ging es um den Nachwuchs 1987, Inka IC Rosalili im Bild. Die Schweiz wird vorgestellt, die Jazz-LP von Miles Davis Tutu, die aktuelle LP von Prinzip. Es gibt einen Bericht über Bertolt Brecht, den Jungen. Musikalisch dabei die Pet Shop Boys und der DEFA-Film Die Entfernung zwischen dir und mir. Einen großen Bericht gibt es zu Ines Paunke. Wir hören sie. Ich wollt, es wäre Nacht.

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DDR1 erinnert an die Ausgabe Rund Nummer 50 vom 1. Oktober 1977 aus Erfurt. Mit dabei waren Karat, 2+1 aus Polen, das Ensemble Mehmet Ruhli, John Delhusa, Goldie Enns aus Österreich, Veronika Fischer, der Singleclub der EOS aus Neuhaus, Ergo mit Angelika Weitz, City, Günter Fischer und Slate am Piano, Karl Eduard von Schnitzler. Wir spielen John Delhusa.

Erinnerung an das neue Leben, das Jugendmagazin, Ausgabe Mai 1985. Ein Jugendclub wird vorgestellt, der Musikmarkt in Magdeburg. Die Mode befasst sich mit Spitze. In der Literatur Hermann Kant, Brief an die Mutter. Das Theater befasst sich mit Absonderlichkeiten eines jungen Mannes. Vorgestellt wird Rainer Heise. Rockmusik aus Australien wird vorgestellt. Rick Springfield, Easy DC. Und im Poster P16.

Musik, die gefällt auf DDR1. Wir erinnern an Klick. Januar 1988 im Video Whitney Houston, How Will I Know, auf der Bühne Tutti Paletti, im Interview IC. Es gab ein Sexikon und Petra Zieger, Katzen bei Nacht.

Sonntagmorgen, Musik, die gefällt auf DDR1. Das Jugendmagazin Neues Leben, Jahrgang 1978. Dezember 1978 auf der Rückseite Karin Beuth. Großes Thema Hot Chocolate. Über die Pille wurde geschrieben und ausführlich wurde berichtet. 25 Jahre Neues Leben. Ein Porträt führte das Redaktionsteam des Neuen Leben, genauer gesagt Ingeborg Dittmann und Herbert Schulze, nach Erfurt zu Jürgen Kerb.

12. Ausgabe von Rund fand statt am 2. März 1974. Aus Anlass der Woche der Waffenbrüderschaft waren Angehörige der Nationalen Volksarmee und der sowjetischen Truppen zu Gast. Themenschwerpunkt ist die Umsetzung der Initiative der Freien Deutschen Jugend, DDR 25, in den Jugendkollektiven der DDR. Es war eine Direktübertragung aus dem Haus der Heiteren Muse, Leipzig. Musikalisch dabei das Ensemble Hungaria, Kati Kovac, die Singlegruppe Alfred Frank der Landstreitkräfte der DDR, die Soulful Dynamics, Gruppe Kvila Payun, Jupka Dimitrovska, Jesse Grunwald und die Horst Krüger Band.

Erinnerungen an das Jugendmagazin Klick, April 1989. Damals im neuen Jugendclubhaus Philipp Müller in Halle aufgenommen. Das wurde damals gerade neu eröffnet. Im Studio zu Gast waren die Blauen Engel und Hans die Geige. Moses P. kam im Industrievideo und auch die Pudis. Kleiner Planet. Tangerine Dream zudem mit Canon Dreams. Zu Hause befragt wurde IC. Im Interview ging es zu seinem Umgang mit Kritik zu Fans, zu seiner Verantwortung als Texter und zu seiner dritten Soloplatte. Auch gezeigt wurde sein Privatleben, Frau, Kind und seine Freizeitbeschäftigung. IC, heute Falkenberg, hier Musik aus seiner zweiten Soloplatte.

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3: Das Jugendmagazin Rund war eine Intervisionssendung. Ausgabe 13 wurde am 6. April 1974 gesendet. Zu Gast waren Arbeiter, Lehrlinge und Studenten aus dem Bezirk Karl-Marx-Stadt. Themenschwerpunkt war die FDJ-Initiative DDR25 als Kernstück für die Vorbereitung zu den am 19. Mai stattfindenden Kommunalwahlen. Es war eine Direktübertragung aus der Messehalle 2 am Schlossteich in Karl-Marx-Stadt. Die Sendung wurde angesagt von Annemarie Brothagen. Musikalische Gäste waren Scorpio, Daniel, Christiane Uffholz und die Gruppe Lift, der Oktoberclub, Marula Rodovic, Shusha Konch, Mladi Patali und Scorpio.

Спасибо. Danke. 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Das neue Leben, Januar 1988, Klaus Kotzur wird vorgestellt, Held der Arbeit, nun auch Funktionär. Textübersetzungen gibt es von Prinz, ein großes Bild auf Seite 1, Jürgen Ehle von Pankow, beim Würgen der Gitarre. Die Jonathan Blues Band und internationaler Blues ist Thema. Filme werden vorgestellt, der Name der Rose und einer trage des anderen Last. Posterhand Rudolf Kunze, auf der Rückseite Christine Otto, die Langspielplattentipps von Wolfgang Martin, NO55, und Elektra, 1001 Gefühl.

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Das neue Leben, Ausgabe August 1987. Zum Thema Abnehmen mit einer großen Tüte Eis kontra eine Möhre wartet das Titelbild auf. Auf Seite 4 FDJ, aktiv. Wir dürfen uns von den Computern nicht überrollen lassen. Interessanter Text. Musikalisch auf der Rückseite die Eurythmics im Poster Herbert Grönemeyer und im Interview Michael Barakowski.

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2: Beginnt der Montags die Schlagerrevue mit Heinz Quermann. In der Halbjahresbilanz 1989 waren unter anderem dabei Gerda Gabriel und Uli Schwinge, Gerd Christian, Marina Wills, Steffen, Hauf und Henkler, Monika Herz, Gitte und Klaus, Michael Hansen und Elke Martens im Namen der Liebe.

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Von 18 bis 12 zu dieser Zeit gibt es auf DDR 1 die Luftfracht, unsere internationale Sendung, anlehnend an die musikalische Luftfracht von DDR 1. Radio DDR 1, original von 1970 bis nach 1990 gesendet. 1975 gab es die Jahresauswertung. Dort mit dabei Kenny, The Bump, Shirley und Company, Shame, Shame, Shame. Karel Gott, damit die Liebe blühen kann. Fox, Only You Can, ABBA, SOS, Alain Berryer, Tut en Was, Omega, was bedeutet es? Die Glitterband, Let's Get Together Again, Donna Summer, Lady of the Night und die roten Gitarren aus Polen, Anna Maria.

Dezember 1987, das Jugendmagazin Neues Leben. Ein großes Poster gibt es mit den drei Mädels von Klick. Tina, Nora und Victoria. Tina hat einen Vogel, den Prachtrosella Willi. Vicky züchtet afrikanische Achat-Schnecken. Und Nora schmust mit ihrem Perserkater Kondor. Das bewegte uns 1987. Auch Bob Dylan ertrat in der DDR auf, einen großen Beitrag über den Mann. Faszinierend die Rückseite, eine Anleitung zum Produzieren von Stickern. Die trug man ja damals gerne. Ich lese mal die Vorschläge vor. Herbert Grönemeyer, Modern Talking, Blamu Yatz als Sticker. Hatte das jemand? Bob Geldof, Michael Barakowski, City, Santana, Yogi, Chris de Burgh, Lucy, Falco, Grace Jones, IC, Bruce Springsteen, Sissy Catch, Karussell, Tina Turner, Arnold Fanning, Rosa Lilly, Genesis, Peter Maffay, Iron Maiden, NO55, Olaf Berger, Whitney Houston, Bon Jovi, Inka und Frank Zappa. Wir entscheiden uns jetzt für den Sticker Ralf Bumibursi. Wer bist denn du?

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Wir schauen in eine Ausgabe des Jugendmagazins Neues Leben. Ausgabe Mai 1977. Ein großer Bericht, Frank Schöbel, auch ABBA werden vorgestellt. Es gibt eine Stippvisite im Hygienemuseum. Porträtiert wird die Stadt Stralsund. Es gibt ein Gedicht von Violeta Parra, Santiago, Stadt des Leides. Anne Girardot war auf der Rückseite und vorgestellt wurde die damals aktuelle Single von Veronika Fischer aus ihrem zweiten Album Sommernachtsball.

Sonntagmorgen 10 bis 12 Uhr DDR1 Musik, die gefällt. Über die Auslandsgastspiele von DDR-Künstlern. Mai 1988 BRD die Palace Band, Präludium 40. Brigitte Stephan und Meridian, die Dixieland Allstars, das Konrad Bauer Quartett und Berlin West, Hans Sick, Dänemark, NO 55, Michael Hansen und die Nancys in den Niederlanden. KDVR, Gabi Munk und Ingo Krämer. Volksrepublik Bulgarien, Dorit Gebler. In Ungarn, Kurt Nolze. In der UdSSR, das Duo Sis, Gerda Bachtig, Ralf Rolle und Christine Wachholz und Klaus Nowotworski.

0: пожалуйста.
1: Спасибо. Данка.
2: 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Über die Auslandsgastspiele von DDR-Künstlern. August 1989. BRD, Ines Pauke, Willis Showband, Wolfgang Lippert, Jürgen Karnay, Prolog, die Sinusband, Studio Dresden, Bianca und Co., Ernst Ludwig Petrowski, Uschi Brüning, die Buddies, Piatkowski und Rieck, Rainer Schulze, Rockhaus, die Dixieland Allstars, das Blamu Jazz Orchestrion, Wilk und Friends, Berlin West Pascal von Wroblewski, Bajazzo und die Dieter Janik Band, Belgien Dietmar Diesner, Klaus Koch und in der Mongolei Arnulf Wenning.

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0: Das neue Leben, Ausgabe 3, 1986, berichtet über NL-Reporter in Aktion. Die FDJ ist 40 Jahre alt geworden und jung geblieben wie ehedem. NL-Leser interviewten Vertreter aller FDJ-Generationen und erinnern sich an eigene, interessante Erlebnisse mit dem Jugendverband. Tino Eisbrenner und Jessica werden live vorgestellt. Jugendtouristreisen werden vorgestellt. Sie führten nach Griechenland, 1986. Die Rückseite führt nach Kanada, zu Bryan Adams. Berichtet wird über das Comeback von Rockhaus. Die Rockgeschichte führt in die 70er Jahre. Abgebildet Mark Bolan, Kraftwerk, Brian Ferry, David Bowie, die Bee Gees, ABBA und die Sex Pistols. Aber auch City und Lift mit Stefan Trepte. Berichtet wird über einen Steinmetz. Auch über Prüfungsangst. In der Popkiste Kate Bush, Modern Talking, City und 20 Jahre Oktoberclub werden präsentiert. Es schrieb Hartmut König, Mitbegründer des Oktoberclubs und Sekretär des Zentralrats der FDJ. Er gab Auskünfte über die Geschichte und Gegenwart des Singleclubs. Und DDR 1 spielt den Club.

0: Arnold Fritsch und Kreis Pipeline Murmel in den frühen 70er Jahren. 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
0: 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Wir schauen in eine Ausgabe des Jugendmagazins Neues Leben. Juli 1975. Porträtiert wird der Autor des Grandola-Liedes José Afonso. Gefragt wurde nach dem Interpretenpreis 1975. Vorgestellt Halina Rakowiak. Berichtet wurde über Wehrmachtsnostalgie in der BRD. Ein großes Porträt gab es von Angelika Domröse und auf der Rückseite Barbara Kellerbauer. Wir spielen von ihrer ersten LP Freundlichkeit.

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1: Brandenburg A9, Nürnberg, Berlin. Hinter der Anschlussstelle Rabenstein-Fleming, Sperrung der Richtungsfahrbahn zur Bergung von Unfallfahrzeugen.
2: 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Am Mikrofon begrüßt Sie André Tonn. 10 Minuten nach 5 ist es, 5:10 Uhr.

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3: Danke. 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
3: Kommen Sie gut durch Ihr Wochenende.

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1: Aktuell. 4.19 Uhr ist es geworden. 4.19 Uhr. 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Es ist 4.27 Uhr, 3 Minuten vor 5.
2: Komm ein bisschen mit nach Italien, komm ein bisschen mit ans blaue Meer.
1: 4.30 Uhr, Radio Aktuell.
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1: Und nun!

0: Schlager- und Friedensfreunde, Elbetag, Torgau. Vor 81 Jahren trafen sich am 25. April US-amerikanische und sowjetische Soldaten. Der Anfang vom Ende des Zweiten Weltkrieges, des vorläufigen Endes, muss man im Jahr 2026 leider sagen.
1: Jetzt.
0: Ein Special für den Dresdner Liedermacher Jan Songking.
2: Oh.

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0: Dank.
1: Nicht vergessen werden darf Ernst Busch. Jansson Kings Meisterschaft ist das heitere Liederparodien, aber auch selbstkomponiertes. Auch auf der Bühne zum Elbetag zu Torgau 2026 seine Kleidungstipps zur Musterung. Wir spielen's jetzt in der Studiofassung. Jansson King gleich auch im Interview. Und kriegstüchtig wird er garantiert.

0: Begeisterung.
1: Jens und King live.
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0: Ihr werdet gehen.
1: Torgau, Elbetag, ich treffe Jan Song King, sei gegrüßt.
2: Hallo.
1: Du hast gerade ein Friedenslied gesungen, was treibt dich an diesem Tag hierher?
2: Die Einladung, also ich bin halt eingeladen worden und schon jetzt das dritte Mal. Und ja, gerade wenn das Wetter dieses Jahr so schön mitspielt, ist das eine sehr schöne Veranstaltung hier. Man hat ein bisschen Platz, kann auch mal runter an die Elbe gehen und ja, es ist nicht bloß Musik, Wort, aber auch ein bisschen Theater, ein bisschen Kinder. Sehr geschmackvoll und ich glaube, das, was attraktiv ist, auch andere Leute mal anzulocken. Vielleicht welche, die einfach nur hier vorbeigehen.
1: Die Sache des Friedens, so unterstelle ich mal, liegt dir aber auch am Herzen.
2: Ja, ich habe es ja vorhin auf der Bühne schon gesagt, es stimmt schon, wenn ich hier als Musikkabarettist oder kabarettistischer Musiker angekündigt werde, und umso schöner ist es, dass wenn ich ernste Lieder mache und das Thema Frieden, beziehungsweise sagen wir mal eher das Thema Krieg, ist ein ernstes Thema, dem ich jetzt nie so viel lustige Dinge abgewinnen kann, und wenn ich dann mal was Ernstes mache, freue ich mich natürlich, dass es genauso akzeptiert wird, um nicht zu sagen, es hat noch mehr die Runde gemacht als die heiteren Dinge, die ich ansonsten seit Corona-Zeiten verbreite.
1: Ich publiziere ja für Radio Marabu und DDR 1 und eins der meisten gespielten Lieder von dir auf meinen beiden Wellen war Stanislav Petrov. Und das ist ja ein Lied, was hier eine besondere Bedeutung hat. Wir sind ja hier in Torgau und hier trafen sich ja die Russen und die Amerikaner 1945. Du bist ja auch ein Ostdeutscher, also ja. Hat dich ja auf jeden Fall auch im Griff, denke ich mal.
2: Ja, also ich kann mich, wenn ich nach Hause will, kann ich mich heute Abend in die Elbe schmeißen. Nee, Quatsch. Hätte ich mich heute früh in die Elbe schmeißen können, um hier anzukommen. Aber ich komme aus Dresden. Und die Geschichte von dem Petrov habe ich tatsächlich aber auch erst vor ein paar Jahren, ich glaube, es war irgendwann in der Corona-Zeit, wirklich erfahren. Ich wusste, dass es vorher immer solche kritischen Situationen gab. Und was mich an der Geschichte neben dem Menschen interessiert hat, der ja auch in einem System stand und hätte auch etwas falsch machen können, das ist natürlich dieses Verhältnis zwischen Technik und Mensch, zwischen dem, was die Technik sagt und dem, was der Mensch sagt. Da gibt es ja so einige Beispiele in der Geschichte, so sagen wir mal in der Technikgeschichte, wo ja das menschliche Empfinden eine Katastrophe verhindert hat. Und in dem Fall war es ja auch so, dass der Computer gesagt hat, Angriff, die Befehlskette war klar, aber der Mensch hat gedacht, kann eigentlich nie sein. So, ja, nur vielleicht, er sagt ja selber, dass er kein Friedensheld ist, sondern dass er in dem Moment nüchterne Erwägungen hatte. Aber wenn man den Menschen dann näher kennenlernt, denkt man schon, irgendein anderer blöder Technokrat, irgendein Bürokrat hätte gesagt, ja gut, Befehl ist Befehl, oder wenn es der Computer sagt. Und wenn wir heute wissen, dass die KI tatsächlich in der Simulation zu 95% einen Atomschlag befürwortet hat bzw. eingeleitet hätte, oder wie das auch bei Mark Kling in seinem Buch Quality Land ist, dass also mal kurz die KI beschließt, einen Atomkrieg zu machen, dann wissen wir, dass das Potenzial dieser Erzählung und dieser Geschichte und die Gedanken, die man sich darüber machen, riesig ist. Und, ja.
1: Nicht nur die KI, auch unsere Menschen an der Regierung haben Russland erneut zum absoluten Feind erklärt. Was kannst du dazu sagen?
2: Ja, also wir haben hier natürlich das Ost-West-Gefälle. Klar, und das klang vorhin schon an. Die Wessis werfen uns ja immer vor, wir hätten gar keine Ausländer, aber wären ausländerfeindlich. Dann möchte ich aber wenigstens den Wessis entgegnen. Sie hatten niemals Russen, sind aber russenfeindlich, während das wir die Russen hatten und eben halt komischerweise das Feindbild nie haben. Gut, okay. Ansonsten ist es natürlich ähnlich wie mit vielen anderen Kriegen. Wir leben hier in Deutschland und meiner Meinung nach müssen wir als erstes an uns denken, und deutsche Politiker sollen deutsche Interessen vertreten. Die sollen ja gar keine russischen Interessen vertreten, aber sie sollen deutsche Interessen vertreten, und das deutsche Interesse ist es, mit Russland im Frieden zu leben und vor allen Dingen davon zu profitieren, dass es das Land ist mit den meisten Rohstoffvorkommen. Und das wird nie bloß in 10 oder 20, sondern in 50 oder in 100 Jahren noch viel interessanter werden.
1: Verschwörungstheorie Globus erklärt von Jan Song King hier bei uns. Ich danke dir.
2: Tschüss, alles Gute. Vielen Dank.
1: Jansson King beim Elbetag Torgau 2026. Vor 81 Jahren trafen sich an diesem Platz US-amerikanische und sowjetische Soldaten. Und das schon im Interview besprochene Stanislav Petrov

0: auf unsere wunderbare Annalena Baerbock.
1: Because we are fighting a war against Russia.
0: Der nicht minder begabte Johann Wadephul.
2: Auf deutsche Ansprüche muss da jetzt keine Rücksicht genommen werden.
0: Dem Jan Songking noch einige Zeilen schenkte.
3: 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Wer sucht ihm die Sachen aus? Etwa das Deutsche Rote Kreuz.

0: sehen, was er sagt. Das liest er meist vom Zettel ab. 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
1: Gewonnen Eurovision Song Contest Bulgarien. Platz 2 Israel. Ich hatte ganz zum Schluss eingeschaltet und fast noch mitgefiebert, hätte ich doch den Gag machen können. Mit dem Sieg im Nacken hätten wir alle nun die nächste Charge Palästinenser töten können.
2: How dare you?
1: Zum Glück muss ich diesen grauenvollen, zynischen Witz nicht machen und die Palästinenser werden dennoch sterben. Deutschland hat teilgenommen. Gut, aber wir haben eh zu anderen Kompetenzen zurückgefunden.
3: Der Krieg muss nach Russland getragen werden.
1: Wall Street Journal berichtet, Mercedes-Benz erwägt den Einstieg in die Rüstungsbranche.
4: Oh Lord, won't you buy me and Mercedes-Benz?
1: Interessant, ich dachte immer, Mercedes-Benz ist ein Rüstungsunternehmen, welches auch Autos baut. Aber wenn das Wall Street Journal es schreibt, hörten unsere Gerda Gabriel. Viral vermeintlich neue Videos von Michael Jackson, dem nun 67-Jährigen, aus Ägypten und Brasilien. Tag 24 berichtet, auffallend die spitze Nase, aber man macht den Fake-Check und entdeckt auf einem Video einen verschwindenden Arm. Verweis auf KI. Schade, ich hätte mich schon auf die Pressekonferenz mit Elvis Presley gefreut und auf eine Pressekonferenz von Adolf Hitler, bei der er uns erklärt, dass er kein Nazi gewesen sei oder kein Faschist, ich weiß nicht mehr so genau, oder kein Maueropfer.
5: 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Mit eins selbst unter euch gestanden.
1: Übrigens, der Mann mit dem kleinen Bart hier in einer Rede vor Siemens-Mitarbeitern, da fällt mir ganz spontan ein, erwägt Siemens auch den Einstieg in die Rüstungsbranche? Ich hatte gestern recht spontan die 1200 Mittelmeertoten und die 40 Jahre DDR-Mauertoten verglichen. Unser Jürgen Eger schrieb mir abends noch, ich hätte nicht nur erwähnen sollen, dass sich der Vergleich aufdrängt, sondern hätte vergleichen sollen. Er erinnert mich an die Arbeitsgemeinschaft 13. August, staatlich finanziert, wo man dann noch mehr Mauertote gesucht hat. Wenn einer dann an der Ostseeküste gestanden hätte, Richtung Dänemark geschaut und einen Herzinfarkt bekommen hätte, wäre das auch ein Mauertoter gewesen, worauf ich wiederum vergleichen musste, beziehungsweise eine Vergleichsaufdrängung erlebte, an die sogenannten C-Toten. Wer beim Schauen eines Egon Olsen-Filmes sich totlachte und zufällig positiv getestet wurde, wurde dann ja auch gleich mitgezählt.
6: Weil man umgeben ist von lauter Vollidioten, Ignoranten, Dummköpfen und feigen Hunden.
1: Egon selbst.
7: Durch den, also durch einen strengen Winter, sind allein in Hamburg 25 oktavlose Arboren wird sehr sachlich erzählt in einer Doku. Für sie gibt es weder ein Wort wie Maueropfer, noch darf vernünftig verglichen werden.
1: Komplett heute 14 Uhr DDR1 oder nächsten Sonnabend hier in der kleinen Audiodatei.
7: Und wenn allein in Hamburg mit seinem milden Seeklima 25 Tote zu beklagen sind für einen Winter, wie viele waren es in der ganzen Brit und in nur einem Jahr? Warum sind die einen Toten Staatsgedenken und Anti-DDR-Propaganda wert? Mindestens seit 1961, die anderen aber nicht.
1: Das beantwortet uns präzise unsere Svetlana.
8: Was bleibt uns letztendlich? Wasser predigen und Wein trinken.
1: Auch am Sonntag, keine Pause, die kleine Audiodatei Radio Marabu, der 17. Mai 2026. Großdemonstrationen in Großbritannien.
9: Good morning.
1: Zehntausende, berichtet die Tagesschau. Mehr als 60.000 waren bei einem Unite the Kingdom Marsch dabei. Etwa 20.000 Teilnehmer zählte eine pro-palästinensische Demonstration. Was ist los bei der Tagesschau? CVD, krank geschrieben. Mir fehlt in der Überschrift das, was der ORF liefert. Zehntausende bei Demonstrationen von Rechtsextremen in London. Aber auch an den ORF, bei euch auch der CVD, krank geschrieben. Wo bleibt das hochgesichert?
2: How dare you?
1: Auch Berlin meldet pro-palästinensische Demo. Etwa 2.000 Menschen. 15 Teilnehmer wurden von der Polizei festgenommen. Seid froh, dass Israel den Eurovision Song Contest nicht gewonnen hat. Dennoch Hamas-Anführer bei Angriff im Gazastreifen getötet. Waffenruhe zwischen Israel und Libanon verlängert. Angriffe gehen weiter. Welch Frieden. Die USA haben eine Ausnahmeregelung auslaufen lassen, die in den vergangenen Wochen angesichts der im Iran-Krieg gestiegenen Energiepreise Sanktionen auf russisches Öl gelockert hatte, berichtet der ORF. Wladimir Zelensky beklagt auf selber Welle, Moskau würde immer noch westliche Elektronik bekommen. Wohl hat man die Bomben inspiziert, die in den letzten Tagen auf die Ukraine niedergingen.
10: Give us a credit.
1: Die chinesische Nachrichtenseite CGTN berichtet, Wang Yi bezeichnet das Treffen zwischen Xi und Donald Trump als fruchtbar. Putin wird China am 19. und 20. Mai zu einem Staatsbesuch besuchen und China bereitet den Start des bemannten Raumschiffs Shenzhou 23 vor. Vielleicht fliegt Putin ja mit. Waldtimi tot. Kleinflugzeug bei Mannheim abgestürzt. Zwei Insassen der Maschine Tod waren es Söhne Mannheims. Alex Kreiner, Experte für Geopolitik in Monaco auf dem YouTube-Kanal Dialog Works. Ohne Russland hat Europa keine Überlebenschance. Als Geografie-Fetischist ergänze ich um ein weiteres Mal: Russland ist das größte Land Europas. Eine Umfrage im Auftrag der Welt am Sonntag ergab: Deutsche wollen Neuwahlen. Der slowakische Regierungschef Fico erklärt, der Westen scheitert bei dem Versuch, Russland durch die Ukraine zu schwächen. Sein Land unternehme alles, um Frieden in Europa zu wahren. Er verbreitet sich auf YouTube und Facebook. Deutschland beschließt den Bau neuer Gaskraftwerke anlässlich der Verkündigung des entsprechenden Gesetzesentwurfs. Bundeswirtschaftsministerin Katharina Reich poetisch: Erneuerbare Energien brauchen eine Lebensversicherung und die heißt gesicherte Leistung. Der EU-Abgeordnete aus Luxemburg, Ferdinand Kartheiser, ADR, erklärt der russischen Nachrichtenagentur RIA Novosti, EU-Länder werden den Ukraine-Beitritt noch lange ablehnen. Die russische Regierung erleichtert die Ausgabe russischer Pässe in Transnistrien, das liegt in Moldawien. Ein entsprechender Erlass wurde seitens des Kreml veröffentlicht. Einwohner in der Region sollen ab 18 russische Staatsbürger werden können, auch wenn sie nicht wie sonst gefordert 5 Jahre in Russland gewohnt haben. Vergleichbares gab es für den Osten der Ukraine. Moldawier in Berlin lebend sind einer Gruppenvergewaltigung verdächtig. In Marzahn, stattgefunden letzten Montag. Eine Frau versuchte vor mehreren Männern zu fliehen, sprang von einem Balkon, verletzte sich schwer. Die Männer hätten sie danach wieder in die Wohnung gebracht, Notarzt gerufen, dann, so Berliner Zeitung, verschwunden. Frau hat Schädel-Hirntrauma. In Modena, Italien, rast ein Mann mit einem Auto in eine Menschenmenge. 8 Menschen wurden verletzt, 4 schwer. Ein 31-Jähriger mit marokkanischen Wurzeln. In Polen stellt Lena Kotre, AfD, unser Remigrationslähnchen, ihre Pläne vor.
2: Ja, vielen Dank. Die Remigration ist ja ein gesamteuropäisches Thema, was vor allem die jungen Generationen sehr stark betrifft.
1: Und die Regierung von Donald Trump lädt zu einer Gebetsveranstaltung in Washington. Neben Predigern sprechen Außenminister Marco Rubio und Kriegsminister Pete Hegseth, der vom ORF kriegstreiberisch als Verteidigungsminister verharmlost wird. Motto: Neuweihe 250, ein landesweites Jubiläum des Gebets, Lobpreises und Dankes. Als wieder merkwürdige Fotos auftauchen und Donald Trump erklären muss, er wäre als Arzt vor Ort gewesen. Sonne, Wolken bis Pfingsten, aufsteigende Temperaturen.
9: Moin, moin und ein schönes Wochenende. 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
1: Das war das Neueste aus der DDR1 Nachrichtenredaktion. Nun schnell zurück zur Musik.

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Folgerichtig nun das rhythmische Dessert mit rhythmischer Musik und Ausschnitten aus dem neuen Deutschland. Hören Sie uns am Sonnabend, dann gibt es danach Viktor Alders, Radio Nordsee International und Regina Toss in das Lied als Souvenir ab 16 Uhr. Die Tanzmusik ab 18 Uhr. Viel Programm, wenn Sie uns am Sonntag hören.

Da gibt es ab 14 Uhr unserem Kollegen Jürgen Eger, den Dichter, Sänger, unseren Kolumnisten und auch staubgewischt auf alten Platten seine musikalischen Erinnerungen. Aus dem Sendezentrum Stralsund meldet sich Peter Becker. 16 Uhr, 18 Uhr Hartmut König mit seinen Kolumnen, 19 Uhr die Lyrik mit Hans-Peter Körner und besinnlicher Musik und ab 21 Uhr die Nachrichten der Woche im Rückblick, die kleine Audiodatei der vergangenen 7 Tage.

Sonntagmittag, 13 Uhr, weiter hier auf Ihrem DDR1 mit dem rhythmischen Dessert. Eine Stunde schwungvolle Musik und Mitschnitte aus dem Rundfunkarchiven als Eröffnung für unser Sonntagnachmittagsprogramm. Für die kommenden 60 Minuten wünschen wir gute Unterhaltung.

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1: Ein Buch über Radio, beworben im Radio Helmut Matt, Radio Klang der Welt, Wellen, die verbinden. Radio steht im Zentrum des Buches. Die Welt kommt zum Hörer und es bringt ihn hinaus in die weite Welt. Lauschen, empfangen, schreiben, reisen bis nach China, Prag und Rumänien hat das Radio den Autor geführt. Die Wellen bewegen immer noch sein Leben und verbinden ihn mit der Welt. Helmut Matt, Radio Klang der Welt, überall bestellbar, handsigniert beim Autor selbst. Helmut Matt. Der 16. Mai 1988. Der 13. Kongress der Deutsch-Sowjetischen Freundschaft tagte im Palast der Republik. Bruderbund mit der Sowjetunion dient der allseitigen Stärkung des Sozialismus. Aus dem Artikel Unverbrüchliche Freundschaft und festes Bündnis zwischen der Deutschen Demokratischen Republik und der Sowjetunion sind am Wochenende in Berlin vom 13. Kongress der Gesellschaft für Deutsch-Sowjetische Freundschaft bekräftigt worden. Seine Delegierten und Gäste verabschiedeten mit starkem Beifall eine Grußadresse an den Generalsekretär des ZK der SED und Vorsitzenden des Staatsrates der DDR, Erich Honecker. Im Namen der über 6,3 Millionen DSF-Mitglieder wird darin die Entschlossenheit bekundet, durch neue Initiativen zur erfolgreichen Erfüllung der Beschlüsse des 11. Parteitages der SED beizutragen. Einmütig wählte der Kongress Erich Mückenberger, Mitglied des Politbüros des ZK der SED, erneut zum Präsidenten der Freundschaftsgesellschaft. Der erste sowjetische Truppenabzug aus Afghanistan begann. Der Außenminister des Iraks traf zu einem Besuch in der DDR ein. Eine Delegation der Partei der Arbeit aus der Schweiz war zu Gast in der DDR. Festliche Jugendweihen fanden statt in Städten und Dörfern. Gezählt wurden 700.

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2: 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Im ersten. Klick. 19 Uhr dann die Friedensfahrt 1988. Nachttaxi, die Filmkomödie. 20 Uhr danach der Schwarze Kanal. Es war ein Montag. Im zweiten. Eine szenische Dokumentation der Klaus-Barbie-Prozess. Danach Interview mit einem Zeugen. Im Radio Montag natürlich die Schlagerrevue. Im zweiten die Stunde der Klassik, danach das Musikmuseum. Der Berliner Rundfunk sendete nach dem Abendmagazin Berliner Luft hereinspaziert. Die Stimme der DDR, das Tanzlokal der guten Laune, 19.10 Uhr und danach die Zeitprobleme und Jugendradio DT64, Mensch, Mensch.

Wie eine amerikanische Nachrichtenagentur meldete, sollen in den Nachtstunden SOS-Signale von der Titanic aufgefangen worden sein. Nach Kollision mit einem Eisberg hätte das Schiff starke Schlagseite und sei nicht mehr zu retten.

Der 15. Mai 1986. Erich Honecker empfing den Außenminister Ungarns. In den USA verweigerten 6500 Wissenschaftler die Mitarbeit am Weltraumraketenprogramm SDI. Michail Gorbatschow gab eine Ansprache im sowjetischen Fernsehen. Das Ganze zur Havarie im Kernkraftwerk Tschernobyl. Die UdSSR schlug die Erweiterung der Zusammenarbeit bei friedlicher Nutzung der Atomenergie vor. Auch bekräftigte Gorbatschow seine Bereitschaft zu einem Treffen mit US-Präsident Ronald Reagan. In Chile fanden Razzien in Arbeitervierteln statt. Fest des Lernens. Schüler berieten im Berliner Pionierpalast. Dr. Lothar Späth war in Dresden zu Besuch. Willi Stoph empfing den ägyptischen Industrieminister. Geworben wurde auf Seite 3 für ein dynamisches Leistungswachstum unserer Volkswirtschaft. Am 8. Juni stimmen wir für die Kandidaten der Nationalen Front. Vorgestellt wurde eine Ingenieurschule mit einer eigenen Kinderkrippe in Diepoldiswalde. In Grimmen fanden sich Jung- und Erstwähler ein zu einem Forum. Erfurt betonte die christliche Mitverantwortung für eine Friedenspolitik der DDR und Bad Freienwalde wirkte für anziehende und produktive Dörfer im Oderbruch. Als einen kategorischen Imperativ für das Überleben der Menschheit hat der Außenminister der BRD, Hans-Dietrich Genscher, die Verwirklichung der gemeinsamen amerikanisch-sowjetischen Erklärung vom 8. Januar 1985 bezeichnet, einen Rüstungswettlauf im Weltraum zu verhindern und ihn auf der Erde zu stoppen. Der Botschafter der UdSSR weilte beim Premier Chinas. Die VDR Jemen beschloss einen Plan für Investitionen. Ein Symposium in Damaskus verurteilte die USA-Politik. Kurt Hager hielt eine Festrede, die Parteihochschule Karl Marx beging ihren 40. Gründungstag. Die Kulturseite berichtete von attraktiven Kunstzentren für die Bürger. Man nannte 450 neue und 500 rekonstruierte Kulturbauten. In Tokio wurden Gewandhausorchester und Thomanerchor geehrt. Man erinnerte an Elisabeth Bergner, die Schauspielerin. Sie lebte vom 22. August 1897 bis zum 12. Mai 1986. Der Vorsitzende des Staatsrates der DDR gratuliert Meta Arndt in Ducherow, Kreis Anklam, herzlich zum 100. Geburtstag. Der Bezirksvorstand der LDPD hielt eine Tagung ab. Und zum Schluss Funk und Fernsehen. Der Dokumentarfilm Die Inseln der Göttin Pele, 20 Uhr im 1. danach Prisma, dann der Verkehrskompass und der Spielfilm Nächte mit Jacqueline, im 2. die Friedensfahrt, tagsüber, abends der Kriminalfilm Das Rätsel der roten Orchidee. Radio DDR 1, die volkstümlichen Weisen um 19.25 Uhr, danach Treffpunkt Plattenstudio DDR 2, die Stunde der Klassik 19 Uhr, danach Studio 80. Der Berliner Rundfunk brachte den Hörspielpreis 1986 Gewaltmarsch, Stimme der DDR, wissenschaftliche Weltanschauung um 20.30 Uhr und Jugendradio DT64, das Freizeitmagazin.

0: Schlager- und Friedensfreunde, Elbetag, Torgau. Vor 81 Jahren trafen sich am 25. April US-amerikanische und sowjetische Soldaten. Der Anfang vom Ende des Zweiten Weltkrieges, des vorläufigen Endes, muss man im Jahr 2026 leider sagen.
1: Jetzt.
0: Ein Special für den Dresdner Liedermacher Jan Songking.
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0: Ernst Busch, vielen Dank.
1: Nicht vergessen werden darf Ernst Busch. Jansson Kings Meisterschaft ist das Heitere, Liederparodien, aber auch selbstkomponiertes. Auch auf der Bühne zum Elbetag zu Torgau 2026 seine Kleidungstipps zur Musterung. Wir spielen's jetzt in der Studiofassung. Jansson King gleich auch im Interview. Und kriegstüchtig wird er garantiert nicht.
2: Mensch, Junge, du bist 18. Das ist doch

0: Volksterrung.
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1: Torgau, Elbetag, ich treffe Jan Song King, sei gegrüßt.
2: Hallo.
1: Du hast gerade ein Friedenslied gesungen, was treibt dich an diesem Tag hierher?
2: Die Einladung, also ich bin halt eingeladen worden und schon jetzt das dritte Mal. Und ja, gerade wenn das Wetter dieses Jahr so schön mitspielt, ist das eine sehr schöne Veranstaltung hier. Man hat ein bisschen Platz, kann auch mal runter an die Elbe gehen. Und ja, es ist nicht bloß Musik, Wort, aber auch ein bisschen Theater, ein bisschen Kinder. Sehr geschmackvoll und ich glaube, das, was attraktiv ist, auch andere Leute mal anzulocken. Vielleicht welche, die einfach nur hier vorbeigehen.
1: Die Sache des Friedens, so unterstelle ich mal, liegt dir aber auch am Herzen.
2: Ja, ich habe es ja vorhin auf der Bühne schon gesagt, es stimmt schon, wenn ich hier als Musikkabarettist oder kabarettistischer Musiker angekündigt werde, und umso schöner ist es, dass wenn ich ernste Lieder mache und das Thema Frieden, beziehungsweise sagen wir mal eher das Thema Krieg, ist ein ernstes Thema, dem ich jetzt nie so viel lustige Dinge abgewinnen kann, und wenn ich dann mal was Ernstes mache, freue ich mich natürlich, dass es genauso akzeptiert wird, um nicht zu sagen, es hat noch mehr die Runde gemacht als die heiteren Dinge, die ich ansonsten seit Corona-Zeiten verbreite.
1: Ich publiziere ja für Radio Marabu und DDR 1, und eins der meisten gespielten Lieder von dir auf meinen beiden Wellen war Stanislav Petrov. Und das ist ja ein Lied, was hier eine besondere Bedeutung hat. Wir sind ja hier in Torgau und hier trafen sich ja die Russen und die Amerikaner 1945. Du bist ja auch in Ostdeutschland, also ja. Hat dich ja auf jeden Fall auch im Griff, denke ich mal.
2: Ja, also ich kann mich, wenn ich nach Hause will, kann ich mich heute Abend in die Elbe schmeißen. Nee, Quatsch, hätte ich mich heute früh in die Elbe schmeißen können, um hier anzukommen. Aber ich komme aus Dresden. Und die Geschichte von dem Petrov habe ich tatsächlich aber auch erst vor ein paar Jahren, ich glaube, es war irgendwann in der Corona-Zeit, wirklich erfahren. Ich wusste, dass es vorher immer solche kritischen Situationen gab. Und was mich an der Geschichte neben dem Menschen interessiert hat, der ja auch in einem System stand und hätte auch etwas falsch machen können, das ist natürlich dieses Verhältnis zwischen Technik und Mensch, zwischen dem, was die Technik sagt und dem, was der Mensch sagt. Da gibt es ja so einige Beispiele in der Geschichte, so sagen wir mal in der Technikgeschichte, wo ja das menschliche Empfinden eine Katastrophe verhindert hat. Und in dem Fall war es ja auch so, dass der Computer gesagt hat, Angriff, die Befehlskette war klar, aber der Mensch hat gedacht, kann eigentlich nie sein. So, ja, nur vielleicht, er sagt ja selber, dass er kein Friedensheld ist, sondern dass er in dem Moment nüchterne Erwägungen hatte. Aber wenn man den Menschen dann näher kennenlernt, denkt man schon, irgendein anderer blöder Technokrat, irgendein Bürokrat hätte gesagt, ja gut, Befehl ist Befehl, oder wenn es der Computer sagt. Und wenn wir heute wissen, dass die KI tatsächlich in der Simulation zu 95% einen Atomschlag befürwortet hat bzw. eingeleitet hätte, oder wie das auch bei Mark Kling in seinem Buch Quality Land ist, dass also mal kurz die KI beschließt, einen Atomkrieg zu machen, dann wissen wir, dass das Potenzial dieser Erzählung und dieser Geschichte und die Gedanken, die man sich darüber machen, riesig ist. Und, ja.
1: Nicht nur die KI, auch unsere Menschen an der Regierung haben Russland erneut zum absoluten Feind erklärt. Was kannst du dazu sagen?
2: Ja, also wir haben hier natürlich das Ost-West-Gefälle. Ja. Klar, und das klang vorhin schon an. Die Wessis werfen uns ja immer vor, wir hätten gar keine Ausländer, aber wären ausländerfeindlich. Dann möchte ich aber wenigstens den Wessis entgegnen. Sie hatten niemals Russen, sind aber russenfeindlich, währenddessen wir die Russen hatten und eben halt komischerweise das Feindbild nie haben. Gut, okay. Ja, ansonsten ist es natürlich ähnlich wie mit vielen anderen Kriegen. Wir leben hier in Deutschland und meiner Meinung nach müssen wir als erstes an uns denken, und deutsche Politiker sollen deutsche Interessen vertreten. Die sollen ja gar keine russischen Interessen vertreten, aber sie sollen deutsche Interessen vertreten, und das deutsche Interesse ist es, mit Russland im Frieden zu leben und vor allen Dingen davon zu profitieren, dass es das Land ist mit den meisten Rohstoffvorkommen. Und das wird nie bloß in 10 oder 20, sondern in 50 oder in 100 Jahren noch viel interessanter werden.
1: Verschwörungstheorie Globus erklärt von Jan Song King hier bei uns. Ich danke dir.
2: Tschüss, ja, alles Gute. Vielen Dank.
1: Jansson King beim Elbetag Torgau 2026. Vor 81 Jahren trafen sich an diesem Platz US-amerikanische und sowjetische Soldaten. Und das schon im Interview besprochene Stanislav Petrov.

0: auf unsere wunderbare Annalena Baerbock.
1: Because we are fighting a war against Russia.
0: Folgt der nicht minder begabte Johann Wadephul.
2: Auf deutsche Ansprüche muss da jetzt keine Rücksicht genommen werden.
0: Dem Jan Song King noch einige Zeilen schenkte.
3: 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Die Hose auf 7:30. Wer sucht ihm die Sachen aus? Etwa das Deutsche Rote Kreuz.

0: mal was Besseres bei Temu kaufen kann. 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Nur hört da überhaupt noch jemand hin? 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
1: Gewonnen Eurovision Song Contest Bulgarien. Platz 2 Israel. Ich hatte ganz zum Schluss eingeschaltet und fast noch mitgefiebert. Hätte ich doch den Gag machen können. Mit dem Sieg im Nacken hätten wir alle nun die nächste Charge Palästinenser töten können.
2: How dare you?
1: Zum Glück muss ich diesen grauenvollen, zynischen Witz nicht machen. Und die Palästinenser werden dennoch sterben. Deutschland hat teilgenommen. Gut, aber wir haben zu anderen Kompetenzen zurückgefunden.
3: Der Krieg muss nach Russland getragen werden.
1: Wall Street Journal berichtet, Mercedes-Benz erwägt den Einstieg in die Rüstungsbranche.
4: Oh Lord, won't you buy me and Mercedes-Benz?
1: Interessant, ich dachte immer, Mercedes-Benz ist ein Rüstungsunternehmen, welches auch Autos baut. Aber wenn das Wall Street Journal es schreibt, wir hörten unsere Gerda Gabriel. Viral vermeintlich neue Videos von Michael Jackson, dem nun 67-Jährigen, aus Ägypten und Brasilien. Tag 24 berichtet, auffallend die spitze Nase, aber man macht den Fake-Check und entdeckt auf einem Video einen verschwindenden Arm. Verweis auf KI. Schade, ich hätte mich schon auf die Pressekonferenz mit Elvis Presley gefreut und auf eine Pressekonferenz von Adolf Hitler, bei der er uns erklärt, dass er kein Nazi gewesen sei oder kein Faschist, ich weiß nicht mehr so genau, oder kein Maueropfer.
5: 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Mit einem selbst unter euch gestanden.
1: Übrigens, der Mann mit dem kleinen Bart hier in einer Rede vor Siemens-Mitarbeitern, da fällt mir ganz spontan ein, erwägt Siemens auch den Einstieg in die Rüstungsbranche? Ich hatte gestern recht spontan die 1200 Mittelmeertoten und die 40 Jahre DDR-Mauertoten verglichen. Unser Jürgen Eger schrieb mir abends noch, ich hätte nicht nur erwähnen sollen, dass sich der Vergleich aufdrängt, sondern hätte vergleichen sollen. Er erinnert mich an die Arbeitsgemeinschaft 13. August, staatlich finanziert, wo man dann noch mehr Mauertote gesucht hat. Wenn einer dann an der Ostseeküste gestanden hätte, Richtung Dänemark geschaut und einen Herzinfarkt bekommen hätte, wäre das auch ein Mauertoter gewesen, worauf ich wiederum vergleichen musste, beziehungsweise eine Vergleichsaufdrängung erlebte, an die sogenannten C-Toten. Wer beim Schauen eines Egon Olsen-Filmes sich totlachte und zufällig positiv getestet wurde, wurde dann ja auch gleich mitgezählt.
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1: Eger selbst.
7: Durch den, also durch einen strengen Winter, sind allein in Hamburg 25 Obdachlose erfroren, wird sehr sachlich erzählt in einer Doku. Für sie gibt es weder ein Wort wie Maueropfer, noch darf vernünftig verglichen
1: werden.
7: Komplett
1: heute 14 Uhr DDR1 oder nächsten Sonnabend hier in der kleinen Audiodatei.
7: Und wenn allein in Hamburg mit seinem milden Seeklima 25 Tote zu beklagen sind für einen Winter, wie viele waren es in der ganzen Brit und in nur einem Jahr? Warum sind die einen Toten Staatsgedenken und Anti-DDR-Propaganda wert? Mindestens seit 1961, die anderen aber nicht.
1: Das beantwortet uns präzise unsere Svetlana.
8: Was bleibt uns letztendlich? Wasser predigen und Wein trinken.
1: Auch am Sonntag, keine Pause, die kleine Audiodatei Radio Marabu, der 17. Mai 2026. Großdemonstrationen in Großbritannien.
9: Good morning.
1: Zehntausende, berichtet die Tagesschau. Mehr als 60.000 waren bei einem Unite the Kingdom Marsch dabei. Etwa 20.000 Teilnehmer zählte eine pro-palästinensische Demonstration. Was ist los bei der Tagesschau? CVD, krank geschrieben. Mir fehlt in der Überschrift das, was der ORF liefert. Zehntausende bei Demonstrationen von Rechtsextremen in London. Aber auch an den ORF, bei euch auch der CVD, krank geschrieben. Wo bleibt das hochgesichert?
2: How dare you?
1: Auch Berlin meldet pro-palästinensische Demo. Etwa 2.000 Menschen, 15 Teilnehmer wurden von der Polizei festgenommen. Seid froh, dass Israel den Eurovision Song Contest nicht gewonnen hat. Dennoch Hamas-Anführer bei Angriff im Gazastreifen getötet. Waffenruhe zwischen Israel und Libanon verlängert. Angriffe gehen weiter. Welch Frieden. Die USA haben eine Ausnahmeregelung auslaufen lassen, die in den vergangenen Wochen angesichts der im Iran-Krieg gestiegenen Energiepreise Sanktionen auf russisches Öl gelockert hatte, richtet der ORF. Wladimir Selenskyj beklagt auf selber Welle, Moskau würde immer noch westliche Elektronik bekommen. Wohl hat man die Bomben inspiziert, die in den letzten Tagen auf die Ukraine niedergingen. Die chinesische Nachrichtenseite CGTN berichtet, Wang Yi bezeichnet das Treffen zwischen Xi und Donald Trump als fruchtbar. Putin wird China am 19. und 20. Mai zu einem Staatsbesuch besuchen und China bereitet den Start des bemannten Raumschiffs Shenzhou 23 vor. Vielleicht fliegt Putin ja mit. Waldtimi tot. Kleinflugzeug bei Mannheim abgestürzt. Zwei Insassen der Maschine tot. Waren es Söhne Mannheims? Alex Kreiner, Experte für Geopolitik in Monaco, auf dem YouTube-Kanal Dialog Works. Ohne Russland hat Europa keine Überlebenschance. Als Geografie-Fetischist ergänze ich um ein weiteres Mal, Russland ist das größte Land Europas. Eine Umfrage im Auftrag der Welt am Sonntag ergab, Deutsche wollen Neuwahlen. Der slowakische Regierungschef Fico erklärt, der Westen scheitert bei dem Versuch, Russland durch die Ukraine zu schwächen. Sein Land unternehme alles, um Frieden in Europa zu wahren. Er verbreitet sich auf YouTube und Facebook. Deutschland beschließt den Bau neuer Gaskraftwerke anlässlich der Verkündigung des entsprechenden Gesetzesentwurfs. Bundeswirtschaftsministerin Katharina Reiche poetisch: Erneuerbare Energien brauchen eine Lebensversicherung und die heißt gesicherte Leistung. Der EU-Abgeordnete aus Luxemburg Ferdinand Kartheiser ADR erklärt der russischen Nachrichtenagentur RIA Novosti, EU-Länder werden den Ukraine-Beitritt noch lange ablehnen. Die russische Regierung erleichtert die Ausgabe russischer Pässe in Transnistrien, das liegt in Moldawien. Ein entsprechender Erlass wurde seitens des Kreml veröffentlicht. Einwohner in der Region sollen ab 18 russische Staatsbürger werden können, auch wenn sie nicht, wie sonst gefordert, 5 Jahre in Russland gewohnt haben. Vergleichbares gab es für den Osten der Ukraine. Moldawier in Berlin lebend sind einer Gruppenvergewaltigung verdächtig. In Marzahn, stattgefunden letzten Montag. Eine Frau versuchte vor mehreren Männern zu fliehen, sprang von einem Balkon, verletzte sich schwer. Die Männer hätten sie danach wieder in die Wohnung gebracht, Notarzt gerufen, dann, so Berliner Zeitung, verschwunden. Frau hat Schädel-Hirntrauma. In Modena, Italien, rast ein Mann mit einem Auto in eine Menschenmenge. 8 Menschen wurden verletzt, 4 schwer. Ein 31-Jähriger mit marokkanischen Wurzeln. In Polen stellt Lena Kotre, AfD, unser Remigrationslähnchen, ihre Pläne vor.
2: Ja, vielen Dank. Die Remigration ist ja ein gesamteuropäisches Thema, was vor allem die jungen Generationen sehr stark betrifft.
1: Und die Regierung von Donald Trump lädt zu einer Gebetsveranstaltung in Washington. Neben Predigern sprechen Außenminister Marco Rubio und Kriegsminister Pete Hegseth, der vom ORF kriegstreiberisch als Verteidigungsminister verharmlost wird. Motto: Neuweihe 250, ein landesweites Jubiläum des Gebets, Lobpreises und Dankes. Als wieder merkwürdige Fotos auftauchen und Donald Trump erklären muss, er wäre als Arzt vor Ort gewesen. Sonne, Wolken bis Pfingsten, aufsteigende Temperaturen.
9: Moin, moin und ein schönes Wochenende.
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1: Zurück von der kleinen Audiodatei, das rhythmische Dessert. Ab 14 Uhr geht es weiter mit den Kolumnen von unserem Kollegen Jürgen Eger. Ab 15 Uhr Micha Landmann mit den Wortfaltern, die Hommage an die deutschen Textdichter. 16 Uhr staubgewischt auf alten Platten, Jürgen Eger, und 17 Uhr der Amiga-Schallplattenteller. Ab 18 Uhr dann die Lyrik mit Hans-Peter Körner und ab 20 Uhr die Audiodateien der vergangenen Woche. Ad libitum schließt sich dann nahtlos an.
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Und wieder geht ein sehr schöner Tanzabend zu Ende. Gerdi Möller und das Horst Krüger Sextett verabschieden sich von Ihnen, natürlich mit Musik und Gesang.

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damals in Weimar. Ich und mein Freund Kani, wir haben ein Rock'n'Roll gespielt und laut. Ha! Und dann waren die ganzen Fotografen da. Die wollten uns nochmal abkontern, lasst feiern. Es war eine schöne Zeit damals. So zog ich dann von Suhl bis Naus nach Gera. Von Gotha bis nach Blankenhain, die kreuzte Quere. Ich brachte meine Songs auch in Bad Berka. Dort wollte ich fast hängen bleiben, doch das Musikantenblut war stärker. Von Saalfeld

Marabu bringt wieder die Frau Mücke. Die berichtet über DT64 und DDR-Rechtsberatung über den Rundfunk, an der ihr Vater beteiligt war, der leider 1988 schon verstorben sei. Sie selbst war ja bei DT64. Und sie schwurbelt ziemlich rum. Sie vermengt DDR-Patriotismus mit Brit-Propaganda. Komische, aber auch seltene Mischung. Wegen des größeren Anteils des DDR-Patriotismus als sonst. Wörter wie Rechtsempfinden, siehe LTI, und Stasi-Akten, IMs, hätten den Vater offensichtlich überwacht, erzählt sie. Ich bezweifle das. Die Akten spiegeln Gespräche wider und verschiedene Meinungen, selten Überwachung. Das Sammeln von Meinungen, auch über Kollegen und Freunde, durch die Führungsoffiziere wird seit 1990 generell falsch als Überwachen erzählt. Wer

0: Führungs- und Reisekader sein wollte, war, musste wissen, dass das MFS die Aufgabe hatte, Verrat, Agententätigkeit zu entdecken und zu verhindern. Das ist nicht immer gelungen. Wie hätte es sonst geschehen können, als durch Fragen im Umfeld der zu Überprüfenden? Sie berichtet, den Karriereschritt konnte der Vater dann nicht machen. Auch das bezweifle ich. Wer wollte schon Karriere machen in der DDR? Wer hätte sich dessen bekannt? Wer hat Karrieren gemacht? Die Mücke berichtet, dass und wie sie in Leipzig als junge Studentin mitgemacht habe. Wie der Mayen, der seine Aktivitäten in der Zeit der sogenannten Wende ja auch berichtet. Sie hat das aber wohl doch sehr anders erlebt als der Mayen. Jedenfalls erzählt sie es anders. Sie hat dann bei Mischko Zsivák, also bei DT64 angefangen. Von mir hat bzw. hätte Zsivák nie und nimmer was genommen. Ich hatte Anfang der 80er mit Zsivák zu tun und wir haben einander recht gut verstanden, erinnere ich. Er hat sich circa 1984 in den Westen heiraten lassen und wurde zum DDR-Inländerhasser. Das habe ich erlebt, gehört, verstanden, als ich ihn 1990 am Grabbeltisch im Europa Center in West-Berlin traf. Ich habe mir das Grabbeln aber nur als etwas für mich Neues angeschaut. Ich habe nicht mitgegrabbelt. Er wurde dann Westchef von DT64. Fast nur Westler und Verräter wurden eingesetzt von den Westlern für die doofen Ostler. Billy Idol war für Mücke in den 80ern das Ding, sagt sie dann. Und hier entspricht sie wieder den ideologischen Angaben des Mayen. DDR und DDR-Pop wird Ost genannt und DDR wurde nur akzeptiert, wenn es nicht anders ging und wenn man selbst DDR-Musiker war. Und Westpop-Artisten waren das Nonplusultra. Der totale kulturelle Kolonialismus, dem die DDR bis zum 9.11.89 zwar abnehmend, aber doch etwas entgegensetzte, seither nichts mehr dergleichen.
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0: Der Marabu interviewt Frau Mücke, die spricht recht frisch, fast druckreif, bekennt sich zu ihrer DDR-Herkunft, dennoch für mich erstaunlich und doch wieder nicht, was sie als junge Journalistin und wie lange durfte, da ich 1994 schon aus dem System ausgespeist wurde, 1998 dann auch noch aus dem Ghetto-Medium aussortiert und nie wieder irgendwo einen kleinen Zeh reinbekommen habe. Zum Beispiel lobt sie sich und die Formate und dass sie da mitgemacht habe wie Radio 1 und Täter-Opfer-Polizei, die ich ideologisch verheerend finde. Zum Teil erzählt sie, was sie zu C-Zeiten ideologisch weltanschaulich gelernt habe. Wir Älteren wussten vieles davon schon in der DDR. Frau Mücke wählt einen DDR-Titel aus, nämlich das Berlin-Lied von Günther Fischer mit der Interpretin Veronika. Welch eine Interpretin war das? Welch wunderbare Lieder hat die DDR hervorgebracht? Frau Mücke spricht positiv, parteilich-parteiisch, sehr erfrischend, wie selten, insbesondere selten für eine weibliche.
2: Aus Berlin, der Dichtersänger Jürgen Egger auf Radio Marabu.

0: Dauerpropaganda seit Tagen, dass die Pipeline Druzhba heiße. Warum sie so heißt, verraten sie nicht. Durch den, also durch einen strengen Winter, sind allein in Hamburg 25 Obdachlose erfroren, wird sehr sachlich erzählt in einer Doku. Für sie gibt es weder ein Wort wie Maueropfer, noch darf vernünftig verglichen werden. Warum sind solche Erfrorenen keine Systemopfer, wie es die Maueropfer sein sollen? Und warum werden die Maueropfer, 160 oder 260 insgesamt in 30 Jahren beziehungsweise in 40 Jahren, nie in ein zahlenmäßiges und nie in ein kausales Verhältnis zu den zigtausenden Toten in der Brit gesetzt? Wintertote, Rotlichtschießereientote, Banküberfälle-Tote, Arbeitsnichtschutz-Tote, Verkehrsunfall-Tote und so weiter, die wir nicht hatten wegen der angeblichen Mauer. Wie viele Rotlichtmilieu-Erschossene gab es allein zwischen August 1961 und Ende 89? Wie viele Versklavungen von Weibern und, könnte es sein, die Mauer hat dergleichen in der DDR verhindert? Wie viele Menschen sind in der DDR winters erfroren? Böse DDR, die Aktenokkupanten haben seit 1990 nicht einen einzigen erzählt, der zwischen 61 und 89 in der DDR erfroren wäre. Mal sehen, ob und wann ihnen diese Erfindung im Nachhinein einfällt. Und wenn allein in Hamburg mit seinem milden Seeklima 25 Tote zu beklagen sind für einen Winter, wie viele waren es in der ganzen Brit und in nur einem Jahr? Warum sind die einen Toten Staatsgedenken und Anti-DDR-Propaganda wert, mindestens seit 1961, die anderen aber nicht? Städte wie Straßburg in MacPom fühlen sich mit dem Problem alleingelassen, erzählen mir die Propagandalügnerinnen. Der täglich normale Standard, sie fühlen, sie sind nicht, sie fühlen nur. Welche Gefühle haben eigentlich Städte?
1: Berlin, Berlin, was ist mit dir und mir geschehen? 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
0: Es war ein schöner 9. Mai in Treptow in diesem Jahr. Die RTler zitieren Chrupalla mit der Aussage, Honecker habe bessere Beliebtheitswerte gehabt, als jetzt der Merz hat. Sehr witzig.
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2: 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Demnächst auf Radio Marabu auch über Ihr Buch. Die Nacht als Soldaten-Verkehrspolizisten wurden, gibt es noch eine deutsche Frage, erschienen im Westend Verlag.

im süddeutschen Stonk gleich Satire, Humor von vor 35 Jahren oder so. Der Überläufer Mühe durfte mitmachen damals und kassieren damals. Eine Gesellschaftskritik, die eher ein Streicheln und eine Unterwürfigkeit war. Früh-TV-Programm Biene Maja für die lieben Kleinen. Der Titelschlager wurde neu eingesungen. Die GEZler senden ihn nicht mehr mit der göttlichen Stimme des Karel aus Prag, sondern es ist eine weibliche. Sarah Connor oder

0: Wahlkrampf in Britland, wird berichtet, Nigel Farage wird wieder als Rechtspopulist etikettiert. Das soll böse klingen. Früher hießen solche im Brit-TV Konservative und das sollte positiv.
1: Good morning.
0: Die Tagesschau 24ler berichten wie nebenbei. In der Trumpschen Delegation nach der VR China ist auch der Musk. Pack schlägt sich, Pack verträgt sich. Aber keinerlei Sensationalisierung für diese eigentliche Attraktion.

0: Der Vorortzug fährt 10 Minuten verspätet. Noch nie so viele Inder auf dem Bahnsteig gesehen. Bei Mioska der März. Immerhin erfahre ich, was ich längst weiß, wozu Fußball-WMs da sind und warum es wichtig ist, wer gewinnt. Politische Stimmung machen und in dem Land, das den Sieger hat, ist die Stimmung dann besser. Merz plaudert populistisch und bejaht Fußball, WM und deutschen Gewinn derselben. Das darf aber nicht populistisch geheißen werden. Populistisch sind die anderen, die daran zu erkennen sind, dass sie populistisch geheißen werden.
1: Mensch, wir können doch alle dem Herrgott dankbar sein, dass wir in einem solchen Land leben wie der Bundesrepublik Deutschland.

Jürgen Eger aus der Hauptstadt, staubgewischt auf alten Platten. Herzlich willkommen. Sonntag 16 Uhr, staubgewischt auf alten Platten. Es begrüßt Sie Jürgen Eger aus der Hauptstadt.

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0: bereit!
1: Etwas für mich Sensationelles auf dem Marabu. Hardy Krischkowski lobt Rock für den Frieden und den Palast der Republik. Der Hardy war Duo-Report und als solches, also als dieses, also als Duo-Report, Recht DDR-Rundfunk präsent. Die DDR-Originalaufnahme mit recht hoher männlicher Gesangsstimme. An den Titel erinnere ich mich nicht, an den Namen des Duos schon. Das habe ich seit 1990 noch nie erlebt in einem Medium, dass ein in der DDR aktiver Unterhaltungsmusiker den Palast und diese Veranstaltungsreihe lobte. Sehr schön. Er bekennt auch den positiven Sinn des Auftragswerks. Ich thematisiere das ja schon sehr lange, dass zum Beispiel Karats, Der blaue Planet und etliche andere DDR-Poplieder solcher Herkunft sind. Wer bei Rock für den Frieden mitmachen wollte, brauchte solche Lieder. Ganz einfach, und die meisten wollten mitmachen. Einige dieser Lieder und Sänger sind ja noch einigermaßen bekannt, aber dieser Zusammenhang darf in der Regel nicht benannt werden. Und ich thematisiere seit langem die unterschiedliche Wertung des Auftrags durch die Westler. Je nachdem, ob es ein Werk war, das in der DDR entstanden ist oder irgendwo anders. Zum Beispiel, dass die allermeisten Kirchenmalereien und Schnitzereien oder wie auch immer die Altäre hergestellt wurden und so weiter, Auftragswerke waren, sind und bleiben. An das Duo Report Friedenslied, das der Marabu dann spielt, kann ich mich nicht erinnern. Es hat es wohl nicht ganz nach oben in die Publikumsbeliebtheit geschafft und auch nicht in die der Rundfunkredakteure.

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0: DDR 1 bringt das Berlin-Lied, das ich seit Jahrzehnten in der Interpretation von Veronika Fischer kenne. Ich horche gleich auf. Eine andere Menschin singt. Sehr schön. Ich kann die Sängerin an ihrer Stimme nicht erkennen. Es ist Eva Maria Pickert. Wir haben damals auch Schlagerchanson gesagt zu dieser Art Lied. Dieses Wort gibt es auch längst nicht mehr. Sie war eine unserer besten in den 80ern, eben eher Schlagersängerin als Rockröhre, also eine weiche, freundliche, einschmeichelnde Stimme, die melodiöse Lieder sang und damit das hören ließ, was man früher einmal unter weiblich oder auch fraulich verstand, lange her. Das Besondere der menschlichen Gesangsstimme, das mir an diesem Beispiel wieder einmal vor Ohren und Sinnlichkeit geführt wird. Gegen Ende wird dann die Fischer eingespielt und es entsteht ein Duett der zwei Frauenstimmen. Eine männliche kommt noch dazu. Eine sehr schöne Idee der Interpretation und der Aufnahme dieses sehr schönen Lieds über meine Heimatstadt.

0: Schlager- und Friedensfreunde, Elbetag, Torgau. Vor 81 Jahren trafen sich am 25. April US-amerikanische und sowjetische Soldaten. Der Anfang vom Ende des Zweiten Weltkrieges, des vorläufigen Endes, muss man im Jahr 2026 leider sagen.
1: Jetzt.
0: Ein Special für den Dresdner Liedermacher Jan Songking.

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0: Vielen Dank.
1: Nicht vergessen werden darf Ernst Busch. Jansson Kings Meisterschaft ist das Heitere, Liederparodien, aber auch selbstkomponiertes. Auch auf der Bühne zum Elbetag zu Torgau 2026 seine Kleidungstipps zur Musterung. Wir spielen's jetzt in der Studiofassung. Jansson King gleich auch im Interview. Und kriegstüchtig wird er garantiert.

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1: Torgau, Elbetag, ich treffe Jan Song King, sei gegrüßt.
2: Hallo.
1: Du hast gerade ein Friedenslied gesungen, was treibt dich an diesem Tag hierher?
2: Die Einladung, also ich bin halt eingeladen worden und schon jetzt das dritte Mal. Und ja, gerade wenn das Wetter dieses Jahr so schön mitspielt, ist das eine sehr schöne Veranstaltung hier. Man hat ein bisschen Platz, kann auch mal runter an die Elbe gehen und ja, es ist nicht bloß Musik, so Wort, aber auch ein bisschen Theater, ein bisschen Kinder. Sehr geschmackvoll und ich glaube, das, was attraktiv ist, auch andere Leute mal anzulocken. Vielleicht welche, die einfach nur hier vorbeigehen.
1: Die Sache des Friedens, so unterstelle ich mal, liegt dir aber auch am Herzen.
2: Ja, ich habe es ja vorhin auf der Bühne schon gesagt, es stimmt schon, wenn ich hier als Musikkabarettist oder kabarettistischer Musiker angekündigt werde und umso schöner ist es, dass wenn ich ernste Lieder mache und das Thema Frieden, beziehungsweise sagen wir mal eher das Thema Krieg, ist ein ernstes Thema, dem ich jetzt nie so viel lustige Dinge abgewinnen kann und wenn ich dann mal was Ernstes mache, freue ich mich natürlich, dass es genauso akzeptiert wird, um nicht zu sagen, es hat noch mehr die Runde gemacht als die heiteren Dinge, die ich ansonsten seit Corona-Zeiten verbreite.
1: Ich publiziere ja für Radio Marabu und DDR 1 und eins der meisten gespielten Lieder von dir auf meinen beiden Wellen war Stanislav Petrov. Und das ist ja ein Lied, was hier eine besondere Bedeutung hat. Wir sind ja hier in Torgau und hier trafen sich ja die Russen und die Amerikaner 1945. Du bist ja auch ein Ostdeutscher, also hat dich ja auf jeden Fall auch im Griff, denke ich mal.
2: Ja, also ich kann mich, wenn ich nach Hause will, kann ich mich heute Abend in die Elbe schmeißen. Nee, Quatsch. Hätte ich mich heute früh in die Elbe schmeißen können, um hier anzukommen. Aber ich komme aus Dresden und die Geschichte von dem Petrov habe ich tatsächlich aber auch erst vor ein paar Jahren, ich glaube es war irgendwann in der Corona-Zeit, wirklich erfahren. Ich wusste, dass es vorher immer solche kritischen Situationen gab und was mich an der Geschichte neben dem Menschen interessiert hat, der ja auch in einem System stand und hätte auch etwas falsch machen können. Das ist natürlich dieses Verhältnis zwischen Technik und Mensch, zwischen dem, was die Technik sagt und dem, was der Mensch sagt. Da gibt es ja so einige Beispiele in der Geschichte, so sagen wir mal in der Technikgeschichte, wo das menschliche Empfinden eine Katastrophe verhindert hat. Und in dem Fall war es ja auch so, dass der Computer gesagt hat, Angriff, die Befehlskette war klar, aber der Mensch hat gedacht, es kann eigentlich nie sein. So, ja, nur vielleicht, er sagt ja selber, dass er kein Friedensheld ist, sondern dass er in dem Moment nüchterne Erwägungen hatte, aber wenn man den Menschen dann näher kennenlernt, denkt man schon, irgendein anderer blöder Technokrat, irgendein Bürokrat hätte gesagt, ja gut, Befehl ist Befehl oder wenn es der Computer sagt. Und wenn wir heute wissen, dass die KI tatsächlich in der Simulation zu 95% einen Atomschlag befürwortet hat bzw. eingeleitet hätte oder wie das auch bei Mark Kling in seinem Buch Quality Land ist, dass also mal kurz die KI beschließt, einen Atomkrieg zu machen, dann wissen wir, dass das Potenzial dieser Erzählung und dieser Geschichte und die Gedanken, die man sich darüber machen, riesig ist. Und, ja.
1: Nicht nur die KI, auch unsere Menschen an der Regierung haben Russland erneut zum absoluten Feind erklärt. Was kannst du dazu sagen?
2: Ja, also wir haben hier natürlich das Ost-West-Gefälle. Klar, und das klang vorhin schon an. Die Wessis werfen uns ja immer vor, wir hätten gar keine Ausländer, aber wären ausländerfeindlich. Dann möchte ich aber wenigstens den Wessis entgegnen. Sie hatten niemals Russen, sind aber russenfeindlich, währenddessen wir die Russen hatten und eben halt komischerweise das Feindbild nie haben. Gut, okay. Ansonsten ist es natürlich ähnlich wie mit vielen anderen Kriegen. Wir leben hier in Deutschland und meiner Meinung nach müssen wir als erstes an uns denken und deutsche Politiker sollen deutsche Interessen vertreten. Die sollen ja gar keine russischen Interessen vertreten, aber sie sollen deutsche Interessen vertreten und das deutsche Interesse ist es, mit Russland im Frieden zu leben und vor allen Dingen davon zu profitieren, dass es das Land ist mit den meisten Rohstoffvorkommen. Und das wird nie bloß in 10 oder 20, sondern in 50 oder in 100 Jahren noch viel interessanter werden.
1: Verschwörungstheorie Globus erklärt von Jan Song King hier bei uns. Ich danke dir.
2: Tschüss, alles Gute, vielen Dank.
1: Jansson King beim Elbetag Torgau 2026. Vor 81 Jahren trafen sich an diesem Platz US-amerikanische und sowjetische Soldaten. Und das schon im Interview besprochene Stanislav Petrov.

0: auf unsere wunderbare Annalena Baerbock.
1: Because we are fighting a war against Russia.
0: Der nicht minder begabte Johann Wadephul.
2: Auf deutsche Ansprüche muss da jetzt keine Rücksicht genommen werden.
0: Dem Jan Song King noch einige Zeilen schenkte.
3: Wade, wade, fool, will. Und sein Anzug viel zu klein. Die Hemdsärmel gucken raus, immer auf der rechten Seite. Die Hose auf halb acht. Wer sucht ihm die Sachen aus? Etwa das Deutsche Rote Kreuz.

0: was er sagt. Das liest er meist vom Zettel ab, nur hört da überhaupt noch jemand hin. Wade, wade.
1: Gewonnen Eurovision Song Contest Bulgarien, Platz 2 Israel. Ich hatte ganz zum Schluss eingeschaltet und fast noch mitgefiebert, hätte ich doch den Gag machen können. Mit dem Sieg im Nacken hätten wir alle nun die nächste Charge Palästinenser töten können.
2: How dare you?
1: Zum Glück muss ich diesen grauenvollen, zynischen Witz nicht machen und die Palästinenser werden dennoch sterben. Deutschland hat teilgenommen. Gut, aber wir haben eh zu anderen Kompetenzen zurückgefunden.
3: Der Krieg muss nach Russland getragen werden.
1: Wall Street Journal berichtet, Mercedes-Benz erwägt den Einstieg in die Rüstungsbranche.
4: Oh Lord, won't you buy me and Mercedes-Benz?
1: Interessant, ich dachte immer, Mercedes-Benz ist ein Rüstungsunternehmen, welches auch Autos baut. Aber wenn das Wall Street Journal es schreibt, wir hörten unsere Gerda Gabriel. Viral vermeintlich neue Videos von Michael Jackson, dem nun 67-Jährigen, aus Ägypten und Brasilien. Tag 24 berichtet, auffallend die spitze Nase, aber man macht den Fake-Check und entdeckt auf einem Video einen verschwindenden Arm. Verweis auf KI. Schade, ich hätte mich schon auf die Pressekonferenz mit Elvis Presley gefreut und auf eine Pressekonferenz von Adolf Hitler, bei der er uns erklärt, dass er kein Nazi gewesen sei oder kein Faschist, ich weiß nicht mehr so genau, oder kein Maueropfer.
5: 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Mit einem selbst unter euch gestanden.
1: Übrigens, der Mann mit dem kleinen Bart hier in einer Rede vor Siemens-Mitarbeitern, da fällt mir ganz spontan ein, erwägt Siemens auch den Einstieg in die Rüstungsbranche? Ich hatte gestern recht spontan die 1200 Mittelmeertoten und die 40 Jahre DDR-Mauertoten verglichen. Unser Jürgen Eger schrieb mir abends noch, ich hätte nicht nur erwähnen sollen, dass sich der Vergleich aufdrängt, sondern hätte vergleichen sollen. Er erinnert mich an die Arbeitsgemeinschaft 13. August, staatlich finanziert, wo man dann noch mehr Mauertote gesucht hat. Wenn einer dann an der Ostseeküste gestanden hätte, Richtung Dänemark geschaut und einen Herzinfarkt bekommen hätte, wäre das auch ein Mauertoter gewesen, worauf ich wiederum vergleichen musste, beziehungsweise eine Vergleichsaufdrängung erlebte, an die sogenannten C-Toten. Wer beim Schauen eines Egon Olsen-Filmes sich totlachte und zufällig positiv getestet wurde, wurde dann ja auch gleich mitgezählt.
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1: Eger selbst.
7: Durch den, also durch einen strengen Winter, sind allein in Hamburg 25 obdachlose Erfroren. Sehr sachlich erzählt in einer Doku. Für sie gibt es weder ein Wort wie Maueropfer, noch darf vernünftig verglichen
1: werden. Komplett heute 14 Uhr DDR1 oder nächsten Sonnabend hier in der kleinen Audiodatei.
7: Und wenn allein in Hamburg mit seinem milden Seeklima 25 Tote zu beklagen sind für einen Winter, wie viele waren es in der ganzen Brit und in nur einem Jahr? Warum sind die einen Toten Staatsgedenken und Anti-DDR-Propaganda wert? Mindestens seit 1961, die anderen aber nicht.
1: Das beantwortet uns präzise unsere Svetlana.
8: Was bleibt uns letztendlich? Wasser predigen und Wein trinken.
1: Auch am Sonntag, keine Pause, die kleine Audiodatei Radio Marabu, der 17. Mai 2026. Großdemonstrationen in Großbritannien.
9: Good morning.
1: Zehntausende, berichtet die Tagesschau. Mehr als 60.000 waren bei einem Unite the Kingdom Marsch dabei. Etwa 20.000 Teilnehmer zählte eine pro-palästinensische Demonstration. Was ist los bei der Tagesschau? CVD krank geschrieben. Mir fehlt in der Überschrift das, was der ORF liefert. Zehntausende bei Demonstrationen von Rechtsextremen in London. Aber auch an den ORF, bei euch auch der CVD krank geschrieben. Wo bleibt das hochgesichert?
2: How dare you?
1: Auch Berlin meldet pro-palästinensische Demo. Etwa 2.000 Menschen. 15 Teilnehmer wurden von der Polizei festgenommen. Seid froh, dass Israel den Eurovision Song Contest nicht gewonnen hat. Dennoch Hamas-Anführer bei Angriff im Gazastreifen getötet. Waffenruhe zwischen Israel und Libanon verlängert. Angriffe gehen weiter. Welch Frieden. Die USA haben eine Ausnahmeregelung auslaufen lassen, die in den vergangenen Wochen angesichts der im Iran-Krieg gestiegenen Energiepreise Sanktionen auf russisches Öl gelockert hatte, richtet der ORF. Wladimir Zelensky beklagt auf selber Welle, Moskau würde immer noch westliche Elektronik bekommen. Wohl hat man die Bomben inspiziert, die in den letzten Tagen auf die Ukraine niedergingen.
10: Give us a credit.
1: Die chinesische Nachrichtenseite CGTN berichtet, Wang Yi bezeichnet das Treffen zwischen Xi und Donald Trump als fruchtbar. Putin wird China am 19. und 20. Mai zu einem Staatsbesuch besuchen und China bereitet den Start des bemannten Raumschiffs Shenzhou 23 vor. Vielleicht fliegt Putin ja mit. Waldtimi tot. Kleinflugzeug bei Mannheim abgestürzt. Zwei Insassen der Maschine tot waren es Söhne Mannheims. Alex Kreiner, Experte für Geopolitik in Monaco auf dem YouTube-Kanal Dialog Works. Ohne Russland hat Europa keine Überlebenschance. Als Geografie-Fetischist ergänze ich um ein weiteres Mal: Russland ist das größte Land Europas. Eine Umfrage im Auftrag der Welt am Sonntag ergab: Deutsche wollen Neuwahlen. Der slowakische Regierungschef Fico erklärt, der Westen scheitert bei dem Versuch, Russland durch die Ukraine zu schwächen. Sein Land unternehme alles, um Frieden in Europa zu wahren. Er verbreitet sich auf YouTube und Facebook. Deutschland beschließt den Bau neuer Gaskraftwerke anlässlich der Verkündigung des entsprechenden Gesetzesentwurfs. Bundeswirtschaftsministerin Katharina Reich poetisch: Erneuerbare Energien brauchen eine Lebensversicherung und die heißt gesicherte Leistung. Der EU-Abgeordnete aus Luxemburg Ferdinand Kartheiser, ADR, erklärte der russischen Nachrichtenagentur RIA Novosti: EU-Länder werden den Ukraine-Beitritt noch lange ablehnen. Die russische Regierung erleichtert die Ausgabe russischer Pässe in Transnistrien. Das liegt in Moldawien. Ein entsprechender Erlass wurde seitens des Kreml veröffentlicht. Einwohner in der Region sollen ab 18 russische Staatsbürger werden können, auch wenn sie nicht, wie sonst gefordert, 5 Jahre in Russland gewohnt haben. Vergleichbares gab es für den Osten der Ukraine. Moldawier in Berlin lebend sind einer Gruppenvergewaltigung verdächtig. In Marzahn, stattgefunden letzten Montag. Eine Frau versuchte vor mehreren Männern zu fliehen, sprang von einem Balkon, verletzte sich schwer. Die Männer hätten sie danach wieder in die Wohnung gebracht, Notarzt gerufen, dann, so Berliner Zeitung, verschwunden. Frau hat Schädel-Hirntrauma. In Modena, Italien, rast ein Mann mit einem Auto in eine Menschenmenge. 8 Menschen wurden verletzt, 4 schwer. Ein 31-Jähriger mit marokkanischen Wurzeln. In Polen stellt Lena Kotre, AfD, unser Remigrationslähnchen, ihre Pläne vor.
2: Ja, vielen Dank. Die Remigration ist ja ein gesamteuropäisches Thema, was vor allem die jungen Generationen sehr stark betrifft.
1: Und die Regierung von Donald Trump lädt zu einer Gebetsveranstaltung in Washington. Neben Predigern sprechen Außenminister Marco Rubio und Kriegsminister Pete Hegseth, der vom ORF kriegstreiberisch als Verteidigungsminister verharmlost wird. Motto: Neuweihe 250, ein landesweites Jubiläum des Gebets, Lobpreises und Dankes. Als wieder merkwürdige Fotos auftauchen und Donald Trump erklären muss, er wäre als Arzt vor Ort gewesen. Sonne, Wolken bis Pfingsten, aufsteigende Temperaturen.
9: Moin, moin und ein schönes Wochenende.
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Das Lied ist mir noch gut in Erinnerung, da ich es nach vielen Jahren das erste Mal wieder höre. Mit dem Satz "Und sie dreht sich doch" des gleichnamigen Rock für den Frieden Lieds der Gruppe Wir wird die Erinnerung an Brechts Galilei abgerufen und damit seine Antwort auf die Frage nach der Konstruktion der Welt überhaupt. Die des großen deutschen und DDR-Nationaldichters, mit dem man auch und sogar im Pop immer richtig lag, bis zum Ende des Jahres 1989. Wie ehrlich und wichtig das von den damals erfolgreichen Brecht-Zitatoren gemeint war, erkennt man daran, wie gewichtig die damaligen Zitatoren seit 1990 an diesen sprachlichen Maßstäben festgehalten haben. Fast nie, soweit hörbar. Mein Fall war der Wolfgang nicht, also der Sänger der Band, der Frontmann. Muss ja auch nicht. Vor wenigen Monaten guckte ich ein Porträt, in dem er als Frauen- bzw. Mädchenschwarm erzählt wurde und als kein Kostverächter und sich dieses Erzählen hat nicht ohne sichtbare Eitelkeit gefallen lassen. Das ist völlig in Ordnung, meine ich. Wozu der ganze Aufwand, wenn man nicht auch den Lohn kassieren wollte und der höchste aller Löhne für die meisten Sänger und Gitarristen und Klavierspieler und. Ähnlichen ist und bleibt nun einmal die Zuneigung der Weiber und deren Auskostung. Für eine Minderheit war und ist es aber zumindest auch der Beitrag um den Fortschritt, um den Frieden, um die Wahrheit und die Anerkennung dieses Beitrags. Man sollte den einen Lohn aber nicht völlig von dem anderen losgelöst denken, denke ich.

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1: Hartmut König, Februar 2025, Schraube im Rücken. Amüsante Titelseite der Berliner Zeitung. Der Tagesschausprecher auf Sendung hat eine Aufziehschraube im Rücken, heißt, jemand dreht und zack, legt der Lohnsprecher los. Aber ist das nicht der Beruf? Was will die Karikatur? Sie fragt nach den Schraubern. Wer bestimmt die Inhalte? Wer das Weggelassene? Wer normt die Sprache und legt das Elaborat auf des Ansagers Zunge? Alexander Teske, über ein halbes Jahrzehnt dort beschäftigt, hat im Buch ein Interview Aufschlüsse gegeben, kurz reingeschaut. Wenn Nachrichtensprecher während der Sendung Interviews führen, lesen sie vom Teleprompter ab, aha. Spontane Nachfragen könnten das Sendeziel verfehlen. Die Journalistin Romy Arndt hat sich in einem MDR-Kommentar gegen die Machenschaften der Waffenlobby gewandt und kam nicht wieder auf Sendung. Fragt noch jemand, warum Qualitätsjournalisten die Befolgung propagandistischer Vorgaben der ganzen Wahrheit vorziehen. Anpassung auch bei der Auswahl von Gesprächspartnern. Wie unsouverän die Ausgrenzung von Zeitzeugen, deren Widerspruch ins Prinzipielle geht. Krone Schmalz, Kujat, Lüders, Bab. Und wie hinterhältig. Wenn doch mal ein Konsensbeschmutzer eingeladen ist, die Absprache zum Verhauen seiner Renitenz. Wache Rezipienten haben die Nase voll von dieser Sorte Journalismus und suchen nach besseren Informationsquellen. Andere machen sich in den sozialen Medien Luft und ernten gar Klagen politisch angezählter Mimosen. Innenministerin Faeser meint, die den Staat verhöhnen, müssen es mit einem starken Staat zu tun bekommen. Wäre es da nicht besser, die sich für den Staat haltende Regierung wählte ein gehorsameres Volk? Brecht liebte es, Fragen zu stellen. Stellen wir unsere Fragen, wenn medialer Gleichschritt Zeitgeschichte frisiert. Die Washington Post berichtete, dass die Unterseekabel in der Ostsee nicht absichtlich, nicht auf Befehl Moskaus zerstört wurden, was zur hybriden Gefahr aus Russland stilisiert wurde und Frau Baerbock zu einem dringenden Weckruf veranlasste, waren Unfälle, aber eine neue NATO-Flotte startete zur Mission Baltic Sentry. Fragen die aufgeregten Medien und Verteidigungsminister Pistorius, warum er sein Orakel »Niemand glaube an ein Versehen« nicht zurücknimmt. Weil die Ostsee ein NATO-Meer werden soll und der antirussisch angelegte Kommandostützpunkt in Rostock seine Begründung braucht. Schließlich wolle der Russe doch in 5 Jahren die Wertewelt angreifen. Platze dieser Fake, welche Lüge sollte die Bevölkerung in die Kriegstüchtigkeit zwingen und blind machen für die ihr zugedachte Rolle als Geisel auf der deutschen Drehscheibe im Anti-Russland-Krieg? Welchen Sinn hätten die exorbitanten Rüstungsausgaben? Der US-Karrierediplomat Chess Freeman, der 1972 Nixons China-Besuch koordinierte, sagt, man solle auf eine neutrale Ukraine hinarbeiten, die als Puffer und Brücke zwischen Russland und dem Rest von Europa fungiert. Zu deutschen Tauruslieferungen, es sei keine gute Idee, dem russischen Bär ins Auge zu stechen, besser auf Diplomatie, denn auf Drohungen setzen. Und wer hat Nord Stream 2 gesprengt? Der Diplomat. Die Deindustrialisierung Deutschlands.

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2: Hartmut König, Oktober 2024, ein Tag der Einheit des Volkes in der Friedensfrage. Die Wahlen in Ostdeutschland sind ein nachhaltiger Schock für die gerupften Ampelparteien und die in der neuen Lage noch ratloser gewordene C-Opposition. Der Woidke Ausbruch ist kein Rettungsanker für die SPD. Die FDP ist im Osten pulverisiert. Die ins aggressive Khaki umgefärbte und in ihren entscheidenden Ministerressorts, Wirtschaft und Außenpolitik versagende Grüne Partei wurde auf die Strafbank gesetzt. Auch die Führung der Linken hat ihrer Partei die Seele ausgeblasen und hinterlässt Trümmer. Die besorgniserregenden AfD-Erfolge sind ein Resultat langjähriger Arroganz bundesdeutscher Regierungspolitik über die Köpfe der Menschen hinweg. Alte Throne bersten nun oder stehen auf wackeligem Grund. Volkeswille stampft auf angesichts der vom hiesigen Bellizisten-Olymp ignorierten horrenden Gefahren, die in Deutschland bei der Stationierung US-amerikanischer Mittelstreckenraketen, einer Eskalation der bestehenden Kriege, etwa auch einem Funkenübersprung auf den fernen Osten ausgesetzt wäre, ist der Ruf nach Frieden besonders stark. Da verschanzen sich Regierungs-

Albatros und schwarzes Oppositionstheater in ihrer gemeinsamen Wagenburg träumen von einer Renaissance der infrage gestellten Verhältnisse und lassen ihre Medien die im Land lauter werdenden Rufe nach einer ganz anderen, dem Frieden zugewandten politischen und sozialen Wende niederposaunen. Giftige Blicke des politischen Mainstreams und der medialen Konkurrenz richten sich zunehmend auf die Berliner Zeitung, die noch Raum gibt für vernünftigen Diskurs. Jüngst kam darin der einstige militärpolitische Berater von Angela Merkel, Brigadegeneral A.D. Erich Wath, zu Wort. Er warnt davor, dass die USA mit ihren Raketen Sicherheitsrisiken auf Deutschland verlagern. Es gehe darum, den USA im Kriegsfall aus Deutschland heraus den Einsatz von Waffensystemen zu ermöglichen, mit denen sie mit minimalen Flugzeiten der Geschosse in die Tiefe Russlands zur Neutralisierung entsprechender russischer Basen wirken können, ohne dass sich die USA selbst gefährden. So wäre ein auf Europa beschränkter Nuklearkrieg möglich, ein außen- und sicherheitspolitisches No-Go aus deutscher Sicht, meint Wath, denn als Folge würde Russland mit einer weiteren Stationierung von Mittelstreckenraketen im Westen des Landes oder in Belarus reagieren, die unser Land noch stärker ins Visier russischer Nuklearwaffen nehmen würde. Da Deutschland im Kriegsfall das Aufmarschgebiet und die logistische Plattform der NATO wäre, würde die in Gänze schutzlose deutsche Bevölkerung einem sehr hohen Risiko ausgesetzt, ohne dass sie dazu selbst gefragt wird, obwohl oder gerade weil in Deutschland die Hälfte und im Osten fast drei Viertel der Bevölkerung die Stationierungspläne ablehnen, riskiert man das Ausschalten parlamentarischer Debatten. Umso stärker kommt die außenparlamentarische Wirkkraft in Erinnerung. Ich habe die massenhafte Zustimmung der westdeutschen Bevölkerung zum Krefelder Appell nie vergessen. Den Friedensaufruf gegen die damaligen US-Stationierungspläne hatten nach einem halben Jahr 800.000 und 1983 bereits 4 Millionen Bundesbürger unterschrieben. Bestens erinnert sind noch die Follow-up-Veranstaltungen mit bedeutenden Künstlern aus der alten BRD und ihren Gästen. Sie prägten die politische und künstlerische Kultur jener Zeit sehr stark. Und man denkt an die Kundgebung im Bonner Hofgarten, als Heinrich Böll zu Hunderttausenden so eindringlich sprach. Solche Stimmen waren leise geworden. In zunehmend bedrohlicher Lage gewinnen sie wieder an Stärke, die Lust auf Aktionen wächst, was wir jüngst zu den UZ-Friedenstagen sahen. Während ich diese Zeilen schreibe, wird die Großdemonstration für den Frieden am 3. Oktober in Berlin vorbereitet. Ich hoffe darauf, einen wirklichen Tag der Einheit zu erleben, der Einheit der Friedenskräfte in Deutschland.

0: Schlager- und Friedensfreunde, Elbetag, Torgau. Vor 81 Jahren trafen sich am 25. April US-amerikanische und sowjetische Soldaten. Der Anfang vom Ende des Zweiten Weltkrieges, des vorläufigen Endes, muss man im Jahr 2026 leider sagen.
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0: Ein Special für den Dresdner Liedermacher Jan Songking.

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0: Ernst Busch, vielen Dank.
1: Nicht vergessen werden darf Ernst Busch. Ernst Song Kings Meisterschaft ist das Heitere, Liederparodien, aber auch selbstkomponiertes. Auch auf der Bühne zum Elbetag zu Torgau 2026 seine Kleidungstipps zur Musterung. Wir spielen's jetzt in der Studiofassung. Ernst Song King gleich auch im Interview und kriegstüchtig wird er garantiert.

0: Musterung.
1: Jansson King live.
2: Die Mächtigen, wir hören deutlich, wie die Trommeln rühren. Die Schlag auf Schlag und Schritt für Schritt uns Richtung Schlachtfeld führen. Ihr sagt, wir müssen kämpfen und einen Feind besiegen. Für unser Land und unsere Werte, die Freiheit und den Frieden.

zu gelten scheint. Wer eurem Tun und Glauben scharf und gründlich widerspricht, der spürt, für ihn gibt's diese Freiheit immer öfter nicht. Meint ihr die Freiheit, die erstickt in Regeln und Verboten, die wie ein ausgestoßenes Tier verzieht auf leisen Pfoten? Sprecht bitte nicht von Freiheit, sprecht von

0: ihr, ihr werdet gehen.
1: Torgau, Elbetag, ich treffe Jansson King, sei gegrüßt.
2: Hallo.
1: Du hast gerade ein Friedenslied gesungen, was treibt dich an diesem Tag hierher?
2: Die Einladung, also ich bin halt eingeladen worden und schon jetzt das dritte Mal. Und ja, gerade wenn das Wetter dieses Jahr so schön mitspielt, ist das eine sehr schöne Veranstaltung hier. Man hat ein bisschen Platz, kann auch mal runter an die Elbe gehen. Und ja, es ist nicht bloß Musik, Wort, aber auch ein bisschen Theater, ein bisschen Kinder. Sehr geschmackvoll und ich glaube, das, was attraktiv ist, auch andere Leute mal anzulocken. Vielleicht welche, die einfach nur hier vorbeigehen.
1: Die Sache des Friedens, so unterstelle ich mal, liegt dir aber auch am Herzen.
2: Ja, ich habe es ja vorhin auf der Bühne schon gesagt, es stimmt schon, wenn ich hier als Musikkabarettist oder kabarettistischer Musiker angekündigt werde, und umso schöner ist es, dass wenn ich ernste Lieder mache und das Thema Frieden, beziehungsweise sagen wir mal eher das Thema Krieg, ist ein ernstes Thema, dem ich jetzt nie so viel lustige Dinge abgewinnen kann, und wenn ich dann mal was Ernstes mache, freue ich mich natürlich, dass es genauso akzeptiert wird, um nicht zu sagen, es hat noch mehr die Runde gemacht als die heiteren Dinge, die ich ansonsten seit Corona-Zeiten verbreite.
1: Ich publiziere ja für Radio Marabu und DDR 1, und eins der meisten gespielten Lieder von dir auf meinen beiden Wellen war Stanislav Petrov. Und das ist ja ein Lied, was hier eine besondere Bedeutung hat. Wir sind ja hier in Torgau und hier trafen sich ja die Russen und die Amerikaner 1945. Du bist ja auch ein Ostdeutscher, also ja. Hat dich ja auf jeden Fall auch im Griff, denke ich mal.
2: Ja, also ich kann mich, wenn ich nach Hause will, kann ich mich heute Abend in die Elbe schmeißen. Nee, Quatsch, hätte ich mich heute früh in die Elbe schmeißen können, um hier anzukommen. Aber ich komme aus Dresden, und die Geschichte von dem Petrov habe ich tatsächlich aber auch erst vor ein paar Jahren, ich glaube, es war irgendwann in der Corona-Zeit, wirklich erfahren. Ich wusste, dass es vorher immer solche kritischen Situationen gab, und was mich an der Geschichte neben dem Menschen interessiert hat, der ja auch in einem System stand und hätte auch etwas falsch machen können, das ist natürlich dieses Verhältnis zwischen Technik und Mensch, zwischen dem, was die Technik sagt und dem, was der Mensch sagt. Da gibt es ja so einige Beispiele in der Geschichte, so sagen wir mal in der Technikgeschichte, wo ja das menschliche Empfinden eine Katastrophe verhindert hat. Und in dem Fall war es ja auch so, dass der Computer gesagt hat, Angriff, die Befehlskette war klar, aber der Mensch hat gedacht, es kann eigentlich nie sein. So, ja, nur vielleicht, er sagt ja selber, dass er kein Friedensheld ist, sondern dass er in dem Moment nüchterne Erwägungen hatte. Aber wenn man den Menschen dann näher kennenlernt, denkt man schon, irgendein anderer blöder Technokrat, irgendein Bürokrat hätte gesagt, ja gut, Befehl ist Befehl, oder wenn es der Computer sagt. Und wenn wir heute wissen, dass die KI tatsächlich in der Simulation zu 95% einen Atomschlag befürwortet hat bzw. eingeleitet hätte, oder wie das auch bei Mark Kling in seinem Buch Quality Land ist, dass also mal kurz die KI beschließt, einen Atomkrieg zu machen, dann wissen wir, dass das Potenzial dieser Erzählung und dieser Geschichte und die Gedanken, die man sich darüber machen, riesig ist. Und, ja.
1: Nicht nur die KI, auch unsere Menschen an der Regierung haben Russland erneut zum absoluten Feind erklärt. Was kannst du dazu sagen?
2: Ja, also wir haben hier natürlich das Ost-West-Gefälle. Ja. Klar, und das klang vorhin schon an. Die Wessis werfen uns ja immer vor, wir hätten gar keine Ausländer, aber wären ausländerfeindlich. Dann möchte ich aber wenigstens den Wessis entgegnen. Sie hatten niemals Russen, sind aber russenfeindlich, währenddessen wir die Russen hatten und eben halt komischerweise das Feindbild nie haben. Gut, okay. Ja, ansonsten ist es natürlich ähnlich wie mit vielen anderen Kriegen. Wir leben hier in Deutschland, und meiner Meinung nach müssen wir als erstes an uns denken, und deutsche Politiker sollen deutsche Interessen vertreten. Die sollen ja gar keine russischen Interessen vertreten, aber sie sollen deutsche Interessen vertreten, und das deutsche Interesse ist es, mit Russland im Frieden zu leben und vor allen Dingen davon zu profitieren, dass es das Land ist mit den meisten Rohstoffvorkommen. Und das wird nie bloß in 10 oder 20, sondern in 50 oder in 100 Jahren noch viel interessanter werden.
1: Verschwörungstheorie Globus erklärt von Jansson King hier bei uns. Ich danke dir.
2: Tschüss, ja, alles Gute, vielen Dank.
1: Jansson King beim Elbe-Tag Torgau 2026. Vor 81 Jahren trafen sich an diesem Platz US-amerikanische und sowjetische Soldaten. Und das schon im Interview besprochene Stanislav Petrov.

0: auf unsere wunderbare Annalena Baerbock.
1: Because we are fighting a war against Russia.
0: Der nicht minder begabte Johann Wadephul.
2: Auf deutsche Ansprüche muss da jetzt keine Rücksicht genommen werden.
0: Dem Jan Songking noch einige Zeilen schenkte.
3: Wade, wade, fool, und sein Anzug viel zu klein. Die Hemdsärmel gucken raus, immer auf der rechten Seite. Die Hose auf halb acht. Wer sucht ihm die Sachen aus? Etwa das Deutsche Rote Kreuz.

0: was er sagt. Das liest er meist vom Zettel ab, nur hört da überhaupt noch jemand hin. Wade, wade.
1: Gewonnen Eurovision Song Contest Bulgarien, Platz 2 Israel. Ich hatte ganz zum Schluss eingeschaltet und fast noch mitgefiebert, hätte ich doch den Gag machen können. Mit dem Sieg im Nacken hätten wir alle nun die nächste Charge Palästinenser töten können.
2: How dare you?
1: Zum Glück muss ich diesen grauenvollen, zynischen Witz nicht machen und die Palästinenser werden dennoch sterben. Deutschland hat teilgenommen. Gut, aber wir haben eh zu anderen Kompetenzen zurückgefunden.
3: Der Krieg muss nach Russland getragen werden.
1: Wall Street Journal berichtet, Mercedes-Benz erwägt den Einstieg in die Rüstungsbranche.
4: Oh Lord, won't you buy me and Mercedes-Benz?
1: Interessant, ich dachte immer, Mercedes-Benz ist ein Rüstungsunternehmen, welches auch Autos baut. Aber wenn das Wall Street Journal es schreibt, wir hörten unsere Gerda Gabriel. Viral vermeintlich neue Videos von Michael Jackson, dem nun 67-Jährigen, aus Ägypten und Brasilien. Tag 24 berichtet, auffallend die spitze Nase, aber man macht den Fake-Check und entdeckt auf einem Video einen verschwindenden Arm. Verweis auf KI. Schade, ich hätte mich schon auf die Pressekonferenz mit Elvis Presley gefreut und auf eine Pressekonferenz von Adolf Hitler, bei der er uns erklärt, dass er kein Nazi gewesen sei oder kein Faschist, ich weiß nicht mehr so genau, oder kein Maueropfer.
5: Bin aus euch selbst herausgewachsen. Mit einem selbst unter euch gestanden.
1: Übrigens, der Mann mit dem kleinen Bart hier in einer Rede vor Siemens-Mitarbeitern, da fällt mir ganz spontan ein, erwägt Siemens auch den Einstieg in die Rüstungsbranche? Ich hatte gestern recht spontan die 1200 Mittelmeertoten und die 40 Jahre DDR-Mauertoten verglichen. Unser Jürgen Eger schrieb mir abends noch, ich hätte nicht nur erwähnen sollen, dass sich der Vergleich aufdrängt, sondern hätte vergleichen sollen. Er erinnert mich an die Arbeitsgemeinschaft 13. August, staatlich finanziert, wo man dann noch mehr Mauertote gesucht hat. Wenn einer dann an der Ostseeküste gestanden hätte, Richtung Dänemark geschaut und einen Herzinfarkt bekommen hätte, wäre das auch ein Mauertoter gewesen, worauf ich wiederum vergleichen musste, beziehungsweise eine Vergleichsaufdrängung erlebte, an die sogenannten C-Toten. Wer beim Schauen eines Egon Olsen-Filmes sich totlachte und zufällig positiv getestet wurde, wurde dann ja auch gleich mitgezählt.
6: Weil man umgeben ist von lauter Vollidioten, Ignoranten, Dummköpfen und feigen Hunden.
1: Eger selbst.
7: Durch den, also durch einen strengen Winter, sind allein in Hamburg 25 oktavlose Arboren wird. Sehr sachlich erzählt in einer Doku. Für sie gibt es weder ein Wort wie Maueropfer, noch darf vernünftig verglichen
1: werden. Komplett heute 14 Uhr DDR1 oder nächsten Sonnabend hier in der kleinen Audiodatei.
7: Und wenn allein in Hamburg mit seinem milden Seeklima 25 Tote zu beklagen sind für einen Winter, wie viele waren es in der ganzen Brit und in nur einem Jahr? Warum sind die einen Toten Staatsgedenken und Anti-DDR-Propaganda wert? Mindestens seit 1961, die anderen aber nicht.
1: Das beantwortet uns präzise unsere Svetlana.
8: Was bleibt uns letztendlich? Wasser predigen und Wein trinken.
1: Auch am Sonntag, keine Pause, die kleine Audiodatei Radio Marabu, der 17. Mai 2026. Großdemonstrationen in Großbritannien.
9: Good morning.
1: Zehntausende berichtet die Tagesschau. Mehr als 60.000 waren bei einem Unite the Kingdom Marsch dabei. Etwa 20.000 Teilnehmer zählte eine pro-palästinensische Demonstration. Was ist los bei der Tagesschau? CVD krank geschrieben. Mir fehlt in der Überschrift das, was der ORF liefert. Zehntausende bei Demonstrationen von Rechtsextremen in London. Aber auch an den ORF. Bei euch auch der CVD krank geschrieben. Wo bleibt das hochgesichert?
2: How dare you?
1: Auch Berlin meldet pro-palästinensische Demo. Etwa 2.000 Menschen. 15 Teilnehmer wurden von der Polizei festgenommen. Seid froh, dass Israel den Eurovision Song Contest nicht gewonnen hat. Dennoch Hamas-Anführer bei Angriff im Gazastreifen getötet. Waffenruhe zwischen Israel und Libanon verlängert. Angriffe gehen weiter. Welch Frieden. Die USA haben eine Ausnahmeregelung auslaufen lassen, die in den vergangenen Wochen angesichts der im Iran-Krieg gestiegenen Energiepreise Sanktionen auf russisches Öl gelockert hatte, richtet der ORF. Wladimir Selenskyj beklagt auf selber Welle, Moskau würde immer noch westliche Elektronik bekommen. Wohl hat man die Bomben inspiziert, die in den letzten Tagen auf die Ukraine niedergingen.
10: Give us a credit.
1: Die chinesische Nachrichtenseite CGTN berichtet, Wang Yi bezeichnet das Treffen zwischen Xi und Donald Trump als fruchtbar. Putin wird China am 19. und 20. Mai zu einem Staatsbesuch besuchen und China bereitet den Start des bemannten Raumschiffs Shenzhou 23 vor. Vielleicht fliegt Putin ja mit. Waldtimi tot. Kleinflugzeug bei Mannheim abgestürzt. Zwei Insassen der Maschine tot waren es Söhne Mannheims. Alex Kreiner, Experte für Geopolitik in Monaco auf dem YouTube-Kanal Dialog Works. Ohne Russland hat Europa keine Überlebenschance. Als Geografie-Fetischist ergänze ich um ein weiteres Mal: Russland ist das größte Land Europas. Eine Umfrage im Auftrag der Welt am Sonntag ergab: Deutsche wollen Neuwahlen. Der slowakische Regierungschef Fico erklärt, der Westen scheitert bei dem Versuch, Russland durch die Ukraine zu schwächen. Sein Land unternehme alles, um Frieden in Europa zu wahren. Er verbreitet sich auf YouTube und Facebook. Deutschland beschließt den Bau neuer Gaskraftwerke anlässlich der Verkündigung des entsprechenden Gesetzesentwurfs. Bundeswirtschaftsministerin Katharina Reich poetisch: Erneuerbare Energien brauchen eine Lebensversicherung und die heißt gesicherte Leistung. Der EU-Abgeordnete aus Luxemburg, Ferdinand Kartheiser, ADR, erklärte der russischen Nachrichtenagentur RIA Novosti: EU-Länder werden den Ukraine-Beitritt noch lange ablehnen. Die russische Regierung erleichtert die Ausgabe russischer Pässe in Transnistrien. Das liegt in Moldawien. Ein entsprechender Erlass wurde seitens des Kreml veröffentlicht. Einwohner in der Region sollen ab 18 russische Staatsbürger werden können, auch wenn sie nicht wie sonst gefordert 5 Jahre in Russland gewohnt haben. Vergleichbares gab es für den Osten der Ukraine. Moldawier in Berlin lebend sind einer Gruppenvergewaltigung verdächtig. In Marzahn, stattgefunden letzten Montag. Eine Frau versuchte vor mehreren Männern zu fliehen, sprang von einem Balkon, verletzte sich schwer. Die Männer hätten sie danach wieder in die Wohnung gebracht, Notarzt gerufen, dann, so Berliner Zeitung, verschwunden. Frau hat Schädel-Hirntrauma. In Modena, Italien, rast ein Mann mit einem Auto in eine Menschenmenge. 8 Menschen wurden verletzt, 4 schwer. Ein 31-Jähriger mit marokkanischen Wurzeln. In Polen stellt Lena Kotre, AfD, unser Remigrationslähnchen, ihre Pläne vor.
2: Ja, vielen Dank. Die Remigration ist ja ein gesamteuropäisches Thema, was vor allem die jungen Generationen sehr stark betrifft.
1: Und die Regierung von Donald Trump lädt zu einer Gebetsveranstaltung in Washington. Neben Predigern sprechen Außenminister Marco Rubio und Kriegsminister Pete Hegseth, der vom ORF kriegstreiberisch als Verteidigungsminister verharmlost wird. Motto: Neuweihe 250, ein landesweites Jubiläum des Gebets, Lobpreises und Dankes. Als wieder merkwürdige Fotos auftauchen und Donald Trump erklären muss, er wäre als Arzt vor Ort gewesen. Sonne, Wolken bis Pfingsten, aufsteigende Temperaturen.
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1: DJ im Rollstuhl Albert

Say My Name, ein im Rollstuhl sitzender DJ aus Russland, Albert Pride, Volltreffer nach Wild. Wir bleiben in Russland, Ziva zusammen mit Rico im Duo Credo.

Power Rock zeigten sie sich gerne verantwortlich. Das ist die neue Single von Block Party gewesen. Natalie Imbruglia reüssierte in den 90er Jahren mit der Single Torn. Jetzt hören wir sie mit ihrer aktuellen Single Upside.

0: Hi, this is Glenn Bailey Murdoch III from Mother's Finest.
1: Eine nette, angenehme, bodenständige Band und live unglaublich hart. Mother's Finest neue Single Don't Stop.

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Johann Wolfgang Goethe. Gedichte sind gemalte Fensterscheiben. Sieht man vom Markt in die Kirche hinein, da ist alles dunkel und düster. Und so sieht's auch der Herr Philister. Der mag denn wohl verdrießlich sein und lebenslang verdrießlich bleiben. Kommt aber doch nur einmal herein, begrüßt die heilige Kapelle. Da ist's auf einmal farbig helle, Geschicht und Zierat glänzt in Schnelle, bedeutend wirkt der edle Schein. Dies wird euch Kindern Gottes taugen, erbaut euch und ergötzt die Augen.

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Eugen Roth, der Kenner. Ein Mensch sitzt stolz, programmbewehrt in einem besseren Konzert. Fühlt sich als Kenner überlegen, die anderen sind nichts dagegen. Musik in den Gehörgang rinnt, der Mensch lauscht kühn, verklärt und sinnt. Kaum, dass den ersten Satz sie enden, rauscht er schon rasend mit den Händen und spricht vernehmliche und kluge Gedanken über eine Fuge. Und seufzt dann vor Begeisterung schwach, nein, wirklich himmlisch, dieser Bach. Sein Nachbar aber grinst abscheulich, sie haben das Programm von neulich. Und sieh, woran man gar nicht dachte, man spielt heut Abend Bruckners Arte. Und jäh, wie Simson seine Kraft, verliert der Mensch die Kennerschaft.

0: Heinrich Heine, Deutschland, ein Wintermärchen. Kaput 1. Im traurigen Monat November war es, die Tage wurden trüber, der Wind riss von den Bäumen das Laub, da reiste ich nach Deutschland hinüber. Und als ich an die Grenze kam, da fühlte ich ein stärkeres Klopfen in meiner Brust. Ich glaube sogar, die Augen begannen zu tropfen. Und als ich die deutsche Sprache vernahm, da ward mir seltsam zumute. Ich meinte nicht anders, als ob das Herz recht angenehm verblute. Ein kleines Harfenmädchen sang, sie sang mit wahrem Gefühle und falscher Stimme, da ward ich sehr gerühret von ihrem Spiele. Sie sang von Liebe und Liebesgram, Aufopferung und Wiederfinden, dort oben in jener besseren Welt, wo alle Leiden schwinden. Sie sang vom irdischen Jammertal, von Freuden, die bald zerronnen, vom Jenseits, wo die Seele schwelgt, verklärt in ewigen Wonnen. Sie sang das alte Entsagungslied, das Eierpopeia vom Himmel, womit man einlullt, wenn es greint, das Volk, den großen Lümmel. Ich kenne die Weise, ich kenne den Text, ich kenne auch die Herren Verfasser, ich weiß, sie tranken heimlich Wein und predigten öffentlich Wasser. Ein neues Lied, ein besseres Lied, o Freunde, will ich euch dichten. Wir wollen hier auf Erden schon das Himmelreich errichten. Ein neues Lied, ein besseres Lied, es klingt wie Flöten und Geigen. Das Miserere ist vorbei, die Sterbeglocken schweigen. Heinrich Heine, ein Wintermärchen, Kaput 2. Während die Kleine von Himmelslust getrillert und musiziert, da ward für den preußischen Douaniers mein Koffer visitiert. Beschnifften alles, kramten herum in Hemden, Hosen, Schnupftüchern, sie suchten nach Spitzen, nach Bijouterien, nach verbotenen Büchern. Ihr Toren, die ihr im Koffer sucht, ihr werdet ihr nichts entdecken. Die Konterbande, die mit mir reist, die hab ich im Kopf verstecken. Hier habe ich Spitzen, die feiner sind als die von Brüssel und Mecheln, und pack ich einst meine Spitzen aus, sie werden euch sticheln und hecheln. Im Kopfe trage ich Bijouterien, der Zukunft Kron-Diamanten, die Tempelkleinodien des neuen Gotts, des großen Unbekannten. Und viele Bücher trage ich im Kopf, ich darf es euch versichern, mein Kopf ist ein zwitscherndes Vogelnest von konfiszierlichen Büchern. Ein Passagier, der neben mir stand, bemerkte mir, ich hätte jetzt vor mir den preußischen Zollverein, die große Douanenkette. Der Zollverein, bemerkte er, wird unser Volkstum begründen, er wird das zersplitterte Vaterland zu einem Ganzen verbinden. Er gibt die äußere Einheit uns, die sogenannte materielle. Die geistige Einheit gibt uns die Zensur, die wahrhaft ideelle. Und sie gibt die innere Einheit uns, die Einheit im Denken und Sinnen. Ein einiges Deutschland tut uns Not, einig nach außen und innen.
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Gottfried August Bürger, Colin und Juliette. Im süßen Duft der Rosen lag Schäfer Collinet und machte seiner liebenlosen Geliebten ein Bouquet und etwas anderes noch, ich wage es nicht zu sagen, und etwas anderes noch, wer wird nach allem fragen? Ich fühle deine Nähe, du kleiner Göttersohn, Dank, Amor, Dank, ich sehe, dein Zepter winkt mir schon, und etwas anderes noch, ich wag es nicht zu sagen, und etwas anderes noch, wer wird nach allem fragen? O Dank für diese Stunde, sie führe zum Genuss, verspricht von diesem Munde mir einen Wonnekuss, und etwas anderes noch, ich wag es nicht zu sagen, und etwas anderes noch, wer wird nach allem fragen? So, dacht er, naht dem Weibchen sich schnell, von Liebe warm, umfasst das zarte Leibchen, den Alabasterarm, und etwas anderes noch, ich wage es nicht zu sagen, und etwas anderes noch, wer wird nach allem fragen? Nimm diese Blumenkette, sprach er, ich flocht sie dir, doch dafür, Juliette, gewähr dein Mäulchen mir, und etwas anderes noch, ich wage es nicht zu sagen, und etwas anderes noch, wer wird nach allem fragen? Drauf legte sie geschwinde auf weichem Rasen hin, berührt dem lieben Kinde das anmutsvolle Kinn, und etwas anderes noch, ich wage es nicht zu sagen, und etwas anderes noch, wer wird nach allem fragen? Sie widerstrebt, erringet, siegt, eile zum Genuss, in Rosenlippen dringet ein feuervoller Kuss, und etwas anderes noch, ich wage es nicht zu sagen, und etwas anderes noch, wer wird nach allem fragen? »O Colin«, rief entzücket die schöne Schäferin, »wie hast du mich beglücket? Ich fühle Wonnesinn. Und etwas anderes noch, ich wag es nicht zu sagen, und etwas anderes noch, wer wird nach allem fragen? Och, meine Augen brechen vor lauter Seligkeit, wie groß, nicht auszusprechen, ist deine Zärtlichkeit, und etwas anderes noch, ich wag es nicht zu sagen, und etwas anderes noch, wer wird nach allem fragen? Des Schäfers banges Sehnen ist nun gestillt. Es floss ein Strom von Freudentränen in der geliebten Schoß, und etwas anderes noch, ich wage es nicht zu sagen, und etwas anderes noch, wer wird nach allem fragen? Sie trieben Scherz und Possen, bis süßer Schlaf sie band. Die Augen fest geschlossen hielt eins des andern Hand, und etwas anderes noch, ich wage es nicht zu sagen, und etwas anderes noch, wer wird nach allem fragen?

Erik Häßner, das letzte Kapitel. Am 12. Juli des Jahres 2003 lief folgender Funkspruch rund um die Erde, dass ein Bombengeschwader der Luftpolizei die gesamte Menschheit ausrotten werde. Die Weltregierung, so wurde erklärt, stelle fest, dass der Plan, endgültig Frieden zu stiften, sich gar nicht anders verwirklichen lässt, als alle Beteiligten zu vergiften. Zu fliehen, wurde erklärt, habe keinen Zweck. Nicht eine Seele dürfe am Leben bleiben. Das neue Giftgas krieche in jedes Versteck. Man habe nicht einmal nötig, sich selbst zu entleiben. Am 13. Juli flogen von Boston 1000 mit Gas und Bazillen beladene Flugzeuge fort und vollbrachten, rund um den Globus sausend, den von der Weltregierung befohlenen Mord. Die Menschen krochen winselnd unter die Betten, sie stürzten ihre Keller unter den Wald, das Gift hing gelb wie Wolken über den Städten, Millionen Leichen lagen auf dem Asphalt. Jeder dachte, er könne dem Tod entrinnen. Keiner entging dem Tod, und die Welt wurde leer. Das Gift war überall, es schlich wie auf Zehen. Es lief die Wüsten entlang und es schwamm übers Meer. Die Menschen lagen gebündelt wie faulende Garben. Andere hingen wie Puppen zum Fenster heraus. Die Tiere im Zoo schrien schrecklich, bevor sie starben. Und langsam löschten die großen Hochöfen aus. Dampfer schwankten im Meer, beladen mit Toten. Und weder Weinen noch Lachen war mehr auf der Welt. Die Flugzeuge irrten mit 1000 toten Piloten unter dem Himmel und sanken brennend ins Feld. Jetzt hatte die Menschheit endlich erreicht, was sie wollte. Zwar war die Methode nicht ausgesprochen human, die Erde war aber endlich still und zufrieden und rollte völlig beruhigt ihre bekannte elliptische Bahn.

0: Erik Kästner, die Entwicklung der Menschheit. Einst haben die Kerls auf den Bäumen gehockt, behaart und mit böser Visage. Dann hat man sie in den Urwald gelockt und die Welt asphaltiert aufgestockt bis zur 30. Etage. Da saßen sie nun, den Flöhen entflohen, in zentral geheizten Räumen. Da sitzen sie nun am Telefon und es herrscht noch genau der gleiche Ton wie seinerzeit auf den Bäumen. Sie sehen weit, sie hören fern, sie sind mit dem Weltall in Fühlung, sie putzen die Zähne, sie atmen modern, die Erde ist ein gebildeter Stern mit sehr viel Wasserspülung. Sie schießen die Briefschaften durch ein Rohr, sie jagen und züchten Mikroben, sie versehen die Natur mit allem Komfort, sie fliegen steil in den Himmel empor, bleiben 3 Wochen oben. Was ihre Verdauung übrig lässt, das verarbeiten sie zu Watte. Sie spalten Atome, sie heilen Inzest und sie stellen durch Zieluntersuchungen fest, dass Cäsar Plattfüße hatte. So haben sie mit dem Kopf und dem Mund den Fortschritt der Menschheit geschaffen, doch davon mal abgesehen und bei Lichte betrachtet, bleiben sie immer noch die alten Affen.
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Heike Gaida, Atmen. Ich atme ihn aus, den langersehnten Schrei einer Bitternis. Endlich verliert sich angestauter Groll im Echo des Waldes. Wunder einer Befreiung. Ich atme tief ein und spüre in mir Raum. Frei gewordener Platz, um meine Freude tanzen zu lassen.

0: Will Cabilleri, 1840. Veni, vidi, vici. Es ruft ein Liebesritter ans Bräutchen sanft geschmiegt, mit Cäsar stolz, ich kam und sah und hab gesiegt. Ein Jahr ist kaum vorüber, da ist mit dieser Braut der stolze Liebesritter für ewige Zeit getraut. Doch statt an ihren Busen er auf dem Divan liegt und seufzt still und kläglich, oh, hätt ich nie gesiegt.
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0: Toast.
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0: Erich Kästner, Stiller Besuch. Jüngst war seine Mutter zu Besuch, doch sie konnte nur 2 Tage bleiben. Und sie müsse Ansichtskarten schreiben, und er las in einem dicken Buch. Freilich war er nicht sehr aufmerksam. Er betrachtete die Autobusse und die goldenen Pavillons am Flusse und den Dampfer, der vorüberschwamm. Seine Mutter hielt den Kopf gesenkt. Und sie schrieb gerade an den Vater, heute Abend gehen wir ins Theater. Erich kriegte 2 Billets geschenkt. Und er tat, als ob er fleißig las. Doch er sah die Nähe und die Ferne, sah den Himmel und 10.000 Sterne und die alte Frau, die drunter saß. Einsam saß sie neben ihrem Sohn, leise lächelnd, ohne es zu wissen. Stadt und Sterne wirkten wie Kulissen und der Wirtshausstuhl war wie ein Thron. Ihn ergriff das Bild, er blickte fort. Wenn sie mir schreibt, musste er so denken, wird sie ihren Kopf genauso senken. Und dann las er und verstand kein Wort. Seine Mutter saß am Tisch und schrieb, ernsthaft drückte sie an ihrer Brille und die Feder kratzte in der Stille. Und er dachte, Gott, hab ich sie lieb.
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Heike Gaidar, Licht. Sei mein Licht, wenn es nur noch dunkel ist. Umarme mich, zeige mir, wer du bist. 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

0: Heinrich Heine, Jungkaterverein für Poesiemusik. Der philharmonische Katerverein war auf dem Dach versammelt heute Nacht. Doch nicht aus Sinnenbrunst, da ward nicht gebuhlt und gerammelt. Es passt kein Sommernacht-Hochzeitstraum, es passen nicht Lieder der Minne zur Winterjahrzeit, zu Frost und Schnee. Gefroren war jede Rinne. Auch hat überhaupt ein neuer Geist der Katzenschaft sich bemeistert. Die Jugend zumal, der Jungkater, ist für höheren Ernst begeistert. Nur die alte frivole Generation verröchelt. Ein neues Bestreben, ein Katzenfrühling der Poesie, regt sich in Kunst und Leben. Der philharmonische Katerverein erkehrt zur primitiven, kunstlosen Tonkunst jetzt zurück zum schnauzenwüchsig Naiven. Er will die Poesie Musik, die Rouladen ohne Triller, die Instrumental- und Vokalpoesie, die keine Musik ist, will er. Er will die Herrschaft des Genies, das freilich manchmal stümpert, doch in der Kunst oft unbewusst die höchste Staffel erklimpert. Er huldigt dem Genie, das sich nicht von der Natur entfernt hat, sich nicht mit Gelehrsamkeiten brüsten will und wirklich auch nichts gelernt hat. Das ist das Programm des Katervereins und voll von diesem Streben hat er sein erstes Winterkonzert heute Nacht auf dem Dache gegeben. Doch schrecklich war die Exekution der großen Idee der Pompösen. Häng dich, mein teurer Berlioz, dass du nicht dabei gewesen. Das war ein Charivari, als ob einen Kuhschwanz-Hopsa-Schleifer plötzlich aufspielten Branntwein berauscht, 3 Dutzend Dudelsackpfeifer. Oh, welch ein Krächzen und Heulen und Knurren, welch ein Miauen und Gegröhle. Die alten Schornsteine stimmten ein und schnauften Kirchenchoräle. Das tolle Konzert, ich glaube, es ward ein großes Tedeum gesungen, zur Feier des Siegs, der über Vernunft, der frechste Wahnsinn errungen. Es hat bei Tagesanbruch erst der Sabbat ein Ende genommen. Eine schwangere Köchin ist dadurch zu früh in die Wochen gekommen. Die sinnebetörte Wöchnerin hat ganz das Gedächtnis verloren. Sie weiß nicht mehr, wer der Vater ist, des Kindes, das sie geboren. Ja, was der Peter? Was der Paul? Sag, Liese, wer ist der Vater? Die Liese lächelt verklärt und spricht: O List, du himmlischer Kater.
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4: Nun ein Lied des großen chilenischen Volkssängers Victor Jara. Es war Juni, Amanda.

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Heinz Karlau, Männertreu. Auf Wiese, Weg und Ackerkrume, da wuchert die Gewitterblume, die uns sehr zuverlässig zeigt, warum das Barometer steigt, weil sie die blauen Blüten schließt, bevor es donnert, blitzt und gießt. Mitunter, und das ist nicht neu, nennt man sie auch Männertreu, denn sie ist Männern treu und lieb, sie blüht an ihrem kahlsten Trieb.

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Robert Hamerling, Die Beichte, geschrieben 1830. Das Beste meiner Bücher, das habe ich nie geschrieben. Die schönsten meiner Lieder sind ungesungen geblieben. Die feurigsten meiner Küsse, die habe ich nie geküsst. Die stolzesten meiner Gelüste, die habe ich nie gebüßt. Sobald ich lieg im Sterben, ruft mir ein Pfäfflein her, dem will ich reuches beichten, was mich drückt im Gewissen schwer. Die Sünden, die ich begangen, wird mir der Himmel verzeihen, doch die ich versäumt zu begehen, die werden mich ewig gereuen.

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Peter Ensikat, ein Schlaflied. Schlafe, Prinzessin, schlaf ein, du darfst mir nicht böse drum sein,

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2: Erik Kästner, höhere Töchter im Gespräch. Die eine sitzt, die andere liegt, die reden viel, die Zeit verfliegt, das scheint sie nicht zu stören. Die eine liegt, die andere sitzt, sie reden viel, das Sofa schwitzt und muss viel Dummes hören. Sie sind sehr wirkungsvoll gebaut und haben ausgesuchte Haut. Was mag der Meter kosten? Sie sind an allen Ecken rund, sie sind bemalt, damit der Mund und die Figur nicht rosten. Ihr Duft erinnert an Gebäck. Das Duften ist ihr Lebenszweck vom Scheitel bis zur Zehe, bis beide je ein Mann mit Geld in seine gute Stube stellt. Das nennt man dann die Ehe. Sie knappern Pralines und Zeit, von ihren Männern Hut und Kleid und keine Kinder kriegend. Sie leben sie im Grunde nur als 44er Figur, teils sitzend und teils liegend. Ihr Kopf ist hübsch und ziemlich hohl, sie fühlen sich trotzdem darin wohl. Was lässt sich daraus schließen? Man schaut sie sich zwar gerne an, doch ganz gefielen sie erst dann, wenn sie das Reden ließen.
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Erschaffung des Weibes von Ludwig Fulda nach einer indischen Legende. Brahma, Schöpfer allen Lebens, saß und sann im Weltenei. Dann grübelte er vergebens, wie das Weib zu schaffen sei. Denn als er den Mann erschaffen, hatte seine Meisterhand alle festen, alle straffen Elemente schon verwandt. Wie das neue Werk beginnen, da kein Stoff mehr übrig war. Erst nach langem tiefen Sinnen war es ihm offenbar, und da nahm der Blumen Sammet und den frommen Blick des Rehs und die Glut, die lodernd flammet und den kalten Hauch des Schnees, nahm den schlanken Wuchs der Gerte und des Windes Flattersucht und des Diamanten Härte und die Süßigkeit der Frucht, nahm den zarten Schmelz von Laube und den Flaum von Sperlingskleid, das Gegirr der Turteltaube und des Tigers Grausamkeit. Vom morgendlichen Rasen nahm er Tränenflut des Taus, nahm die Furchtsamkeit des Hasen und die Eitelkeit des Pfaus, nahm vom Schilfe das Gezitter und des Vollmonds schwellend rund und des Sonnenstrahls Flitter und des Hähers Plappermund, nahm der Kletterpflanze Schlingen, nahm der Schlange Wellenleib, und aus allen diesen Dingen schuf der Weltenherr das Weib. Und dem Manne zum Genossen gab er es mit gutem Sinn. Doch bevor der Mond verflossen, trat der Mann vor Brahma hin. O Herr, das Wesen, das du mir so gnadenvoll zur Gesellschaft hast erlesen, macht mich elend, macht mich toll. Ach, es plappert Tag und Nächte, raubt mir Schlaf und Zeit und Ruh, fordert viel, doch nie das Rechte, stört und quält mich immerzu. Es vergiftet mir mein Leben, es zertrümmert mir mein Glück. Du, der mir das Weib gegeben, großer Brahma, nimm's zurück. Brahma tat nach seiner Bitte, doch nach einer Woche schon trat der Mann mit raschem Schritte wiederum vor seinen Thron. Herr, so sprach er scheu, beklommen, meines Jammers dich erbarm, seit mir dies Geschöpf genommen, ward mein Leben leer und arm. Ach, gedenken muß ich täglich, wie dies Wesen tanzt und sang, wie es mich ansah, herzbeweglich und mich weich umschlang. Die geschmeidig sanften Glieder und das liebliche Gesicht. Brahma, gib das Weib mir wieder, meines Lebens Lust und Licht. Brahma stillte sein Verlangen, doch 3 Tage kaum danach kam der Mann mit bleichen Wangen abermals zurück und sprach: Sieh mich, Herr, voll bitterer Reue. Ach, ich war ein Amateur. Seit das Weib mir ward aufs Neue, bin ich ärmer als zuvor. Niemals wieder mich betrügen wird ihr Lächeln und ihr Kuss. Winzig klein ist das Vergnügen, riesengroß ist der Verdruss. Ach, mir blieb kein Hoffnungsschimmer, drum erhör mich, großer Gott, nimm das Weib mir ab für immer. Brahma rief: Bin ich dein Spott? Scher dich heim, für deine Klagen bleib fortan mein Ohr verschanzt. Lerne so gut es geht ertragen, was du nicht entbehren kannst. Traurig schlich der Mann von hinnen, und im Wandern seufzt er bang: Großer Brahma, nicht entrinnen werd ich meinem Untergang. Was du mir heraufbeschworen, durch das Weib verschmerz ich nie, beidemal bin ich verloren, mit ihr oder ohne sie. Anmerkung: Siehe, o Mann, wie vielseitig doch die indische Frau sein muss. Die abendländische Frau besteht nur aus einer entwendeten Rippe.

Johann Wolfgang Goethe, willkommen und Abschied. Es schlug mein Herz geschwind zu Pferde, es war getan, fast eh gedacht. Der Abend wiegte schon die Erde und an den Bergen hing die Nacht. Schon stand im Nebelkleid die Eiche ein aufgetürmter Riese da, wo Finsternis aus dem Gesträuche mit 100 schwarzen Augen sah. Der Mond von einem Wolkenhügel sah kläglich aus dem Duft hervor. Die Winde schwangen leise Flügel, umsausten schauerlich mein Ohr. Die Nacht schuf 1000 Ungeheuer, doch frisch und fröhlich war mein Mut. In meinen Adern welches Feuer, in meinem Herzen welche Glut. Dich sah ich, und die milde Freude floss von dem süßen Blick auf mich. Ganz war mein Herz an deiner Seite, und jeder Atemzug für dich. Ein rosenfarbenes Frühlingswetter umgab das liebliche Gesicht und Zärtlichkeit für mich, ihr Götter. Ich hoffte es, ich verdient es nicht. Doch ach, schon mit der Morgensonne verengt der Abschied mir das Herz. In deinen Küssen, welche Wonne, in deinem Auge, welcher Schmerz. Ich ging, du standst und saßt zur Erden und sahst mir nach mit nassem Blick. Und doch, welch Glück, geliebt zu werden. Und lieben Götter, welch ein Glück.

Heinrich Heine, jetzt wohin? Der dumme Fuß will mich gern nach Deutschland tragen, doch es schüttelt klug das Haupt mein Verstand und scheint zu sagen, zwar beendigt ist der Krieg, doch die Kriegsgerichte blieben. Und es heißt, du habest einst viel Erschießliches geschrieben. Und es war unangenehm, wäre mir das erschossen werden, bin kein Held, es fehlen mir die pathetischen Gebärden. Gern würde ich nach England gehen, während dort nicht Kohlendämpfe und Engländer. Schon ihr Duft gibt Erbrechen mir und Krämpfe. Manchmal kommt mir in den Sinn, nach Amerika zu segeln, nach dem großen Freiheitsstall, der bewohnt von Gleichheitsflegeln. Doch es ängstet mich ein Land, wo die Menschen Tabak kauen, wo sie ohne König kegeln, wo sie ohne Spucknapf speien. Russland, dieses schöne Reich, würde mir vielleicht behagen, doch im Winter könnte ich dort die Knute nicht ertragen. Traurig schaue ich in die Höhe, wo viel tausend Sterne nicken, aber meinen eigenen Stern kann ich nirgends dort erblicken. Hat im güldenen Labyrinth sich vielleicht verirrt im Himmel, wie ich selber mich verirrt in dem irdischen Getümmel.

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1: Anne Mücke zu Gast. Hallo zurück.
2: Hallo, hallo.
1: DD64, das ist der zweite Themenkomplex, den wir besprechen wollen. Da geht's erstmal um deine Mutter, die war nämlich ganz am Anfang dabei. Erzähl mal.
2: Genau, meine Mutter, also Deutschlandtreffen 64 ist es ja ausgesprochen, ne? Das sollte so eine Jugendsendung nur für das Deutschlandtreffen für die paar Tage sein. Und meine Mutter war da relativ neu, junge Journalistin. Mein Vater hatte sie aus Weimar entführt, 61. Und sie landete dann sozusagen in dieser Redaktion. Gibt's ein wunderschönes Foto von ihr, wie sie rauchend da mit den anderen zusammen im FDJ-Hemd da sitzt und mit Telefon und Schreibmaschine und so. Und diese Sendung zum Laufen bringt. Ja, sie ist dann zu Radio DDR 1, so wie mein Vater auch, hatte dann später mit DD64 nichts zu tun. Aber ja, sie gehörte zur ersten Garde dazu.
1: Ist auf jeden Fall schön. Und erzähl mal auch über deinen Vater. Was hat der denn für Sendungen gemacht?
2: Mein Vater, Dr. Udo Krause, der war Journalist und auch Jurist. Der hatte dann sogar einen Doktor noch gemacht. Und er hat eine Sendung gehabt, die nannte sich Nicht nur eine Akte, aus dem Gerichtssaal berichtet. Damals durfte man nämlich noch Aufnahmen machen im Gerichtssaal, also zumindest Tonaufnahmen, Originalaufnahmen. Und hat eben über, naja, True Crime letztendlich, ne, ein True Crime-Format. Und er durfte eben auch, sag ich mal, über solche Fälle berichten, die in der DDR eigentlich nicht offiziell behandelt wurden. Also da ging es schon auch mal um Asozialität oder um Kindsmord oder so. Also all die Sachen, die es offiziell in einem sozialistischen Land nicht geben sollte. Das durfte er schon ab und zu mal machen. Und er war ein enger Mitarbeiter von Friedrich Karl Kaul. Professor Friedrich Karl Kaul hat viele Nazi-Prozesse in der Bundesrepublik und auch in der DDR begleitet. Da war Kaul ja sozusagen auf beiden Seiten so der Sonderbevollmächtigte dafür. Und ja, hatte dann auch eine Rechtsberatungssendung, also wenn Sie mich fragen, und sollte eigentlich dann auch der Nachfolger von Kaul zumindest beim Rundfunk werden. Also es war so eine Rechtsberatungssendung, das gab es im Fernsehen, also wenn Sie mich fragen, hieß die, glaube ich, da wurde es dann der, ich glaube, Wolf hieß er. Und mein Vater sollte es beim Radio werden, aber der neue Komiteechef schätzte es nicht, dass mein Vater zwar auf der einen Seite ein sehr überzeugter und guter Genosse und Sozialist war, aber sein Gefühl für Gerechtigkeit, sein Rechtsempfinden, das war stärker. Und er hat dann teilweise auch Leute aus dem Rundfunk gegen die Komiteeleitung vertreten, wenn es um so arbeitsgerichtliche Fragen ging. Und ich habe irgendwann dann mal auch die Stasi-Akten meines Vaters einsehen können und war unglaublich stolz auf ihn. Also erstmal hat er die Anfragen, ob er selber da mitmachen möchte, irgendwie ganz gut abgewehrt. Also er war es nicht, er war nie IM, obwohl er eben auch im Westen unterwegs war. Und es wird ihm dort angekreidet von anderen IMs, die ihn offensichtlich überwacht haben, dass er eben gegen sozusagen seine Parteileitung teilweise Leute vertritt und gesagt hat, ja, also nur weil das MFS jemanden für nicht tauglich hält, heißt es nicht, dass wir ihn nicht anstellen. Das sind arbeitsrechtliche Fragen, das ist auf einer ganz anderen Ebene. Das muss man sich mal überlegen, das war echt mutig. Und die Strafe dafür war, dass ihm dann dieser Karriereschritt, den konnte er dann nicht mehr machen, hat er auch sehr drunter gelitten. Und er ist aber schon 1988 gestorben, also er hat die Wende gar nicht mehr miterlebt. Er ist ziemlich jung an einem Gehirntumor gestorben.
1: Ja. Dieses Thema auch mit Gerichtssendungen, da erinnere ich mich, das bringe ich bei DDR1 eben auch ein, anhand von Originalsendungen, gibt es ja Originalmitschnitte zum Teil auch, weil da die Probleme durchaus verhandelt wurden. Man sagt uns ja oft nach, das war alles Propaganda oder so, aber es gab auch im Jugendfernsehen hautnah eine Talkshow, wo, glaube ich, sogar über Reise erzählt wurde, und da erinnere ich mich an einen Jugendlichen, der wollte in die CSSR auswandern, also der wollte zumindest aus der DDR, also selbst das Thema war da vorsichtig möglich, also wer uns da geschlossene Propaganda vorwirft, der liegt da auf jeden Fall falsch. Wie prägte dich das? War ja dann bestimmt ein wenig linientreu im Haushalt, durftest du zum Beispiel ganz normal Westradio hören?
2: Naja, es war so ein bisschen Doppelmoral. Also mein Vater, der erzählte uns mal, meinem Bruder, der ist ja ein bisschen älter als ich, und mir, also er muss Westfernsehen gucken, um eben sich zu informieren. Ne? Der hat natürlich immer die Tagesschau geguckt nach der aktuellen Kamera und wenn er da nicht schon geschlafen hat, dann der schlief gern vom Fernseher ein. Und sonntags natürlich den internationalen Frühshoppen, das war ein Muss. Wir haben mehr oder weniger ein bisschen heimlich Westfernsehen und Westradio, aber ganz ehrlich, wann waren denn unsere Eltern zu Hause? Die haben das doch gar nicht mitbekommen. Die waren arbeiten den ganzen Tag. Wir haben doch gemacht, was wir wollten. Ja, das war so ein bisschen, mein Vater hatte, glaube ich, einfach ein bisschen Bedenken. Ich denke im Nachhinein, er wollte uns auch schützen, weil er im Unterschied zu meiner Mutter, doch er war ja auch 8 Jahre älter, 32 geboren, er hat ganz genau mitbekommen, was in den Stalinismuszeiten abgegangen ist, auch in der DDR und wusste natürlich, dass wer den Kopf zu weit oben rausstreckt, da ganz schön eins rüberbekommen könnte. Ich kann ihn ja nicht mehr fragen, aber ich vermute mal, dass es auch so ein bisschen Schutz war, weil an und für sich wurde bei uns zu Hause schon auch sehr kritisch diskutiert. Mein Vater war ja Halbjude und hat diese Anti-Israel-Schiene der DDR und auch seiner Genossen eben nicht mitgetragen. Hat gesagt, also hat sich da oft, da gab es heiße Diskussionen, ne, wenn dann die Freunde, meistens Arbeitskollegen auch, damals war man ja unter Kollegen auch wirklich sehr gut befreundet. Das versteht man ja in Westdeutschland bisher auch nicht so richtig, dass das nicht nur strategische Freundschaften sind, sondern wirklich echte. Aber die haben sich da ganz schön die Köpfe heiß diskutiert und ich habe viel zu Hause mitbekommen. Wie gesagt, ich kann mich erinnern, dass unsere Eltern jetzt nicht wahrscheinlich nicht erfreut gewesen wären. Und wenn sie dann kamen, haben mein Bruder und ich schnell umgeschaltet zur Sicherheit. Aber andererseits, also so dogmatisch habe ich das eigentlich nicht erlebt. Nee.
1: Also ich habe immer beides gehört. Und ich hatte einen Großvater, der war stellvertretender Betriebsleiter bei einem großen Kombinat. Und auch nur stellvertretender, weil er nicht in der Partei war. Also war da auch eher ein kritischer. Er hat aber immer gesagt, du musst beides hören, um das Gesamte zu sehen. Und ich glaube, das ist etwas, was wir auch voraus haben. Weil ich kann mich eigentlich nur an sehr, sehr wenig Leute erinnern, die bewusst nur Westen gehört haben. Also auch Jugendradio DT64 hat ja dann mit Electronics oder so gerade diese wilden Heavy-Metal-Sendungen die entsprechenden Fangruppen eingefangen. Weil sowas gab es ja im Westen auch nicht. Es Spezialsendungen, wo die neue Platte von Lou Reed vorgestellt hatte, vielleicht mal Deutschlandfunk oder so. Aber das war schon ziemlich gutes Zeug. Du hast dann Journalismus studiert. Wie bist du da reingerutscht selbst?
2: Ja, also wie gesagt, meine Eltern, ich fand es natürlich toll, was die gemacht haben. Das hat mir schon gefallen. Ich weiß, als Kind war ich immer völlig baff, diese eine Rechtsberatungssendung meines Vaters, die kam Sonntagabend um 6, glaube ich, oder so. Und dann saßen wir meistens am Abendbrotstisch und ich konnte es überhaupt nicht fassen, dass mein Vater mir gegenüber saß und gleichzeitig aber im Radio in der Küche irgendwas erzählte. Dachte, was ist denn das? Das ist ja völlig verrückt. Und ja, der Wunsch, Deutsch war mein Lieblingsfach und so, also da war der Wunsch relativ schnell da, in den Journalismus einzusteigen. Allerdings war für mich auch immer klar, wenn, dann nur zu DT64. Ne? Also das war ja so ein gesplittetes Programm zwischen Berliner Rundfunk und Stimme der DDR. Bei
1: ja.
2: Hieß das Hallo. Und bei Berliner Rundfunk DT64. Und dann so, ich glaube so 85 war das, dann wurde das ja zusammengeschaltet und dann wurde es immer weiter ausgeweitet, ne? Von ein paar Stunden auf immer mehr, 20 Stunden zum Schluss 24 Stunden. Und die haben so geiles Zeug gemacht, in jeder Hinsicht, sowohl in der Wortabteilung als auch in der Musikabteilung. Und die Leute, ich kannte die ja, ich bin ja da immer rumgesprungen und so, ich dachte, da will ich hin, da will ich Journalismus machen. Das ist cool. Und hab dann, ja, mir gesagt, gut, du musst dann, klar, bist ja gut in der Schule, musst halt zusehen, dass du irgendwie dieses Volontariat bekommst, weil zu DDR-Zeiten war es ja so, du hast erstes Volontariat gemacht ein Jahr lang und bist dann zum Studium gegangen, was zwei Seiten hatte. Natürlich wollten sie in dem Jahr Volontariat rauskriegen, wie linientreu du bist. Auf der anderen Seite war es aber wirklich auch so, du bist erstmal in die Praxis rein und hast dann, also es gab ja auch Leute, die sich dann als untauglich erwiesen haben oder gesagt haben, nee, ist jetzt doch nicht meins, ne? Ja, und das habe ich dann auch durchgezogen, also mein Abitur gemacht, 88, da, also eine Woche nach meiner letzten Prüfung starb mein Vater, was natürlich ein sehr schwerer Schlag war. Und habe dann das Volontariat gemacht, durfte aber nicht zu DT64. Eigentlich hatten sie mir das zugesagt und haben es mir dann in letzter Sekunde abgesagt, weil bei DT64 gab es ja dann so unschöne Ereignisse wie die Moderation von Silke Hasselmann, oh, schaut mal hoch, ein Sputnik ist abgestürzt,
1: ja,
2: als der Digest verboten wurde. Oder als man in diesen Sendungen mit, wie hieß er, der Maas, der Psychologe.
1: Ja, der heute auch noch im alternativen Bereich manchmal Hände auflegt, komme ich jetzt auch nicht drauf.
2: Mats. Marz, ja. Der hatte so die Gesprächssendung und da hatten sie zum Beispiel auch mit Skinheads gesprochen. Die Sendung wurde da nie ausgestrahlt, aber da gab es eben viel Wirbel, viel Aufruhr. Und da hieß es, naja, also DT64 ist zu unsicher für eine junge Volontärin. Und ich musste dann zu Radio Berlin International, RBI, in die deutsche Redaktion, was aber auch sehr viel Spaß gemacht hat. Und wir waren da viele junge Leute. Ich glaube, wir waren mehr junge Leute als bei DT64. Ja. Die waren da schon ein bisschen angegraut zu dem Zeitpunkt. Und und dann bin ich zum Studium nach Leipzig gekommen im Herbst 89. Was hätte es Besseres geben können? Und bin von Anfang an bei den Montagsdemos dabei gewesen, weil ich dachte, ey, hier passiert was. Ich bin Journalistin. Die meisten meiner Kommilitonen haben das sich leider irgendwie nicht so richtig getraut. Und bin dann in diese Wendezeiten, habe das dann dort erlebt, Studentenrat mitgegründet und so. Und dann habe ich aber Ende 90 gedacht, okay, also ich habe irgendwie jetzt keinen Bock mehr hier in Leipzig weiterzumachen. Wir wurden ja abgewickelt und wieder aufgewickelt. Und statt des NDs musste man auf einmal über die Münchner Abendzeitung. Und dachte ich, oh nee, der Sprung ist mir zu groß. Und habe immer schon für DT64 auch berichtet sozusagen aus Leipzig. Und habe dann gesagt, Mensch, ich gehe jetzt nach Berlin zurück. Und das Semester bewerbe mich an der Humboldt-Uni für Theaterwissenschaft. Das ging noch am ehesten in die Richtung. Halbes Jahr Zeit, kann ich bei euch was machen, ne? Und dann sagte Schiwak, also freie Mitarbeit geht ja hier noch nicht, ist ja noch DDR. Ich kann hier nur am Ende des Monats irgendwie so einen Umschlag mit ein paar Scheinen in die Hand drücken. Ist das für dich okay? Ja, klar, mache ich. Und dann habe ich dann ein halbes Jahr bei DT64 in der Nachmittagsredaktion vom Lockruf gearbeitet. Und das war auch eine richtig gute Zeit.
1: Ja, kann ich mir vorstellen. Ich wollte auch zu DT64. Ich war so Nachwuchsmoderator schon. Ich bin ja etwas jünger, 71 geboren und hatte aber auch schon erste Kontakte. Ich habe so Leistungsschauen mal moderiert in Erfurt und da saßen die ganzen DT64-Leute. Ich weiß, Publikum war gar nicht da, als wir dort gewesen sind. Das Rock'n'Roll-Orchester Magdeburg war auf der Bühne. Das, daran erinnere ich mich noch. Ja, das war, ich glaube auch, 1988 und da hatte ich erste Kontakte, habe dann was anderes studiert oder angefangen zumindest, ja auch nicht fertig geworden und wollte dann als Moderator, so wie das manche ja auch gemacht haben, das war ja so mein Steckenpferd. Ja, wir wollen jetzt noch einen Musiktitel spielen und vorher auf jeden Fall die Jingles. Und da habe ich jetzt mir was gedacht. Wir spielen zunächst Jingles ab 1985. Da begann das richtige Programm von DT64. Ja. Das weiß ich, in Thüringen war das am Anfang noch Mono. Da gab es dann so richtig über die FDJ, dass wir uns alle engagiert haben, dass es Stereo wurde, wegen Mitschneiden auch. Ich weiß, irgendwann Billy Idol, die LP, da bin ich nach Leipzig gefahren, damit ich Stereo aufnehmen konnte.
2: Vor allem für diese Sendung, wie hieß sie denn, wo man
1: Duett
2: mit den Rekorder, wo immer eine halbe Stunde eine Westplatte und eine halbe Stunde eine Ostplatte, ohne Moderation, ohne alles. Das war ja unglaublich toll, dass sie das durchgedrückt hatten. Ja.
1: Genau, Billy Idol, die Platte mit Rebel Yell, ne? Und dann wurde das wiederholt und mein Opa ist mit mir nach Leipzig gefahren.
2: Ja, ja, also dann würde ich sagen, spiel Rebel Yell, weil Billy Idol war für mich in den 80er Jahren das Ding. Wenn wir in der Disco waren, da wurde ja immer so zwei Runden Pop und zwei Runden das und so. Und dann gab es immer so zwei, drei Runden so ein bisschen punkiger und dann wurde Billy Idol gespielt und da bin ich wie eine Verrückte über diesen, über die Tanzfläche. Also ich habe ja immer schon getanzt so und habe das dann auch in der Disco sehr expressiv sozusagen gemacht. Dann, die haben mich immer so ein bisschen ausgelacht, aber es war mir völlig egal. Und Billy Idol, Rebel Yell war einer meiner Lieblingssongs, ja.
1: Ja, finde ich auch geil. Also dann spielen wir jetzt Billy Idol, Rebel Yell.

0: Ha, Billy Idol. Fand ich schon senkrecht. In den 80ern hatte auch ein Poster von ihm an der Wand. Aus der Bravo. Die Mädchen hatten Limahl. Ein Limahl-Poster hatte ich auch mal. Da war auf der Rückseite Real Life. Aus Australien, kennt ihr die noch? Send me an angel. Aber Ungarn müssen wir noch machen. Hatte ich gestern angedroht. Der neue Regierungschef vereidigt. Es feierten Zehntausende. Versprochen wurde ein politischer Neuanfang. Ohne Öl.
1: Die aktuelle Energiekrise in Deutschland ist nicht nur eine Folge des Iran-Krieges. Die grüne Energiewende hat die Versorgungssicherheit beeinträchtigt und die Abhängigkeit von Importen erhöht. Die Folge sind rasant steigende Preise und eine sinkende Versorgungssicherheit.
0: Richtig bestes Svetlana, aber in den deutschen Schlafstuben noch nicht angekommen.
1: Die Spannungen im Nahen Osten nehmen nicht ab.
0: Richtig, Svetlana. Die Antwort des Iran findet Donald Trump völlig inakzeptabel. Er wies alle Forderungen aus Teheran zurück. Auf seiner Plattform Truth Social schreibt er, Zitat, ich habe gerade die Antwort der sogenannten Vertreter Irans gelesen. Das gefällt mir nicht, völlig inakzeptabel. Dann ergänze ich mal, der sogenannten Plattform Truth Social. Kritikfrei sekundiert dies die sogenannte Tagesschau. Irans Forderungen wurden über Pakistan übermittelt. Iranische Nachrichtenagentur Tasnim meldet, Teheran fordert Ende des Krieges an allen Fronten, auch im Libanon, Stopp der US-Seeblockade, Garantien gegen weitere Angriffe sowie Aufhebung der Sanktionen einschließlich des US-Embargos für iranische Ölverkäufe. Einem Bericht des Wall Street Journal zufolge bot die Führung in Teheran an, einen Teil ihres hoch angereicherten Uran zu verdünnen, den Rest in ein Drittland zu bringen. Hier zeigte sich Russland bereit.
1: Mojtaba Khamenei wurde zum obersten Führer ernannt.
0: Danke, Svetlana. Der fromme Mann traf sich mit dem Leiter des gemeinsamen Militärkommandos, berichten iranische Medien. Er habe neue, entscheidende Anweisungen für eine Fortsetzung der Operationen sowie die energische Konfrontation mit den Feinden erteilt. Khamenei wurde seit Beginn des Krieges in der Öffentlichkeit nicht mehr gesehen. Der israelische Premier Netanyahu erklärte CBS, der Krieg sei noch nicht vorbei. Zitat, Trump hat zu mir gesagt, ich will da rein und ich glaube, dass das physisch machbar ist. Zusammengefasst, der Krieg wird weitergehen, die Wirtschaft zerlegt. Wenn's dumm kommt, werden Perspektiven wie Verhungern oder Erfrieren in greifbare Nähe rücken. In jedem Fall wird der kalte Wind des Kapitalismus so kalt wehen, dass wir uns wünschen würden, unsere Ärsche wären noch nicht so weit aufgerissen.
2: Morgens zum Frühstück?
3: Alles, überall. Unter jede, also praktisch jede Unterlage vom Brot oder vom Brötchen ist bei mir Butter.
0: Im kalten Zustand lässt sich Butter schlecht schmieren, egal wohin, liebe Cineasten und Bertolucci. Anhänger. Verfassungsänderung in Nordkorea. Sollte Kim Jong-un getötet werden, muss die Armee der Demokratischen Volksrepublik Korea einen Vergeltungsschlag mit Atomwaffen unternehmen. Eine entsprechende Verpflichtung wird in der Verfassung des Landes infolge der Tötung des obersten Führers Irans Ali Khamenei verankert. The Telegraph berichtet mit Verweis auf südkoreanische Geheimdienste. Lasst mich der Lyrik verfallen. Atombombe in der Hand hält Trump fern vom Land, dessen Treiben im Iran und in Venezuela wird wohl ernst genommen. Für den Montag einen erhellenden von Kim Jong-un. Lasst uns dafür sorgen, dass das ganze Land von nationaler Gesinnung sowie einer edlen und schönen Lebensweise erfüllt ist.
4: Roche Baegi, 2013년 4월 4일, Pyongyang.
0: Und schon ist wieder Montag in der kleinen Audiodatei, der 11. Mai 2026.
5: Keinen Krieg gegen Russland! Wir wollen Frieden mit Russland!
0: Frieden mit Russland, so gesichert rechtsextrem werden wir gleich, aber zuvor in die Community. Hörer China 7049 bestärkt mich. Absolute korrekte Agitation und Eisdame Arnulf Wenning, was für goldene nazifreie Zeiten. Hörer Triple Delta, Interview Tino Eisbrenner, Dank dafür. European Peace Project Manifest, Offenbarung des Problems auf negative Weise. Es fehlt etwas ganz Entscheidendes, was auch der Grund ist für den Niedergang der alten Friedensbewegung und der Orientierungslosigkeit der aktuellen. In den 80er Jahren musste eine Friedensbewegung im Westen nicht kapitalismuskritisch oder gar antikapitalistisch sein, denn es gab die sozialistischen Länder. Heute gibt es diese Länder in Europa nicht mehr und der Kapitalismus ist ein anderer als damals. Damit muss eine Friedensbewegung antikapitalistisch sein, sonst bleibt sie in politischer Humor.

0: UPATI stecken. Das Manifest zeigt dieses leider allzu deutlich. Dazu müssten sich aber alle Beteiligten vom latenten Antikommunismus befreien können, was ich derzeit nirgends feststellen kann. Ich ergänzte darauf, das eigentliche Problem, die Linke, gibt sich ja in Teilen antikapitalistisch, lenkt es aber nicht zur Friedensbewegung. Mir völliger Irrsinn. Wie auch das Wirken von Boris Pistorius, SPD.
1: Das ist richtig.
0: Der deutsche Verteidigungsminister will Washington um Tomahawk-Lieferung ersuchen. Eigene Mittelstreckenraketen, sagten die USA auf deutschem Boden
2: ab. Was ich immer wieder feststelle ist, und das ist ein deutsches Phänomen, ich komme viel rum, aber in keinem Land werden die eigenen Streitkräfte so schlecht geredet wie in Deutschland. Wir sind viel besser als der Ruf.
0: International hat dieser Ruf aber Dellen bekommen nach den Unregelmäßigkeiten des vergangenen Jahrhunderts. Hierüber würden sich die USA und Russland sehr einig sein, bin ich mir sicher. Pistorius will nach Washington fliegen, berichtet Financial Times. Problem der USA aber auch, sie haben nicht mehr genug Marschflugkörper. Im Irankrieg soll das US-Militär ein Vielfaches der Anzahl verbraucht haben, das sich jährlich neu beschaffen lässt. Laut Financial Times soll Deutschland bereit sein, einen Aufpreis für die Lieferung der Raketen zu zahlen.
3: Wer soll das bezahlen? Wer hat das bestellt?
0: Lernen mit Schlager Jupp Schmitz. Ich sag's euch, wir, die deutschen Steuerzahler. Und im Luftschutzbunker, sofern es überhaupt einen gibt, werden wir auch was davon haben. Übrigens, wenn ich das alles so lese, ob der Russe wie Pistorius und die anderen Wahnsinnigen es herbeifantasieren, hier bei uns rumbomben wird, ja, kann sein. Kann aber auch sein, dass es die Amerikaner selbst machen. Die US-Amerikaner.
4: Es scheint, als würde die Brandmauer gegen die AfD Risse bekommen.
0: Oder die AfD definiert am Ende die Höhe der Brandmauer selbst. René Stadtkiewicz, AfD, wird in Zedenik Bürgermeister. Der erste direkt gewählte hauptamtliche AfD-Bürgermeister in Brandenburg. Er bekam 58,4% der Stimmen. Es freut sich. Remigrationslähnchen, Lena Kotré.
5: Liebe Freunde, mich erreichte gerade eben die Nachricht, dass wir in der Stadt Zedenik den ersten AfD-Bürgermeister in Brandenburg stellen werden.
0: Brandenburger Wahlbestände werden zittern.
6: Ohne Remigration wird dieses Land immer weiter dem Abgrund zusteuern.
0: Im speziellen Fall dem sandigen.
7: Wir haben zusammen den Begriff Remigration geprägt.
0: In Zedenik habe ich mal den Falkenberg getroffen.
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0: Na, hoffentlich kein Auftrittsort weniger.
4: Rassistisch-leninistischen.
0: Das reüssierte nicht. Und so bleibt letztlich die Frage des Friedens wohl in falschen Händen.
9: My gentlemen, hier fängt's auch an zu reden. Naja, dann ist es eben so.
0: Ja, und so bleibt es wieder.

0: Und nun, das Dossier.
1: Es ist mir wieder eine Freude, am Telefon begrüßen zu dürfen. Rainer Braun, sei gegrüßt.
2: Ja, guten Morgen.
1: Du bist aus Moskau zurückgekehrt, warst dort bei einer Friedenskonferenz und die nimmt Anschluss an den Petersburger Dialog, soweit ich mich beschäftigt habe. Dieser wurde ja von Gerhard Schröder und Wladimir Putin 2001 ins Leben gerufen und von deutscher Seite im April 2023 aufgekündigt. Und jetzt gibt es etwas Neues vom Europa-Institut der Akademie der Wissenschaften und dem Internationalen Friedensbüro, eine friedenspolitische Konferenz. Soweit von mir, erzähl.
2: Also ich war 9 Tage in Moskau und hatte dort viele unterschiedliche Gespräche mit ganz unterschiedlichen Leuten von der Akademie der Wissenschaften, engagierte Aktivisten, die sich für Soziales und Ähnliches einsetzen, bis hin, und das jetzt zu den beiden wichtigen Punkten, ich war bei 2 Konferenzen, das eine war ein Roundtable-Gespräch zum Thema Europa, BRICS und Frieden, das das Europa-Institut der Akademie der Wissenschaften ausgerichtet hat, deren Leiter einen Namen hat, den die Älteren unter den Hörern wahrscheinlich noch ein Begriff ist. Er heißt Alexei Gromyko und ist der Neffe des ehemaligen Außenministers und Staatspräsidenten der Sowjetunion. Und das zweite war ein Treffen des russischen Seite des Petersburger Dialoges. Also die Aufkündigung durch die Bundesregierung, dass sie nicht mehr mit den Russen reden wollen, hat auf russischer Seite dazu geführt, dass die, sag ich mal so, in Wartestellung weiter miteinander reden und eigentlich die optimistische Grundempfindung haben, dass irgendwann die Idiotie der deutschen Seite mal überwunden werden wird und man wieder zu Dialog und Gesprächen kommen wird. Das waren die beiden. Wovon waren sie geprägt? Geprägt waren sie von einem intensiven Nachdenken darüber, wie man wieder zum Dialog kommen kann, aber auch durch eine gewisse Verzweiflung darüber, dass von Seiten Europas, und da gilt besonders von Deutschland, nur keine Spur von Signalen ausgeht, wieder ins Gespräch zu kommen. Mit Ausnahme einiger weniger, und jetzt zitiere ich, couragierte und mutige, diese Worte fehlen immer wieder, die mit ihnen reden und auch den Mut haben, nach Moskau zu kommen. Für sie ist es ja fast unmöglich, nach Europa zu kommen. Trotz Einladung kriegen sie zum großen Teil kein Visum. Und wenn sie ein Visum bekommen, das haben sie auch berichtet, werden sie teilweise sehr diskriminierend behandelt. Aber was ist die Frage? Die Frage ist, welche Einstiegsmöglichkeiten gibt es, wieder in den Dialog zu kommen? Und da war unsere übereinstimmende Meinung, wir müssen wieder stärker entwickeln, das, was in den 70er und 80er Jahren Volksdiplomatie von unten heißt. Gespräche all derer, die bereit sind, miteinander zu reden, entweder per Zoom oder noch besser per Treffen. Wir müssen gucken, dass wir in die Kreise, so die russische Seite, die halbwegs offen für uns sind, dass wir denen Gesprächsangebot machen. Interessant, und das ist die politisch interessante Frage, ist, dass in der russischen außenpolitischen Elite, die sich mit diesen Fragen beschäftigt, zunehmend die Frage diskutiert wird, lohnt es sich denn überhaupt noch, und jetzt zitiere ich wieder, mit diesem Wurmfortsatz von Asien genannt Europa zu reden? Oder ist es nicht sinnvoll, unsere Kräfte, unser Potenzial, politisch, ökonomisch, sozial, auf Asien zu konzentrieren, auf die aufstrebenden Kräfte dieser Welt? Dieses ist eine sehr intensive und auch durchaus kontroverse Debatte, wobei das Europa-Institut, der Name steht schon dafür, sehr dafür plädiert, aus historischen, kulturellen, politischen, familiären Gründen die Beziehungen nach Europa, und Europa verstehe ich jetzt im Wesentlichen EU-Europa, nicht abzubrechen und alles zu tun, diese zu entwickeln. Für die Russen ist diese Phase eine Übergangsphase. Und sie haben immer noch den historischen Wunsch und auch den Glauben daran, dass es auch wieder zu Beziehungen kommt, die dem Gedanken der Entspannungspolitik stärker in den Mittelpunkt rücken.
1: Ja, das nehme ich auch so wahr. Dieses Thema bespreche ich auch schon seit längeren in meinen Formaten. Und die Bevölkerung sieht sich ja selbst europäisch. Russland ist ja das größte europäische Land, zweifelsfrei. In der Politik nehme ich diese Strömungen auch seit längerem wahr. Die bekanntesten sicherlich Dugin und Karaganow, die auf der einen Seite natürlich den Ausbau des fernen Ostens, dagegen ist nichts zu sagen. proklamieren, aber auf der anderen Seite auch die Ausrichtung hin nach Asien. Das ist auf jeden Fall eine interessante Entwicklung. Wie siehst du denn die Brücke zu den USA? Die wird ja in Russland selbst auch mit größeren Samthandschuhen angefasst, auch wenn es jetzt um das Weltkriegsgedenken ging. Da gab es eine Äußerung des russischen Botschafters in den Vereinigten Staaten. Europa, die Europäische Union, unser Agieren ist ja an sich sehr von den USA beeinflusst. Das ist meines Erachtens ein bisschen ein Widerspruch.
2: Also ich mache es mal mit einem ganz praktischen Beispiel. Wir hatten als einen der Teilnehmer unseres Gesprächs den Vorsitzenden des Auswärtigen Ausschusses der Duma. Und der berichtete dann über seine Einladung durch das Repräsentantenhaus des US-Kongresses in die Vereinigten Staaten von Amerika. Man redet miteinander. Eine US-Delegation kommt jetzt nach Moskau. Also man redet mindestens wieder miteinander, was mit den EU-Europäern nun überhaupt nicht der Fall ist. Also von daher gibt es erste Anzeichen wiederum von Gesprächen in Richtung USA, übrigens auch auf ökonomischer Ebene. Das ist ja völlig klar, dass die USA nicht so bescheuert ist, den russischen Markt nur den Chinesen zu überlassen. Also da sind eher Anzeichen von Gesprächskontakten vorhanden. Und als ich da war, war ja an dem Freitag auch das Telefongespräch zwischen Putin und Trump. Und ohne es zu wissen, würde ich mal die These wagen, sowohl der Waffenstillstand als auch das Angebot jetzt an Schröder ist nicht ganz losgelöst auch von solchen Telefongesprächen. Also auf einem gewissen Niveau gibt es dort Kontakte, wobei beide Seiten wissend, wo man insgesamt weltpolitisch und bei den großen Krisen und Kriegsherausforderungen steht.
1: Könnte da Europa so eine Schwungmasse sein, die beide Seiten am Ende gerne etwas kleiner haben wollen, die Europäische Union?
2: Sagen wir doch mal so, die Europäische Union macht sich selbst so klein, kleiner kann man gar nicht werden. Da braucht es kein Russland, keine USA. Natürlich haben alle drei Interessen. Und das Kernpunkt ist ja immer bei Politik, dass man Interessen gegeneinander abwägen muss und gucken muss im Gespräch und Dialog, welche Interessen lassen sich wie gemeinsam realisieren und welche lassen sich auch mal nicht realisieren. Meiner Sicht nach ist das Hauptproblem der Europäischen Union, dass sie sich für einen Tiger hält, der nicht mal eine Maus ist. Oder anders gesagt, die Europäische Union möchte gerne eine Supermacht sein, kann es aber gar nicht. Sie kann es aus ökonomischen Gründen nicht, sie kann es wegen ihrer Struktur nicht, sie kann es wegen der inneren Widersprüche nicht und sie ist großmäulig, affektiv und militaristisch. Und all das macht es die Zusammenarbeit schwieriger. Trotzdem wird Europa irgendwann und ich glaube mehr früher als später gezwungen sein, anzuerkennen, dass ihre Rolle in der Weltpolitik nicht die der ersten Geige ist, sondern dass sie froh sein können, wenn sie bei bestimmten Fragen mitspielen dürfen.
1: Financial Times hat jetzt berichtet, dass es mögliche direkte Gespräche mit Wladimir Putin geben kann. Der EU-Ratspräsident Antonio Costa hat sich dazu erklärt, hat aber auf Rückendeckung von Zelensky verwiesen. Wie realistisch schätzt du dieses ein?
2: Gar nicht. Also wenn es Gespräche gibt wird es Gespräche zwischen einzelnen Ländern und der russischen Führung geben. Macron ist meiner Sicht nach immer jemand, der dafür in Frage kommt, auch andere bis hin zu Meloni. Die Europäische Union, und da hat die russische Führung auch ihre Position korrigiert, wird jetzt als NATO-Light, als wirklich militaristisches Kampfbündnis angesehen. Das führt auch dazu, dass eine Mitgliedschaft der Europäischen Union durch die Ukraine nicht mehr akzeptiert wird. Da haben sie ihre Position korrigiert, weil sie einfach sehen, die Entwicklung der Europäischen Union zu einem aggressiven Militärbündnis. Und genau das wollen sie ja durch eine neutrale Ukraine verhindern.
1: Genau das wird jetzt gestärkt durch deinen interessanten Bericht der Tagesschau, der eine unglaubliche Überschrift enthält, finde ich. Es geht um Europas Beschlussfähigkeit, fallen die Fesseln der Einstimmigkeit, also Fessel der Einstimmigkeit. Gerade die Einstimmigkeit habe ich als demokratisches Moment gesehen, gerade auch in Bezug auf Länder wie Bulgarien, nach wie vor Ungarn, Tschechien, Slowakei, die ja doch in Sachen Russland eine andere Positionierung haben.
2: Also dieses Einstimmungsprinzip der Europäischen Union, es stammt ja aus der Geschichte der Europäischen Union. Es war eine Bedingung der drei kleineren Länder, damals Luxemburg, Belgien und Niederlande, sich mit den großen, Italien, Deutschland und Frankreich, gemeinsam in das europäische Bett zu legen, weil sie einfach nicht niedergemacht werden wollten durch Mehrheitsentscheidungen. Was jetzt dazu führen wird, ist das, was wir ja schon in anderen Punkten erleben. Wir werden dazu kommen, dass es ein Europa der unterschiedlichen Geschwindigkeiten gibt. Der Militarismus wird von einem Teil der Europäischen Union massiv vorangetrieben werden, vorangetrieben vor allen Dingen durch die wahnwitzigen baltischen Staaten und Polen. Und wir werden, wenn es zu einer Mehrheitsentscheidung kommt, die übrigens einstimmig beschlossen werden muss, also so einfach ist diese Mehrheitsentscheidung nicht zu bekommen, werden wir dazu kommen, dass vor allen Dingen Länder, die für Ausgleich, für Diplomatie sind, durch das aggressive Bündnis Deutschland mit den baltischen Staaten und mit Polen und mit Süd- und Osteuropa überstimmt werden. Da liegt eine Gefahr einer weiteren Kriegsverschärfung. Deswegen kann man schon alleine, wenn man für friedliche Beziehungen ist, das Einstimmigkeitsprinzip auf keinen Fall aufgeben.
1: Du warst 9 Tage in Moskau gewesen. Welche Beobachtungen hast du außerhalb des Politischen gemacht?
2: Eine wunderschöne Stadt habe ich gesehen. Eine Stadt, die in den Frühling aufbricht. Eine Stadt, die vollständig renoviert worden ist. Eine Stadt, die lebt und lebendig ist, bei der man den Krieg, wenn man nicht genau hinkommt, nicht sofort sieht. Man merkt ihn durch 3 Sachen. Erstens durch die nächtlichen Drohnenangriffe, die immer wieder dazu führen, dass zum Beispiel die Flughäfen geschlossen werden für Stunden. Man merkt ihn vor allen Dingen auch durch das Abstellen, was sehr, sehr unpopulär ist, des Internets und durch die Reduzierung des Internets in der Stadt und der Internetzugänge, die aus Sicherheitsgründen, so die offizielle Argumentation, reduziert, parteiweise sogar abgeschaltet werden können. Eine ganz unpopuläre Maßnahme. Putin hat ja auch schon angekündigt, dass er darüber nachdenkt, wie man das verändern kann. Und man merkt es in einer Inflation, die deutlich über den liegt, was offiziell verkündet worden ist, 5-7%. Ich bin mit meinen Freunden und Kolleginnen auch im Supermarkt gewesen und die haben mir dann die Preisentwicklung aufgezeigt. Ich würde mal vermuten, dass die Inflation mindestens bei 30, wenn nicht bei 50% ist. Das sind Auswirkungen des Krieges, die man sieht. Ansonsten lebt diese Stadt. Es gibt zunehmend Elektroautos chinesischer Art. Die Autofirmen haben sich verändert. Weg von Mercedes und BMW hin zu chinesischen Autos. Zunehmend Elektroautos. Ansonsten ist es eine wunderschöne Stadt, die nach wie vor ausgebaut wird. Also in den letzten 5 Jahren ist das Metrosystem, das ja immer schon grandios war, um 30% aufgebaut worden. Die Züge fahren teilweise im Abstand von 30 Sekunden. Da muss man über Pünktlichkeit nicht mehr reden. Ansonsten, also es ist eine Großstadt, eine lebendige, bunte, vielfältige, attraktive, wunderschön rekonstruierte Großstadt. Die schönste Zeit, um nach Moskau zu fahren.
1: Rainer Braun zu Moskau. Im zweiten Teil kommt das aktuelle Berlin, Geschäft.
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1: Kulturtipp Berlin, Prenzlauer Berg, Kulturbrauerei, 15. Mai, Lühl, Kino Eisbrenner, Jens Fischer-Rodrian, Premiere als Elf. Im Alter von 74 Jahren verblichen der Schweinfurter Jung Peter Volkmann, Sänger von Relax. Es informiert liebe Schlagerfreunde die Mainpost.
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1: Mit 76 verstorben Ingo Costa.

0: Beileid der lieben Gabi Rückert. Die letzte Platte der beiden hatten wir ja noch vorgestellt. Ich habe ihr gestern geschrieben. Die Frankfurter Allgemeine Zeitung porträtiert Donovan. Er ist 80 Jahre alt geworden. Sie stellt die Frage, was passiert, wenn man Bananenschalen raucht?
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0: Lernen mit Schlager Mellow Yellow Donovan. Wir haben den 12. Mai 2026. Ein Dienstag ist das. Viele Grüße aus dem leicht verschneiten Thüringer Wald.

0: Noch einer von Peter Volkmann, Relax, liebe Radiohörer. Grüße nach Schweinfurt. Hatte neulich mal Zeit, 2 Stunden in der Schweinfurter Innenstadt spazieren zu gehen. Da kann man sie ungefähr 40 Mal durchlaufen. Vom Ausmaß des Drecks bewegt man sich Richtung Manila oder afrikanische Großstädte. Zumindest wenn man auf YouTube vergleicht mit beispielsweise weißrussischen Städten. Aber wenigstens war sie noch belebt. Wir in Thüringen sind weiter. Hier ist Stille eingekehrt. Nun können wir vielleicht im Osten auch weniger bang sein, ob eines kommenden Krieges. Wir haben ihn hinter uns seit 1989. In der Rossiskaja Gazeta schreibt Politikexperte Fjodor Lukjanov, Forschungsprofessor der Hochschule für Wirtschaft, Chefredakteur der Zeitung Russia in Global Affairs, auch Vorsitzender des Präsidiums des Rates für Außen- und Verteidigungspolitik Russlands. Die Welt ist noch nicht bereit für eine deutsche Wiederaufrüstung. Hier herausgearbeitet, die Prioritäten militärischer Art der USA verlagern sich nach China und in den Mittleren Osten. NATO-Mitglieder hätten in unterschiedlichem Ausmaß Angst vor Russland, vor französischer Eigenständigkeit, aber auch vor Deutschlands militärischem Wiederaufstieg. Zeit, in der die USA die Sicherheit Westeuropas garantierten, scheint vorbei. Westeuropa konzentrierte sich auf Wohlstand und Sozialstaat. Dieser Prozess läuft, laut Lukjanov, seit längerem, sehe ich ähnlich. Trump hat ihn aber beschleunigt. Großbritannien balanciert zwischen EU und USA. Hier wächst der Druck auf den Premier Starmer. Minister legen ihm Rücktritt nahe. Lukjanov erinnert an die Nachkriegszeit. Deutschland darf nie wieder zu einer eigenständigen geopolitischen Kraft werden. Das war die zentrale Idee. Nach 1945 war das Land geteilt, militärisch eingeschränkt. Nach 1990 blieb es westlich verankert in der NATO. Viele glaubten, die Einbindung in das Atlantische Bündnis sei die sicherste Lösung für Europa. Ironischerweise wurde diese Entscheidung nun zu einem der Ausgangspunkte der heutigen geopolitischen Krise. Die Osterweiterung der NATO schuf eine Sicherheitsarchitektur, welche Moskau zunehmend als feindselig und destabilisierend erachtete. Man zitiert Olaf Scholz, SPD.
1: Das ist richtig.
0: 2022 nach Eskalation des Ukraine-Konflikts neue Ära. Berlin zählt nun beschleunigte Aufrüstung, Ausbau militärischer Infrastruktur, Wehrpflicht. Einst politisch undenkbar, nun Mainstream. Hinzu kommen Wirtschaftsprobleme. Zitat, das alte deutsche Wirtschaftsmodell stützte sich stark auf billige russische Energie und exportgetriebenes industrielles Wachstum sowie auf eine stabile Globalisierung. Ein Großteil dieser Grundlagen ist inzwischen erodiert. Militarisierung wird nun auch als Motor für wirtschaftlichen Aufschwung gesehen. Offen und unverstellt. Passend hierzu die Berliner Zeitung, Interview mit Russlands Botschafter in Deutschland, Sergei Netschajew. Dieser erklärt, Europa bereitet sich auf den Krieg gegen Russland vor. Auch hier bringe ich in Erinnerung, dass Russland das größte europäische Land ist. Halte es für klüger, ohne dem russischen Botschafter zu nahe treten zu wollen, von einem innereuropäischen Krieg zu sprechen. Das verdeutlicht meines Erachtens die Tragik. Gleich in der Audiodatei die aktuelle Kolumne von Hartmut König.
2: Die Spannungen im Nahen Osten nehmen nicht
0: Danke,
2: ab.
0: Danke, beste Svetlana. Iran droht den USA mit Vergeltungsangriffen. Indiens Premier Modi ruft seine Bevölkerung zum Spritsparen auf. Die USA verhängen weitere Sanktionen gegen Iran. Donald Trump will die US-Kraftstoffsteuer aussetzen. Sieht die Waffenruhe so schwach wie nie. Forderungen nach Reparationen kritisch. Der Libanon erklärt, Israel kontrolliert dutzende libanesische Dörfer.
3: How dare you?
0: UN-Vertreter warnen vor humanitärer Krise.
4: Liebe Hörer von Radio Marabu. Mein Name ist König, Hartmut. Hoffe, ich habe was zu erzählen.
0: Eine Kolumne von Hartmut König in der kleinen Audiodatei.
5: Sag mir, wo du stehst.
4: Hallo, liebe Hörer von DDR 1, hier ist Hartmut König. Ich glaube, ich soll hier was erzählen. Hört mal hin, wenn ihr wollt. Bis dann.
5: Wir sind überall auf der Erde.
0: Eine Kolumne von Hartmut König. Amerikas Scherben. Ist Deutschland zum Aufräumen bereit? Jüngst entfiel dem Bundespräsidenten ein Beifall erheischendes Statement. Unsere Außenpolitik wird nicht überzeugender dadurch, dass wir Völkerrechtsbruch nicht Völkerrechtsbruch nennen. Damit habe man sich im Gaza- und im Iran-Krieg auseinandersetzen müssen. Völkerrecht sei kein alter Handschuh, den wir abstreifen sollten, wenn es andere tun. Ach Gott, der Handschuh. Hatten wir ihn mal an? Als deutsche Flugzeuge ohne UNO-Mandat Belgrad bombardierten oder als der unschuldig eingekerkerte deutsche Staatsbürger Murat Kurnaz im US-Folterlager Guantanamo vergeblich auf die Hilfe deutscher Diplomatie hoffte oder als wir auf Netanjahus Lügen hin zeitweilig die humanitäre Unterstützung für das Palästina-Hilfswerk UNRWA einstellten, aber unverzagt an Israel Waffen lieferten. Wo war der Handschuh, als US-amerikanische Piraterie in Venezuela Seeleute ermordete und den gewählten Staatspräsidenten entführte, sieht man von Kanzler Schröders Absenz in der Koalition der Willigen zu Zeiten des Irakkriegs ab, war jener Handschuh niemals übergestreift. Ein Gründungsmakel bundesdeutscher Diplomatie. Ist Steinmeiers Sentenz altersweise Einsicht? Was unsere eins gefiele, lässt CDU-Sunnyboy Jens Spahn schnappatmen. Seine Zurechtweisung des Bundespräsidenten gibt einen besorgniserregenden Vorgeschmack auf das Macht- und Rechtsverständnis eines, der sich als zukünftiger christdemokratischer Taktgeber inszeniert. Leider verrauschten Steinmeiers Worte vor Mitarbeitern des Auswärtigen Amtes in einer Kaskade falscher Schlussfolgerungen. Wenn das Verhältnis zu Moskau und Washington einen beispiellosen Bruch erfahren habe, müsse militärische Stärke die Reste europäischer Gemeinsamkeit zusammenhalten, heißt weiterhin ignorante Beharrung auf zerbröselnde Westwerte und mokanter Abstand zu neuen, freibestimmt geprägten Prämissen multilateraler Weltgestaltung, dabei ein Schuss deutscher Überheblichkeit, die Bundeswehr als Rückgrat der konventionellen Verteidigung in Europa und Geschichtsvergessenheit. Europa könne seine Sicherheit nur gegen und nicht mit Russland organisieren. Das alles kostet Geld, erfordert neue Waffensysteme und mehr Personal, das notfalls per Wehrpflicht einzuziehen sei. Es gelte, militärische Stärke mit außenpolitischer Klugheit zu verbinden. Das Zweite glaubt keiner mehr, der Fluch des Ersten ist zu befürchten. Wenn aber der Ruin transatlantischer Bindungen eine Loslösung Deutschlands von US-amerikanischer Abhängigkeit erfordere, was heißt das dann für die Bewertung der geostrategischen Wildereien des Washingtoner Zäsarentums? Wird Deutschland vor allem mit Krieg und Piraterie, mit wirtschaftlicher Erpressung und verantwortungslosem Umflügen der weltweiten Sicherheitsarchitektur durchgesetzten Recht des Stärkeren weiter die Augen verschließen, oder wird es zumindest moralisch jene Entkopplung vollziehen, die schon nach den US-Kriegen in Indochina, Afghanistan oder Irak geboten war? Wird Deutschland seine Verantwortung für ein sicheres Leben im Staat Israel weiter dahingehend missverstehen, dass es die Trump'sche Kumpanei mit Netanyahu im Kampf um ein aggressiv errichtetes Groß-Israel unterstützt, anstatt auf die Einhaltung der UN-Resolutionen, die Wahrung der genuinen Rechte des palästinensischen Volkes und verlässliche Garantien für ein friedliches Miteinander Israels mit seinen arabischen Nachbarn zu dringen? Wird Deutschland endlich eine diplomatische Lösung zur Beendigung des furchtbaren Ukraine-Krieges fördern, dessen Vorgeschichte US-amerikanisches Drängen nach Osten als wesentliche Ursache ausweist? Oder wird Kriegsverlängerung dem deutschen Steuerzahler immer neue Lasten aufbürden? Wie geht Deutschland mit den Folgen von Trumps erratisch geführten Iran-Krieg um, der die Weltwirtschaft zu verheeren droht und uns an den Rand eines Weltkrieges treibt? Wird Deutschland bereit sein, die US-amerikanischen Scherben aufzuräumen? Es sieht leider danach aus, und Hoffnungen auf eine Ära nach Trump schießen ins Kraut. Was soll das? Ein System, das Trumps gebiert, verlernt das nicht.
1: Das geistige Klima in unserem Lande ist heute anders als vor einigen Jahren. Hoffnungslosigkeit und Pessimismus sind überwunden. Zuversicht und Optimismus überall spürbar.
0: Herrgott, sie performen hart. Helmut Kohl Allee in Berlin eingeweiht. Ein Wunsch der Berliner CDU ist in Erfüllung gegangen. Im Fernsehen der ARD kritisiert Manuela Schwesig, Ministerpräsidentin Mecklenburg-Vorpommerns, die Bundesregierung und die eigene SPD. Sie meint, man schüre Unfrieden in der Bevölkerung, auch im Erzgebirge. Die Freien Sachsen erreichen in der Kleinstadt Aue-Bad Schlema die Stichwahl. Jeder Neunte in Deutschland ist von Internetkriminalität betroffen. Die Tagesschau befasst sich mit KI-Inhalten, gefälschte Bilder zum Holocaust. Hier stimme ich den Faktenfindern ausnahmsweise mal zu. Der Bund sichert 1200 Jobs für 6 Monate in der Raffinerie in Schwedt ab. Und Optimismus versprüht Wirtschaftsministerin Reiche. In Sachen Kerosin sieht die Belastungen für Urlauber aber keine Knappheit. Auch nicht bei Drohnen. Große Reichweite sollen gemeinsame gebaut werden zwischen Deutschland und der Ukraine. Und Putins Vorschlag zu Gerhard Schröder abgelehnt von der EU. Kaya Kallas performt.
2: Und nun die weiteren Nachrichten.
0: Über 100 tote Zivilisten bei Angriffen in Nigeria. Österreichs Präsident van der Bellen in der Slowakei, deren Ministerpräsident Fico informiert über sein Treffen mit Wladimir Putin. Nachrichtenportal HVG, die wahrscheinliche neue ungarische Außenministerin. Ungarn wird sich um pragmatische Beziehungen zu Russland bemühen. Ukraine-Krieg, Russland meldet 23.000 Verstöße gegen die Feuerpause. Bis heute läuft sie. Und Donald Trump besucht morgen Xi Jinping in Peking. Ruhiges Wetter, zum Wochenende wird es schöner.
3: Dankeschön.
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0: Zwei Zweiteiler in dieser Woche in der kleinen Audiodatei. Rainer Braun mit zwei Gesprächen und Sergei Karaganov, ein neuer Text, wie Russland im neuen Weltkrieg gewinnen kann. Bevor wir heute den ersten Teil hören, habe ich aus meinem Archiv ein Interview mit Karaganov hervorgeholt, welches Wladyslaw Sankin von Russia Today 2018 mit Karaganov führte. Ein interessanter Blick zurück. Wer mehr haben will, man findet das komplette Interview auch auf der US-amerikanischen Webseite Odyssey. Man musste ein bisschen im Archiv suchen. Meinen Segen habt ihr.
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0: Wollen wir unsere Zeitreise mit dem entsprechenden Jinglewerk beginnen? Um den Krieg rang man schon 2018.
8: Wer gewinnt? Zunächst einmal, im Krieg verlieren alle, weil es von allen Seiten Verluste geben wird. Aber unsere vorläufige Analyse geht weiter und sie zeigt, dass Russland, China und andere nicht-westliche Staaten mehr Trümpfe haben, um diesen Krieg zu gewinnen oder, ich wiederhole, weniger verlieren. Der Westen wird schon mehr verlieren, aber es ist eine Minus-Minus-Situation. Deswegen werden alle so oder so verlieren.
0: Minus-Minus zu Instrumenten des Westens. Instrumente habe ich hier auch.
8: Für die Verteidigung seiner schwächelnden Positionen nutzt der Westen zwei Instrumente. Das erste ist das Informationelle, wo der Westen dominiert. Obwohl seine Dominanz nicht mehr so flächendeckend ist, wie es vor 10, 15 oder 20 Jahren der Fall war. Außerdem, weil er die Lügen in Strömen produziert, ist seine Glaubwürdigkeit sehr beschädigt. Der Westen beherrschte das informationelle Feld unter anderem wegen der Qualität seiner Presse, die es im Westen mittlerweile leider nicht mehr gibt. Und zum Zweiten nutzt er seine verbliebenen ökonomischen Vorteile, die auch schwinden. Und das geht mit Ansehensverlust einher. Sanktionen, Tarife, die gibt es mittlerweile tausendfach. Was wir jetzt wissen, ist nur die Spitze des Eisbergs. Das bedeutet, dass sich so etwas wie ein Wirtschaftskrieg anbahnt, der die liberale Weltordnung untergräbt, die der Westen selbst nach dem Jahr 1945 geschaffen hat. Aber wichtiger ist, was jetzt passiert, dass der Westen und vor allem die Vereinigten Staaten von Amerika verstanden haben, dass die Herrschaft des Westens zu Ende gegangen ist. Seit dem 16. und 17. Jahrhundert baute er auf militärische Überlegenheit. Auf diese Überlegenheit im Militärbereich baute auch eine politische, ökonomische, kulturelle Überlegenheit. Die Grundlage dafür ist nun ausgeschlagen. Was wir jetzt sehen, ist die verzweifelte Reaktion eines Westens, der seine historischen Positionen verliert. Das bedeutet nicht, dass der Westen auseinanderbricht. Er wird sich einfach den neuen Verhältnissen fügen müssen. Und es war Russland, das den Westen seiner militärischen Überlegenheit beraubt hat. Der Westen hatte eine Chance. Während des Großteils der 1990er Jahre wollte Russland sich dem Westen anschließen. Der Großteil der Eliten, vor allem aber auch der Bevölkerung, waren dafür. Wir wollten in die NATO eintreten. Wir haben es auch so offiziell erklärt. Aber der Westen hat sich dagegen entschieden, weil man den Westen dementsprechend ändern müsste. Man konnte uns doch nicht als Juniorpartner aufnehmen. Und man hat uns abgewiesen. Das war der größte geopolitische Fehlschlag. Als ich das in den 1990er Jahren verstanden habe, habe ich meinen Glauben an die Fähigkeit des Westens verloren, strategisch denken zu können.
0: Thema Globalisierung.
8: Vor dem Hintergrund des Vorsprungsverlustes, den ich schon angesprochen habe, verzerrt die Globalisierung die soziale Lage in den westlichen Ländern. Der Mittelstand schrumpft rasant. In den meisten Ländern verliert der Mittelstand seine Positionen im Vergleich zu früheren Jahren nicht nur verhältnisgemäß, sondern auch vollständig. Dadurch werden die Grundlagen der politischen Systeme untergraben und das, was derzeit im Westen vor sich geht, ist der Versuch der alten Eliten, die politischen Systeme unter die eigene Kontrolle zurückzugewinnen. Dabei haben die sozialen Medien einen Weg für direkte Demokratie geebnet. Diese unzufriedenen, gebürtigen US-Amerikaner, Franzosen und wer auch sonst haben eine Möglichkeit bekommen, ihren politischen Willen durch soziale Medien direkt zu äußern. Und die alten regierenden Eliten verlieren ihre Positionen. Und die Russophobie, die Sie jetzt angesprochen haben, ist ein Mittel für die Vertuschung der Unterdrückung von sozialen Medien. Ich nehme es übrigens unseren westlichen Kollegen nicht übel. Im Endeffekt ist es viel besser, etwas mit den kontrollierbaren Gesellschaften zu tun zu haben, als mit denen, die gespalten sind und einander hassen und die für die Lösung ihrer internen Probleme einen Feind brauchen, zu dem Russland gemacht wird. Aber schlecht dabei ist, dass sie das so ungeschickt und so grob tun.
0: Wir DDR-Sozialisierten hatten Plocho verstanden und kommen jetzt zu Teil 1 des aktuellen Karaganov.
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0: Von der Webseite Russia in Global Affairs, Sergei Karaganov. Wie Russland im neuen Weltkrieg gewinnen kann. Ein regelrechter Weltkrieg hat begonnen, seine Wurzeln reichen bis ins Jahr 1917 zurück, als sich Sowjetrussland aus dem kapitalistischen System losriss. Zuerst wurden die Interventionsmächte auf uns gehetzt, dann das faschistische Deutschland und fast ganz Europa. Doch Letzteres verlor. Die zweite Runde begann in den 50er Jahren, als die Völker der UdSSR unter enormen Entbehrungen in dem Bestreben, für sich Souveränität und Sicherheit zu gewährleisten, die Atombombe entwickelten und anschließend im nuklearen Bereich Parität mit den USA errangen. Damit haben wir, ohne es damals zu begreifen, das Fundament unter der 500-jährigen Vorherrschaft Europas des Westens im ideologischen Bereich weggerissen, die es ermöglichte, den Rest der Welt auszuplündern und zuvor die fortschrittlichsten Zivilisationen zu unterdrücken. Dieses Fundament war die militärische Überlegenheit, auf der das System der Ausbeutung der gesamten Menschheit beruhte. Ab Mitte der 50er Jahre erlitt der Westen eine militärische Niederlage nach der anderen. Es begann die nationale Befreiung der Menschheit, die Verstaatlichung der Ressourcen, die von westlichen Ländern und ihren Konzernen erobert worden waren. Das weltweite Kräfteverhältnis begann, sich zugunsten des Nicht-Westens zu verschieben. Zum ersten Mal versuchten die USA unter Ronald Reagan, sich zu rächen. Durch rasantes Wachstum der Militärausgaben in der Hoffnung auf Wiederherstellung der Überlegenheit, durch die Lancierung des Mythos von den Star Wars, es folgte die Intervention in dem winzigen, wehrlosen Grenada, um zu zeigen, dass die US-Amerikaner immer noch siegen können. Und dann hatte der Westen Glück. Aus internen Gründen, aufgrund des Verfalls, des ideologischen Kerns und der Weigerung, die immer ineffizienter werdende Volkswirtschaft zu reformieren, brach die Sowjetunion zusammen. Das sich in der Krise befindliche kapitalistische Weltwirtschaftssystem erhielt eine riesige Dosis Adrenalin und Glukose, eine Vielzahl hungriger Konsumenten und billiger Arbeitskräfte. Es schien, als hätte sich das Blatt gewendet. Es kam zu einer Euphorie, die jedoch nicht lange anhielt. Der Westen beginnt berauscht vom Sieg. Einige spektakuläre geostrategische Fehler und dann begann Russland wieder aufzuleben, vor allem durch seine militärische Macht. Die unmittelbaren Ursachen des aktuellen Weltkriegs traten Ende der 2000er Jahre zutage. Bereits unter Obama wurde der Kurs America First verkündet, die Wiederbelebung der Macht der USA, die Militärausgaben stiegen und eine Welle antirussischer Propaganda schwoll an. Moskau versuchte, durch die Rückeroberung der Krim einen neuen Revancheversuch des Westens zu stoppen, was bei diesem bereits regelrechte Hysterie auslöste. Doch wir haben diesen Erfolg nicht weiter ausgebaut. Die Hoffnungen auf eine Einigung blieben bestehen. Man drehte sich um den Minsker Prozess im Kreis und wollte nicht sehen, wie auf ukrainischem Territorium die Armee und die Bevölkerung auf einen Krieg mit Russland vorbereitet wurden. Es folgten neue Sanktionswellen, noch während Trumps erster Amtszeit begann der Wirtschaftskrieg. Wir alle warteten auf irgendetwas, dann lenkte Covid-19 die Aufmerksamkeit ab, was höchstwahrscheinlich eine der Fronten des beginnenden Krieges war, sich aber gegen den Westen selbst wandte. Wir haben mit unserer Reaktion auf die Revanche-Versuche zu lange gewartet. Als wir schließlich 2022 damit begannen, haben wir einige Fehler begangen. Dazu gehört die Unterschätzung der Absicht des Westens, Russland zu zerschlagen, um so den Grund für sein historisches Scheitern zu beseitigen, um sich anschließend China zu widmen und die von der UdSSR befreite Weltmehrheit, Dritte Welt, globaler Süden, erneut zu unterdrücken. Wir haben die Kriegsbereitschaft des Kiewer Regimes und den Grad der Verblödung der ukrainischen Bevölkerung unterschätzt. Man hoffte, dass dort unser Volk sei, obwohl es westlich des Dnepr ohnehin nur wenige gab und es immer weniger wurden. Ein weiterer Fehler, wir begannen, gegen das Kiewer Regime zu kämpfen, ohne anzuerkennen, dass der Hauptgegner und die Quelle der Bedrohung der kollektive Westen war, insbesondere die Euro-Eliten, die bestrebt waren, von ihren eigenen Misserfolgen abzulenken und sich im Idealfall für die historischen Niederlagen des 20. Jahrhunderts zu rächen, allen voran die Niederlage der überwiegenden Mehrheit der Europäer, die unter Hitlers Fahnen gegen die UdSSR gezogen waren. Unser größter Fehler war jedoch die unzureichende Nutzung der wichtigsten Waffe in unserem Arsenal, für die wir in den 40er und 50er Jahren mit Unterernährung und sogar Hunger bezahlt haben, die nukleare Abschreckung. Wir sind in einen Konflikt hineingezogen worden, der als militärische Sonderoperation bezeichnet wird und haben damit im Grunde die uns aufgezwungenen Spielregeln akzeptiert. Einen Zermürbungskrieg angesichts des überlegenen wirtschaftlichen und demografischen Potenzial des Gegners. Der Krieg nahm den Charakter eines Stellungskrieges an, angepasst an die Technologien des 21. Jahrhunderts. In den Jahren 2023 und 2024 haben wir schließlich die nukleare Abschreckung und Eindämmung verstärkt, indem wir mehrere militärisch-technische Signale aussandten und die Doktrin zum Einsatz von Atomwaffen modernisierten. Die Amerikaner, die unter keinen Umständen vorhatten, für Europa zu kämpfen, insbesondere wenn es zu einer Eskalation auf nukleare Ebene kommen könnte und damit zu einer Ausweitung des Konflikts auf das Territorium der USA, begannen bereits unter Biden, sich aus der direkten Konfrontation zurückzuziehen, während sie weiterhin vom Krieg profitierten und nebenbei die Europäer ausplünderten. Trump setzte unter dem Deckmantel der Friedensbemühungen diese Linie fort, indem er sich am Krieg bereicherte, aber das Risiko einer direkten Konfrontation mit Russland vermied. Der Weltkrieg hat bislang zwei Hauptschauplätze, die miteinander verschmelzen, den europäischen rund um die Ukraine und den nahöstlichen, der Versuch der USA und ihres jüngeren Verbündeten Israel, den gesamten Nahen und Mittleren Osten zu destabilisieren. Als nächstes wird Südasien folgen. Venezuela wurde bereits unterdrückt, Kuba wird weiter unter Druck gesetzt. Es bedarf einer neuen Politik. Diese spannend ausgeführt in 8 Punkten. Diese Woche in der kleinen Audiodatei Karaganov, Doktor der Geschichtswissenschaften, verdienter Professor, wissenschaftlicher Leiter der Fakultät für Weltwirtschaft und Weltpolitik an der Nationalen Forschungsuniversität, Hochschule für Wirtschaft, Ehrenvorsitzender des Präsidiums des Rates für Außen- und Verteidigungspolitik Russlands.
3: We're in Moscow tonight. We're here to interview the President of Russia, Vladimir Putin. We'll be doing that soon.
0: Nein, in Moskau ist er gerade nicht. Das Interview mit Putin ist bereits Fernsehgeschichte, aber Tucker Carlson schreibt weiter auf seinem Tucker Carlson Network. Sehr empfehlenswert, ein aktuelles Interview mit Julia Mendel, der ehemaligen Sprecherin von Wladimir Selenskyj.
9: Give us a credit.
0: Der für sich spricht.
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0: Zwei Themen, angeblicher Drogenkonsum Selenskyjs, zu diesem Mendel ein offenes Geheimnis. Aber sie hat ihn selbst nie beim Drogenkonsum gesehen, aber viele Leute getroffen, die hätten. Nun ja, das ist dann wieder, ich kenne jemanden, der jemanden kennt. Benannt Kokain, wohl habe Selenskyj vor Interviews die Angewohnheit gehabt, sich 15 Minuten auf der Toilette aufzuhalten und dann als ein anderer Mensch wieder herauszukommen. Naja, Schauspieler. Mendel beschreibt ihn besessen vom öffentlichen Image im In- und Ausland. In Sachen Propaganda erklärte sie über Selenskyj, er bräuchte Goebbels Propaganda, das habe er angewiesen. Tausende Sprachrohre.
10: Meine deutschen Volksgenossen und Volksgenossinnen.
0: Das passt eben auch zu den SS-Runen.
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0: Einbezug des Herren in die Argumentationsketten auch nicht neu. Heute Thema der aktuellen Kolumne von Hartmut König. Ja, Hartmut König
10: wurde. London, Washington und Moskau.
0: Gegrüßt die Welt. Politische Gegner, genannt wird auch Kiews Bürgermeister Vitali Klitschko, haben Selenskyj wiederholt Machtmissbrauch vorgeworfen. Donald Trump bezeichnete Selenskyj 2025 als Diktator, weil er die Durchführung von Neuwahlen verweigerte. Aber nochmal, Propaganda à la Goebbels will man...
11: Die Heimat in jeder Beziehung kriegstüchtig zu machen.
0: Da sind wir dann alle.
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0: Und jede Entnazifizierungsprosa ergibt so Sinn. Ein Hakenkreuz wäre das eine zu viel gewesen. Interview Tucker Carlson mit Selenskyjs ehemaliger Pressesprecherin Julia Mendel. Lernen mit Schlager Grandmaster Flash White Lines. Seit Wochenende ankert vor Fehmarn der russische Zerstörer Severomorsk. Auch war in gleicher Region die Raketenkorvette Stavropol unterwegs. Die NATO hat gleich einen ganzen Marineverband in die Ostsee verlegt. 4 Fregatten, ein Patrouillenboot und noch Hubschrauber. Springers Weltbericht. Russland bringt Zerstörer vor deutscher Ostseeküste in Position. Business Insider schreibt, offenbar dient der Einsatz dem Schutz von Moskaus Schattenflotte. Das Vorgehen gegen diese Schiffe, die russisches Öl nach Indien oder China transportieren, hat in jedem Fall Elemente der Piraterie. Dagegen vorzugehen wäre legal. Springers Business Insider, mit der Konzentration mehrerer Kriegsschiffe in einem begrenzten Seegebiet steigt das Risiko ungewollter Zwischenfälle. Oder es wären am Ende eben gewollte. All das und mehr an diesem 13. Mai 2026. Zum Glück kein Freitag, sondern ein Mittwoch. Die kleine Audiodatei. Moskau äußert sich zu Frank-Walter Steinmeier als Kandidat für Verhandlungen zwischen Europäischer Union und Russland. Kreml-Sprecher Peskow, man könne derzeit alle bekannten Namen aufzählen, entscheidend sei der Wille, den Dialog wieder aufzunehmen.
14: Und über allem steht ein Fixstern.
0: Wladimir Putin regte ja Gerhard Schröder an.
15: Hol mir mal eine Flasche Bier, sonst streike ich hier und schreibe nicht weiter.
0: Altkanzler SPD,
16: das ist richtig,
0: und alter Männerfreund gemeinsam riefen sie vor über 20 Jahren den Petersburger Dialog ins Leben.
17: Je weiter von Schröder, desto näher zu Anthony Roth, der Narzissten sympathisiert.
0: Mit Verweis auf Rotur haben wir da wieder den Nazi-Kram, von dem wir dringend Abstand gewinnen sollten, auch in Bezug auf das Existenzrecht. Unseren, dem von unserer Industrie, vielleicht auch dem von unserer EU und den von unserem Eurovision Song Contest. Von dem ploppen mir dauernd Berichte auf. Ist da irgendwas im Gang? Ich möchte mich damit nicht beschäftigen. Lieber jetzt Hartmut König. Existenzrecht der Kirche? Er befasst sich mit dem Papst.
4: Hallo, liebe Hörer von Radio Marabu. Mein Name ist König, Hartmut. Hoffe, ich habe was zu erzählen.
0: Eine Kolumne von Hartmut König in der kleinen Audiodatei.
5: Sag mir, wo du stehst.
4: Hallo, liebe Hörer von DDR 1. Hier ist Hartmut König. Ich glaube, ich soll hier was erzählen. Hört mal hin, wenn ihr wollt. Bis dann.
5: Wir sind überall auf der Erde.
0: Zwei Päpste mit Stachel, nötige Widerworte, zu Unrecht und Gewalt eine Kolumne von Hartmut König. Als der Pole Karol Wojtyla während seines Pontifikats als Johannes Paul II. Im Frühjahr 1983 zu einem Staatsbesuch in Nicaragua eintraf, verweigerte er dem zu seiner Begrüßung am Rollfeld auf die Knie gesunkenen Priester, Minister und Dichter Ernesto Kardinal den Gruß und drohte ihm mit erhobenem Zeigefinger. Später suspendierte er den Verfechter der Theologie der Befreiung sogar vom Priesteramt. Noch funktionierte die offen reaktionäre Taktangabe aus dem Vatikan, half Washington seinen Vorhof von emanzipatorischen Bestrebungen freizuhalten und revolutionäre Beispiele zu diskreditieren. Der deutsche Nachfolger Josef Ratzinger überwand die Rückständigkeit seines Amtes nur einmal, als er es anders als alle Päpste seit 1294 zu Lebzeiten niederlegte. Eine Wende kam mit der Wahl des in Buenos Aires geborenen Jorge Mario Bergoglio, der unter Berufung auf Franz von Assisi den Mann der Armut und des Friedens Franziskus heißen wollte. Höfischen Prunk meidend, einem einfachen, volksverbundenen Lebens- und Führungsstil zugeneigt, wagte er nicht nur Vorstöße in Richtung zeitgemäßerer Kirchensichten auf die Rolle der Frau, des Ehestands und anderer Lebensgemeinschaften, sondern äußerte sich auch in ungewohnter Weise zu Fragen der Friedenssicherung, einer humanen Wirtschaftsentwicklung sowie zur Erhaltung des globalen ökologischen Gleichgewichts. Im System des Geldes, meinte er, sei alles schwache, wehrlos gegenüber den Interessen des vergötterten Marktes, die zur absoluten Regel werden. Macht, müsse man nutzen, um das Volk zu beschützen, hatte er zu seinem Amtsantritt gesagt, und lassen wir nicht zu, dass Zeichen der Zerstörung und des Todes den Weg dieser unserer Welt begleiten. Sein Engagement wurde konkret. Er besuchte die Bootsflüchtlinge auf Lampedusa, forderte ein Ende der bewaffneten Konflikte im Nahen Osten, plädierte 2024 für eine Untersuchung der gegen Israel erhobenen Vorwürfe eines Völkermords in Gaza, befürwortete Raum für Verhandlungen im Ukraine-Krieg, mahnte beim Besuch von Hiroshima und Nagasaki die weltweite Abschaffung von Kernwaffen an und verurteilte noch in seinem Todesjahr Trumps Pläne für Massenabschiebungen aus den USA. Der Stachel gegen den Washingtoner, Cäsaren und seinesgleichen war unverkennbar gesetzt. Und nun Leo XIV., der Amerikaner. Die Traditionalisten hofften, er würde Franziskus' Widerspruchsgeist einfangen und irrten sich in mancher Hinsicht. Gewiss hatte Robert Francis Prevost, so sein bürgerlicher Name, bereits als Bischof in Peru gegen Armut, Unrecht und Umweltzerstörung gekämpft, 2017 sogar den peruanischen Diktator Alberto Fujimori in scharfer Form aufgefordert, sich bei den Opfern seiner Schreckensherrschaft zu entschuldigen. Auch hatte er sich mit der Trump-Regierung schon wegen des von einem Polizisten zu Tode gewürgten farbigen Amerikaners George Floyd angelegt. Nun aber startete der MAGA-Fürst heftige verbale Attacken auf den Heiligen Vater, weil der den Irankrieg kritisiert hatte, attestierte ihm Trump eine schreckliche Außen- und Sicherheitspolitik. Der Papst auf seinem Flug nach Afrika konterte, er habe keine Angst vor der Trump-Regierung und mache keine Abstriche an seiner Friedensbotschaft. Und er legte beziehungsreich noch eine Schippe drauf. Die Welt werde von einer Handvoll Tyrannen verwüstet, auch wenn bestritten wird, dass Mitarbeiter des US-Kriegsministers Herzef präventiv mit der Möglichkeit eines erzwungenen Umzugs der katholischen Obrigkeit wie im 14. Jahrhundert nach Avignon gedroht hätten. Die Verstimmung ist perfekt, der Stachel sitzt, und er sitzt umso mehr, als der narzisstische Friedensheiland die in ihrer Peinlichkeit schon wieder urkomischen Bildcollagen Trump halt einen Kranken, Jesus legt Trump seine Hand auf die Schulter etc. wegen gefährdenden Shitstorms löschen musste. Chapeau den Päpsten mit einem Stachel, den beim katholischen Kanzler der Deutschen niemand vermutet.
2: Bundeskanzler Friedrich Merz, 70 Jahre alt.
0: Danke, beste Svetlana, natürlich wollen wir dich heute nicht vergessen.
16: Und wir können doch alle dem Herrgott dankbar sein, dass wir in einem solchen Land leben wie der Bundesrepublik Deutschland.
0: Meine Herrgott dankbar, was war ich bis 1990 frei? Beim DGB-Kongress erhielt Friedrich Merz Pfiffe und Buhrufe, berichtet die Tagesschau. Mit einem Appell, den Reformprozess als Chance statt Bedrohung zu begreifen, drang der CDU-Chef bei den Delegierten der DGB kaum durch. Ein Interview der dpa gewährte Unternehmerlegende Wolfgang Krupp.
18: Dieses Shirt muss nicht um die halbe Welt fliegen und die Menschen, die es herstellen, haben einen sicheren Arbeitsplatz.
0: Im Interview, Zitat, wenn ich warten muss, bis die Politik mir den Weg ebnet, dann bin ich längst pleite. Er spricht über die Konsumflaute, man verkauft weniger, nennt Höhen und Tiefen, den Sinn von Lager. Zitat, wer in Boomphasen größenwahnsinnig werde und Kapazitäten aufbaue, die sich später nicht auslasten ließe, schaffe sich seine Probleme selbst. Auch kritisiert er generell GmbHs.
19: Trigema produziert mit 1200 Mitarbeitern nur in Deutschland. Was sagt der Inhaber Herr Grupp dazu?
20: Wir werden auch in Zukunft nur in Deutschland produzieren und unsere 1200 Arbeitsplätze sichern.
21: Auf Wiedersehen.
0: Na, dass die Arbeitsplätze da mal nicht zugesichert werden. Inflation April, Verbraucherpreise in den USA auf 3-Jahres-Hoch. Pentagon meldet bisher 29 Milliarden Dollar an Kriegskosten. Inflation nimmt in Deutschland im April spürbar zu. CDU will Spitzengehälter im öffentlich-rechtlichen Rundfunk deutlich begrenzen. Und die Initiative Autofreies Berlin findet keine Mehrheit. Na gut, vielleicht bald benzinfrei, dann auch autofrei.
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0: Griechenland will Massentourismus bremsen. Geht es ihnen wieder zu gut, den Griechen? Es berichtet der ORF. Schlager der Österreicher Udo Jürgens, griechischer Wein. Nach US-Militärflügen, die in österreichischen Luftraum eindrangen, stiegen Eurofighter über Österreich auf. Tulsi Gabbard, Direktorin der Nationalen Nachrichtendienste der USA, teilte am Montag der New York Post mit, man wolle US-finanzierte Biolabore im Ausland untersuchen. Russland hat schon sehr lange seine Bedenken wegen der vom Pentagon finanzierten Biolabore in der Ukraine und anderswo geäußert. Vermutet militärische Forschungen, vielleicht nicht ganz unpassend dazu die Tagesschau, die im Zusammenhang mit Hunter-Viren sich an die Corona-Pandemie erinnert sieht.
24: Da werden wir
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6: Überzeugt davon, heute genug gesehen, eher gehört zu haben, geschlossen nun die kleine Audiodatei. Donald Trump besucht Xi Jinping in Peking. Er fährt ins warme 29 Grad, meldet die Stadt. Leichte Wolken, bei uns bleibt es ruppig, auch am Wochenende. Die kommende Woche startet gewittrig, dann wird es aber trocken und deutlich wärmer. Frühsommerliche Werte, keine Frostgefahr mehr.
7: Marcello, vielen Dank für die Nachricht.
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6: Am Telefon begrüße ich zum zweiten Teil Aufzeichnung am 10. Mai 2026 zur Mittagsstunde Rainer Braun, Friedensaktivist. Sei gegrüßt nochmal.
25: Ja, hallo.
6: Wir haben ja optimistisch mit deinen Worten über Moskau den ersten Teil beendet und den zweiten können wir auch ein bisschen optimistisch beginnen. Ich sehe nämlich eine Meldung aus dem Handelsblatt. Friedrich Merz rechnet aktuell nicht mit US-Mittelstreckenraketen.
25: Ich auch nicht. Also die Entscheidung in den USA ist gefallen. Dieses Teufelszeug, was ja Erschlagswaffen sind, das möchte ich nochmal betonen. Es geht nicht einfach um irgendwelche Raketen, sondern um Erschlagswaffen, die Moskau in einem Erstschlag zerstören können. Und die Kommando- und Einsatzzentralen Russlands werden erstmal nicht kommen. Das ist bei aller Begrenztheit ein Erfolg auch der Friedensbewegung. Wir haben durch unsere Aufklärungsarbeit, durch unsere Aktivitäten, auch durch den Berliner Appell damit beigetragen, dieses Thema in die Öffentlichkeit bringen und zu popularisieren und es aus der Anonymität, in der Scholz am liebsten gelassen hätte, herauszuholen. Also wir haben ein ganz bisschen gefeiert, wissen aber, dass die strategischen Pläne, die dahinter stehen, nämlich Erschlagswaffen in Europa zu stationieren, nicht aufgegeben sind. Auf europäischer Ebene wird jetzt das sogenannte ELSA-Projekt vorangetrieben. Das heißt, die Europäer entwickeln eigene Mittelstreckenwaffen mit der gleichen Zielsetzung. Massiv, das sollte ursprünglich bis 2031 geschehen, das soll jetzt vorgezogen werden. Und die Kommandostruktur.

0: angeschlossen werden. Alles andere, 5000 mehr hier und 5000 mehr da, ändert kaum etwas, geostrategisch sogar überhaupt nichts, wenn man weiß, dass gleichzeitig in Rumänien in der Nähe von Constanța faktisch Ramstein 2 gebaut wird. Eine ähnlich große, modernst ausgestattete Basis, die genauso von Spionage über Satelliteneinsätze, Aufklärungseinsätze bis hin zu Infrastruktur, Aggressionen gegenüber dem Osten, gegenüber Russland machen kann. Also nein, das ist ein kleiner Popanz, der ganz schön ist, aber es ist überhaupt keine qualitative Veränderung.
1: Rumänien ist ja auch fast in Sichtweite Russlands und da muss man sagen, Rumänien war zwar im Warschauer Vertrag, hatte aber keine russischen Soldaten stationiert im Land. Insofern sind die Rumänen da auch etwas angefasst, die Menschen.
0: Ja, also es gibt da auch Proteste und Widerstand, aber es bringt natürlich auch viel, viel Geld nach Rumänien und in diesem doch nach wie vor sehr armen Land ist das schon ein ökonomischer und auch politischer Faktor.
1: Wir begannen ökonomisch mit dem Handelsblatt. Jetzt berichtet die Berliner Zeitung, die Ölkrise würde voll durchschlagen, wenn sich die US-Lager leeren. Flughäfen befürchten bereits jetzt einen Kapazitätseinbruch. Kerosin und anderes wird knapp. Man schreibt von einem Kipppunkt mit 3P, sehe ich, im Juni zur Ölkrise. Wie ist da deine aktuelle Einschätzung?
0: Also ich finde die gesamte Situation absolut dramatisch. Vor allen Dingen, weil sie auf den Rücken derer ausgetragen wird, die sowieso wenig bis gar nichts haben in diesem Lande. Also wenn ich ein SUV fahre und ein Monatseinkommen von 12.000 Euro habe, macht mir das nichts, ob ich ein bisschen mehr für Öl und für Benzin ausgeben muss. Für die Pendler, die jeden Tag fahren müssen und gerade über die Runden kommen, geht es ans Eingemachte. Von daher ist es eigentlich die Zeit, ganz prinzipiell über unsere Infrastruktur nachzudenken und über unsere Energie. Systeme. Um wirklich eine Alternative zum Auto anbieten zu können, ergänze ich nur zum Schluss.
1: Es gibt Engpässe auch in Sachen Helium. Das betrifft vor allem die produzierende Industrie, aber auch Stoffe, die man braucht für die Lebensmittelindustrie. Siehst du da auch Gefahren auf uns zukommen? Vielleicht hier und da mit steigenden Preisen. Damit kann man sicherlich rechnen, aber es kann auch Hungersnöte nach sich ziehen.
0: Also es gibt ja eine erste Studie der FAO, die sagt, dass 30 Millionen Menschen jetzt schon zunehmend in den Hunger abgerutscht sind durch die Entwicklung der Preise, vor allem im asiatischen und afrikanischen Raum. Ich glaube, dass wir damit rechnen müssen, dass Hunger und Armut vor allen Dingen in Häkchen im globalen Süden deutlich sich ausweiten. Wir kommen möglicherweise, wenn dieser Krieg nicht bald beendet wird, in eine Situation, die man real als eine große Weltwirtschaftskrise bezeichnen muss, mit den dramatischen Auswirkungen, die Weltwirtschaftskrisen immer gehabt haben und auch immer noch haben. Also ehrlich gesagt, mir gruselt ein bisschen, wenn ich überlege, was alles noch passieren kann, wenn dieser Krieg weitergeht und wenn dieser Krieg nochmal eskaliert.
1: Danach sieht es im Moment aus, die Großbritannien oder England hat einen Zerstörer in die Region geschickt. Wie ist deine aktuelle Einschätzung zur Lage da im Nahen Osten?
0: Also meine aktuelle Einschätzung ist, dass die USA einen riesigen Dämpfer bekommen hat, was sie angeblich mit ihrer gigantischen militärischen Übermacht leisten können. Die asymmetrischen Kriege haben nochmal vollständig zugeschlagen und der asymmetrisch der angebliche David ist, hat mit seinen Methoden große Erfolge errungen. Dass er auch große Opfer hat, muss man leider hinzufügen, ist aber bei Iran eindeutig der Fall, sowohl materielle als auch personelle. Trotzdem haben sie es geschafft, die Flugzeugträger zu vertreiben, haben sie es geschafft, die Straße von Hormuz in Häkchen unter ihre Kontrolle zu bekommen und den Amerikanern eine blamable Niederlage beizuführen. Und von daher, ich bin mir noch nicht so sicher, ob angesichts der innenpolitischen Situation in den USA, der Krieg ist total unpopulär, die Wahlen in den USA stehen bevor, die Zustimmung für Trump aus verschiedensten Gründen sinkt relativ dramatisch, ob es wirklich zu einer Eskalation kommen wird oder ob nicht doch auf eine typische Trump'sche Art irgendein Deal gemacht wird, bei dem dann vielleicht beide Seiten ein bisschen ihr Gesicht wahren können. Ich sehe noch keine alleinige Dynamik in Richtung Krieg.
1: Auf jeden Fall spielt auch Russland in der Sache mit. Wladimir Putin hat jetzt ein weiteres Mal erklärt, dass er bereit dazu sei, angereichertes Uran aus dem Iran abzutransportieren. Und da kommen wir zu den Feierlichkeiten, ob des Tages

0: des Sieges. Hast du sie im Fernsehen verfolgt?
1: Ich habe sie ein bisschen verfolgt, jawohl. Ich hatte gestern noch eine Veranstaltung, aber ein bisschen habe ich verfolgt, ja.
0: Da hat Putin ja eine Rede gehalten, ich finde nicht eine seiner stärksten. Ich zitiere mal, wir haben ein gemeinsames Ziel und jeder leistet seinen persönlichen Beitrag zum Sieg. Er wird sowohl auf dem Schlachtfeld als auch im Hinterland geschmiedet. Der Sieg war und wird immer unser sein. Hast du seine Rede auch vernommen?
1: Ich habe sie nicht aufgenommen, aber ich habe sie gelesen. Es ist eine innenpolitisch orientierte Rede. Und so würde ich sie auch erstmal abhaken. International interessant oder von internationaler Politik interessant ist sicher der Satz, wo er nochmal betont, dass Russland schon für immer für internationale kooperative Beziehungen war, Entspannungspolitik immer gewollt hat und auch heute wieder mit all die es auch wollen, vernünftige Beziehungen eingeht. Ansonsten war es eine nach innen gerichtete Rede. Ich will mir kein Urteil anmaßen, wie stark und wie schwach die Rede war. Interessant war die Pressekonferenz hinterher.
0: Das meine ich auch. Ich habe heute früh noch die gestrige Ausgabe von Fremia nebenbei laufen lassen und die Pressekonferenz nahm fast den größeren Teil der dortigen Berichterstattung ein. Was waren da die Höhepunkte nach deiner Sicht?
1: Also aus meiner Sicht nach war das gibt es zwei Kernpunkte in dieser Pressekonferenz. Kernpunkt 1, ich nehme jetzt mal nur die Beziehungen zur Ukraine. Kernpunkt 1 ist, der Ukraine-Krieg kann in kurzer Zeit beendet werden. Wir sind an der letzten Phase dieses Krieges. Kernpunkt 2, natürlich der Vorschlag, Gerhard Schröder als Vermittler einzusetzen und ihn zu bitten, eine vermittelnde Rolle einzunehmen. Beides sind meiner Sicht nach Vorschläge, die ja nicht aus der hohen Luft kommt, sondern ich gehe davon aus, dass die russische Diplomatie diese Vorschläge auch schon in bestimmten Gesprächen vor- und nachbereitet hat. Von daher hoffe ich mir, dass in den Verhandlungen und in den Gesprächen zur Ukraine eine neue Dynamik hineinkommt. Und der Vorschlag, Gerhard Schröder zu bitten, wird wahrscheinlich die deutsche Politik nächste Tage erstmal in helle Aufregung versetzen und wird alle Hetzer erstmal auf die Tagesordnung rufen, die dann den Putin-Knecht und sonst was wieder beschwören. Ich kann nur sagen, bei aller großen Distanz, die ich sicher zu Gerhard Schröder in vielen seiner Tätigkeiten in seiner Amtszeit habe, kann ich das nur begrüßen, wenn er diese Rolle übernehmen würde und helfen würde, die realistischeren Kräfte in Europa zu stärken, damit Europa mindestens nicht mehr der aggressivste Gegenpol für eine Friedenslösung in der Ukraine ist.
0: Das würde ich mir auch wünschen. Ein Nebengleis war noch den Austausch von Gefangenen zu erwähnen. Die Ukraine, die hat da 500 Leute aufgeschrieben auf eine Liste. 200 wollen aber gar nicht wieder zurück.
1: Ich finde Gefangenenaustausch aus humanistischen Gesichtspunkten immer gut. Wir alle wissen, dass Gefangenen, die in anderen Ländern gefangen sind, doch nicht so behandelt werden, wie sie eigentlich behandelt werden sollten, auch nach den Konventionen. Von daher ist es immer toll, wenn diese Gefangenen zu ihren Familien und wieder nach Hause zurückkommen. Toll. Es hätten auch ein paar mehr sein können, aber es ist gut, dass es ist. Und jeder Schritt, der deutlich macht, dass die beiden zu Übereinkünften kommen können, in welcher kleinen Frage auch immer, ist ein kleiner Schritt, der hilft, insgesamt einen Friedensprozess zu fördern und auf den Weg zu bringen.
0: Stark betroffen vom Zweiten Weltkrieg war Weißrussland und aus Weißrussland äußert sich nun in der Berliner Zeitung der Vizeaußenminister kritisch zum Weltkriegsgedenken in Berlin.
1: Wer da war, kann ihm nur zustimmen. Die Diskriminierung, die Kontrollen, das unsägliche Verhalten der Sicherheitsbehörden hat mit einer Ehrung von der Befreiung unseres Landes vom Faschismus nichts, aber auch gar nichts zu tun. Die gesamten Diskriminierungen, die es vorher gegeben hat, das Nicht-Einladen von russischen Delegationen und belorussischen Delegationen zur Feierlichkeit in Konzentrationslagern, in ehemaligen Konzentrationslagern, das Nicht-Teilnahme von Russen aus dem Ausland an Veranstaltungen zum 9. Mai ist blamabel, verachtenswert und eigentlich einem Deutschland, das sich der Demokratie, dem Rechtsstaat und seiner Geschichte verbunden fühlt, völlig unwürdig. Es ist abstoßend, wie die offizielle Politik diese Feierlichkeiten begangen hat.
0: Erfüllt mich ebenfalls mit Ekel, muss ich ganz offen sagen. Übermittelt wurden seitens Weißrusslands die Strafakten gegen den Wehrmachts- und SS-Offizier Hans-Eugen Siegling. Der hat nach dem Krieg unbehelligt in Bayern gelebt, für viele Verbrechen verantwortlich, mittlerweile verstorben. Auch da kann man sich mehr wünschen.
1: Also diese gesamte Geschichte, und jetzt muss man ja in der Wortwahl vorsichtig sein, die Aufarbeitung des Faschismus in Westdeutschland hat es eigentlich nie gegeben. Es hat doch eine Logik der Weiterführung gegeben. Bis zum 8. Mai war auch die große Mehrzahl der deutschen Bevölkerung Hitler treu, Hitler ergeben. Am 9. Mai war der gleiche Teil der Bevölkerung Demokraten. Das kann überhaupt nicht sein. Wenn ich mir gucke, wer waren denn die Universitätspräsidenten bis zum 8. Mai, nach dem 8. Mai? Wer waren die Richter vor und nach dem 8. Mai? Wer waren die Staatssekretäre und die wichtigsten Verwaltungsbeamte? Wer waren die Lehrer? Alles das Gleiche. Eine Entnazifizierung im wirklichen Sinne des Wortes hat es, außer dass man einige Oberverbrecher gehängt hat, doch in Westdeutschland nicht gegeben. Und die peinlichen Fälle, dass erst in den 60er Jahren Auschwitz aufgearbeitet wurde und das auch nur durch das Engagement couragierter Richter, zeigt doch nur, dass es im Prinzip ein verbindendes Element gibt in der westdeutschen Politik von damals bis heute. Das ist der Hass auf die Sowjetunion, der Antikommunismus und der Hass auf Russland. Und das zieht sich bis heute durch und hat bis heute seine Spuren auch wiederum in den Umfragewerten auf Grundlage des Hasses, den die offizielle Politik gegen Russland verbreitet.
0: Zwei kurze Themen noch. Ungarn, neuer Regierungschef. Hierzu eine Einschätzung, eine erste?
1: Ich warte ab. Also er hat ja schon angekündigt, dass er auch mit der Europäischen Union nicht alles mitmachen will. Ich glaube, weiß sehr genau, was die nationalen Interessen seines Landes sind. Die Energieabhängigkeit, auch die Abhängigkeit von Großindustrie, sowohl von China als auch teilweise von Russland. Wir warten mal ab, wie sich das entwickeln wird. Und dass jetzt die Korruption da bekämpft wird, das kann man doch alles nur gut finden. Also mich hat immer angeekelt, wie der Orban seine gesamte Familie da in wichtige Positionen gebracht hat. Und Korruption ist immer schädlich, schädigt immer die Entwicklung eines Landes. So war es leider auch in Ungarn.
0: Letztes Thema, Innenpolitik. AfD überholt Union in Sonntagsfrage, jetzt auch im ARD-Deutschland-Tent. Ähnliche Umfragen gibt es aus Nordrhein-Westfalen. Auch dort legt sie immer weiter zu. In diesem Bundesland wird im nächsten Jahr dann gewählt.
1: Ich bin kein Freund der AfD. Die AfD ist für mich, und jetzt bleibe ich mal bei meinem Thema Krieg und Frieden, eine kriegstreibende und kriegsfördernde Partei. Sie hat die gesamten Aufrüstungsbeschlüsse mitgetragen. Sie ist für eine europäische Militärindustrie, für eine deutsche Militärindustrie. Sie möchte die Bundeswehr wieder haben, wie die Reichswehr. Also von daher sind das sehr bedenkliche Umfragen. Ich kann nur immer sagen, die Verantwortlichen, dass es so kommen muss, sind die Kriegsparteien. Und solange die ihre asoziale, kriegstreibende Politik vorwärts treiben und glauben, durch billige Propagandathesen die AfD bekämpfen zu können, wird die AfD weiter stärker werden. Eine innerliche Auseinandersetzung mit dieser Partei, neoliberal bis auf die Knochen, siehe Privatisierung des Rentensystems und kriegsfördernd, eine innerliche Auseinandersetzung mit denen ist notwendig. Alles andere treibt ihnen nur noch mehr Menschen zu, die aus tiefer Enttäuschung, Frustration über das, was in diesem Lande passiert, und dem Frustration, Enttäuschung kann ich ja nur zustimmen, falsche Schlussfolgerungen ziehen und diese Partei wählen.
0: Am Ende kann es so kommen wie in den USA. Donald Trump ist sicherlich auch zuvörderst gewählt worden, weil er sich für den Frieden eingesetzt hat, auch unterstützt worden von Leuten wie Tucker Carlson, und macht am Ende mehr Krieg wie alle anderen zusammen. Und insofern teile ich hier deine Einschätzung auch und bedanke mich für das Gespräch. Rainer Braun, wir hören uns wieder im nächsten Monat.
1: Gerne.
0: Allerliebst seid gegrüßt zum Herrentag.
2: Das Problem sind Männer. Keine Frau hat nachts Angst auf der Straße, wenn sie migrantischen Frauen begegnet.
0: Liebe Herren, wenn ihr heute euren Instinkten Ausdruck verleiht und singend, gröhlend und saufend durch die Landschaft zieht, achtet auf die migrantischen Frauen. Macht sie nicht bang. Mir macht etwas ganz anderes bang. In der heutigen Audiodatei das Rechtsextremste des Rechtsextremstmöglichen. Eine Veröffentlichung von Kiesewetters Roderich und Wojciechs Susanne. Sie lehrt an der Europa-Universität Viadrina, Frankfurt-Oder, wissenschaftliche Koordinatorin des Kompetenzverbunds Interdisziplinäre Ukraine-Studien. Der Artikel im Fokus: Europa muss auf die Kapitulation Russlands hinarbeiten.
3: In meinem innersten Wesen bin ich immer das geblieben, was ich vorher war.
0: Möglicherweise wird uns die Zukunft lehren, ein zwar kriegerischer, aber dennoch maßvoller und bescheidener Politiker, im Analogen wirkend, weit entfernt von den Möglichkeiten der Entscheidungskraft sogenannter künstlicher Intelligenz und atomarer Vernichtungseinheiten.
4: Wir stehen an der Seite des ukrainischen Volkes, ohne Wenn und Aber.
0: Zumindest argumentativ sah er sich auch dem eigenen Volk verbunden und wirkte nicht für ein anderes, welches ihm, dem romantisch Malenden, aber immerhin näher steht, was insofern eine gewisse Schlüssigkeit nach sich zieht. Mit dem Thema befasst sich auch Friedensaktivist Matthias Rackwitz. Er, der sich auch als Umweltschützer liest, kritisiert den Wiener Hähnlepreis des NABU, schreibt an die Bundes- und Landesvorstände sowie an die Öffentlichkeit. Die Lina Hähnle-Medaille ist NABUs höchste Auszeichnung. Hähnle gründete 1899 den Bund für Naturschutz. Hähnle wirkte eng mit dem faschistischen Regime ab 1933, begrüßte bereits in diesem Jahr bei einem Treffen mit einem sieghaften Heil auf Adolf Hitler. 1934 verfügte sie, nur deutsche Staatsbürger und Menschen artverwandten Blutes dürften noch Mitglieder des Bundes für Vogelschutz, der NABU-Vorgänger, sein. Historiker urteilen, dass Hähnle den deutschen Faschismus unterstützte und bewusst von ihm profitierte. Es gibt auch ein offizielles Gutachten des NABU, dieses bestätigt viele Grautöne, ich sag mal Brauntöne. Rackwitz wirbt, der NABU muss die Lina Hähnle-Medaille umbenennen. Rackwitz grüßt das NABU-Dameland mit kollegialen und antifaschistischen Grüßen. Ebenfalls schrieb Matthias Rackwitz an den Verfassungsschutz Brandenburg. Hier zitierte er das Springerblatt Welt, welches einen Beitrag veröffentlichte. Adolf Hitler war ein Nazi, aber kein Faschist. Genannt wird Autor Tobias Blanken. Rackwitz meint, das berührt fundamentale Fragen der historischen Einordnung des deutschen Nationalsozialismus und seines Verhältnisses zum europäischen Faschismus des 20. Jahrhunderts. Über Jahrzehnte hinweg bestand in der deutschen Geschichtswissenschaft, politischen Bildung und antifaschistischen Erinnerungskultur ein weitgehender Konsens darüber, dass der deutsche Nationalsozialismus die spezifisch deutsche Ausprägung des Faschismus darstellt. Wenn nun ein reichweitenstarkes deutsches Leitmedium beginnt, Adolf Hitler publizistisch aus dem historischen Begriff des Faschismus herauszulösen, stellt sich ihm Rackwitz zwangsläufig die Frage, welche politische und ideologische Zielrichtung mit einer solchen semantischen Verschiebung verfolgt wird. Er schreibt noch dies und das. Der Verfassungsschutz antwortet: Sehr geehrter Herr Rackwitz, für solche Debatten sind wir nicht zuständig. Mein lieber Matthias Rackwitz, dann grüße ich dich mal zum Herrentag mit einem schneidigen Heil! Und lasse unsere Svetlana mit einem wichtigen Beitrag zu Wort kommen.
5: Der Kommandeur der strategischen Raketentruppen Russland, Sergei Karakajew, berichtete Wladimir Putin über den erfolgreichen Teststart der schweren Interkontinentalrakete Sarmat. Das erste Raketenregiment mit dem neuen System soll noch vor Jahresende den Einsatzdienst antreten. Dem Kommandeur zufolge übertrifft Sarmat seinen Vorgänger, das Raketensystem Vojvoda, in Bezug auf Reichweite, Nutzlast und die Fähigkeit, Raketenabwehrsysteme zu überwinden. Der russische Präsident wies darauf hin, dass die Reichweite von Sarmat über 35.000 Kilometer betragen könne. Die Systeme Oreshnik und Sarmat können auch mit einem Atomsprengkopf ausgerüstet werden. Der russische Präsident Wladimir Putin hat die wichtigsten Entwicklungen in diesem Bereich aufgelistet.
0: Dann wollen wir ihn auch noch hören.
6: Seit 2025 wird das landgestützte Mittelstreckenraketensystem Oreshnik in den Einsatzdienst gestellt, das auch mit Atomsprengköpfen ausgerüstet werden kann. Die Arbeiten an zwei Systemen mit kleinen nuklearen Antrieben befinden sich in der Endphase. Und zwar handelt es sich dabei um das einzigartige unbemannte Unterwasserfahrzeug Poseidon und den einzigartigen Langstreckenflugkörper Burevestnik.
0: Schon 1951 ließ Bertolt Brecht die westdeutschen Schriftsteller Schmierfinken wissen, das große Karthago führte drei Kriege. Aber vielleicht hat es auch alles sein Gutes für die Deutschen, die eine humanistische Bildung erfahren haben. Vielleicht auch Erlösung. Ich schaue auf den Thüringer Wald und meine, wenn sich der Himmel rot färbt, ich werde lachen. Verkündet am Herrentag, dem 14. Mai 2026, die kleine Audiodatei. Apropos Humor, die Witze in diesem Format mache ja ich, aber...
7: Meine Damen und Herren, das alles ist keine Bösartigkeit von mir oder von der Bundesregierung. Ja, meine Damen und Herren... Meine Damen und Herren, das ist Demografie und Mathematik.
0: Gerne sage ich hier im geschützten Studio, ist es leicht, solche Dinge rauszuhauen. Aber on stage, Respekt für Friedrich Merz, ein großer Humorist.
8: Ich heiße Howard Carpendale.
0: König Charles hat im britischen Parlament das Programm der Labour-Regierung vorgetragen. Die Tagesschau publiziert ein Foto, welches in mir Erinnerungen weckt an die Worte meines Opas. Achte immer darauf, dass du die Dinge beherrschst, nicht dass dich die Dinge beherrschen. Und kommt zum Schluss, es sei fraglich, ob der angezählte Premier Starmer das Programm überhaupt noch umsetzen kann. Cem Özdemir, Ministerpräsident Baden-Württemberg. Die Tagesschau nicht berichtet Hof und zeigt ihn mit einer bayerischen Brezel.
9: Aber nicht jede Drohne ist der Russe.
0: Ob Drohnenvorfall, lettische Regierung in Krise, neuer FED-Chef, US-Notenbank Kevin Warsh, EU, LNG, Flüssiggasimporte aus Russland auf Rekordniveau, Militärübungen mit NATO, Serbien, passt ja auch. Trump und Xi in China, beratend über Hormuz-Krise und globale Sicherheit. ORF berichtet, der Iran soll noch einen Großteil seiner Raketen haben, beruft sich auf die New York Times.
10: New York!
0: Sergej Lavrov trifft seinen indischen Amtskollegen in Neu-Delhi. Die USA verhandeln über neue Militärstützpunkte in Grönland.
11: Ignoranten, Dummköpfen und Feigenhunden!
0: Stellt Gespräche mit Kuba in Aussicht und die Türkei eröffnet nach 12 Jahren die Grenze zu Syrien.
12: Der Krieg muss nach Russland getragen werden.
0: Nun Kapitulation, Kiesewetter und Dr. Susan Worsche. Im Fokus, Europa muss auf Stunde Null Russlands hinarbeiten. Befreit von Zwängen der Geografie sehen sie eine Kapitulation Europas in der Kapitulation der Ukraine. Eine Kapitulation gemeinsamer Freiheit und Demokratie. Meinen, die Kapitulation Deutschlands öffnete ein Fenster zur Freiheit. Meinen, Deutschland wäre in die Gemeinschaft zivilisierter Staaten zurückgekehrt. In Russland sieht Kiesewetter einen Terrorstaat. Er meint, eine Kapitulation würde ethnischen Minderheiten und Angehörigen kolonisierter Völker in Russland eine Chance auf Selbstbestimmung eröffnen. Hier sehe ich eindeutige Bezüge zur Dritten Reichsideologie. Auch hier wurden nationale Minderheiten gegen die Sowjetunion zu Kollaboration angeworben. Kiesewetter fordert die Befreiung der besetzten Gebiete einschließlich der Krim. Das würde wohl eindeutig, ergänze ich, den Großteil der Bewohner der Krim in die Flucht zwingen. Offen spricht er von einer Abkehr der Ruski-Mir-Ideologie. Das übersetze ich mit Zerschlagung Russlands. Dann träumt er davon, westliche Hetze wie Radio Free Europe oder Liberty auf Russisch für Russland auszustrahlen. Ich erinnere ihn, dass es die Sender noch gibt, CIA-Sender. Das russische Haus im Herzen Berlin will er schließen. Er nennt es Diktatur und Terrorfiliale. Ich besuche es immer, wenn ich in Berlin bin. Und leiert, wer es gut mit Menschen in Russland meint, wünscht deren Kapitulation. Ein schöner, irrer Text, der russischen Seite keine Interpretationsmöglichkeiten lässt.
5: Die Panzertruppen.
0: Richtig, Svetlana, die aber eher für Brudervölker in Einsatz gebracht werden.
13: Russland hat Deutschland noch nie angegriffen. Noch nie. Aber zweimal hat Deutschland Russland angegriffen.
0: Würden wir das dritte Mal kommen, wird sich die russische Föderation mit entsprechenden Waffengattungen bemühen, darum, dass nicht nach nur weiteren 80 Jahren wir das vierte Mal kommen. Wolkenschauer, Gewitter, es wird nach und nach sonniger.
2: Das Problem sind Männer.
0: Mir fehlt für Feierlichkeiten wie den Herrentag die herbe Männlichkeit. Aber wer glaubt zu müssen, soll und alles Gute.
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0: Спасибо. Danke. DDR1 bringt Ihnen den Klang des Rundfunks und des Fernsehens der DDR zurück. Schaut gerne auch auf die Bruderländer.

0: Und so soll heute fürderhin stattfinden der zweite Teil des Textes des Sergei Karaganow, Doktor der Geschichtswissenschaften, verdienter Professor, wissenschaftlicher Leiter der Fakultät für Weltwirtschaft und Weltpolitik an der Nationalen Forschungsuniversität Hochschule für Wirtschaft, Ehrenvorsitzender des Präsidiums des Rates für Außen- und Verteidigungspolitik Russlands. Sein Text, wie Russland im neuen Weltkrieg gewinnen kann. 8 Punkte.
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0: Zuvor soll es aber auch heute in die Geschichte gehen. 2018 ein Interview von Wladislav Sankin mit Karaganow, aufgezeichnet für Russia Today, zu finden auf der US-amerikanischen Plattform Odyssey, auf der auch wir von Radio Marabu unseren täglichen Beitrag zur Meinungsvielfalt leisten.
2: Die Welt wird in 10, 15, 20 Jahren eine andere sein. Und wir müssen in aller Ruhe in diese Welt eintreten. Es wird da kein westliches System mehr geben. Alles wird ganz anders sein.
0: Da, liebe Schlagerfreunde, sind wir ja schon viel näher dran. Karaganow, 2018 zur Europäischen Union.
2: Ich hoffe und ich glaube, dass die EU nicht zusammenbrechen wird, sondern auf ein Basisniveau herabsinkt. Die untragbare Bürde, die Deutschland geschultert hat, hat Deutschland dazu veranlasst, die antirussische Sicht zu übernehmen. Die Sanktionen sind für 80% eine Art Krampe, die die EU zusammenhält, die bei den meisten anderen Fragen auseinanderfällt. Wir wissen das ganz genau und in privaten Gesprächen geben unsere deutschen Kollegen das offen zu. Aber ich denke, dass Deutschland in ein paar Jahren neue Entscheidungen treffen muss. Aber im Gegenteil zu unseren deutschen Kollegen werde ich Ihnen keine Ratschläge erteilen. Ich erinnere mich, dass wenn man jemandem in einer schwierigen Lage etwas zu empfehlen versucht, es schlecht wahrgenommen wird. Die Deutschen sollen selbst entscheiden, was für sie besser ist.
0: Die letzten Gedanken aus dem Jahr 2018 behandeln Eurasien. Hier sind russische Eliten deutlich vorangekommen, wie auch Rainer Braun in Konsequenz seiner Moskau-Reise zu berichten wusste. Es soll dramaturgisch an das Ende des Dossiers gelegt werden. Jetzt der zweite Teil aus dem Text, wie Russland im neuen Weltkrieg gewinnen kann. Erstens. Uns muss klar werden, dass die tiefgreifenden Widersprüche im bestehenden Weltwirtschaftssystem, die das Wesen des Menschen selbst untergraben, den Untergang der Menschheit bedeuten könnten und die Fortsetzung unserer derzeitigen Halbherzigkeit in der Ukraine, die das Land zu erschöpfen droht, könnte die gerade erst wieder aufkeimende Kraft und den Geist Russlands untergraben. Zweitens, im militärisch-politischen Bereich kann man zwar über einen Waffenstillstand und den Geist von Alaska sprechen, dabei muss man jedoch das Wesen der Geschehnisse verstehen und erkennen, dass langfristiger Frieden und die Entwicklung unseres Landes sowie der gesamten Menschheit unmöglich sind, ohne den Versuch eines militärisch-politischen Revanchismus des Westens zu unterbinden, dessen Speerspitze erneut Europa ist. Um diese Revanche zu verhindern, ist es notwendig, das Kiewer Regime zu vernichten und die für Russland aus Sicherheitsgründen notwendigen südlichen und östlichen Gebiete des Quasi-Staats Ukraine zu befreien. Unsere tapferen Kämpfer und Feldkommandeure können und müssen weiter vorrücken, doch man muss begreifen, dass man mit einem modernisierten Stellungskrieg keinen Weltkrieg gewinnen kann. Man kann verlieren oder zumindest noch Hunderttausende unserer besten Männer opfern, die für den Kampf und die Siege in der bevorstehenden, äußerst gefährlichen und schwierigen, selbst ohne den Kampf um die Ukraine, historischen Phase notwendig sind. Drittens, es ist unmöglich, den aktuellen Konflikt in der Ukraine siegreich zu beenden und abzuschließen, geschweige denn zu verhindern, dass er sich zu einem Weltkrieg auf globaler thermonuklearer Ebene ausweitet, ohne die Politik der nuklearen Abschreckung und der Abschreckungsstrategie qualitativ zu verstärken. Dazu muss man aufhören, über Rüstungsbegrenzung zu schwadronieren. Die Frage nach einem neuen Startvertrag muss ad acta gelegt werden. Allerdings sind Vereinbarungen über die gemeinsame Steuerung der Politik der nuklearen Abschreckung und der strategischen Stabilität nützlich und sogar notwendig. Der Aufbau von Raketen und anderen Trägersystemen mittlerer und strategischer Reichweite muss intensiviert werden, um den Westen von Versuchen abzuhalten, seine Überlegenheit zurückzugewinnen. Die Gegner müssen wissen, dass Überlegenheit und Straffreiheit unerreichbar sind. Nuklearwaffen machen bei optimaler Anzahl und richtiger Einsatzdoktrin eine nicht-nukleare Überlegenheit unmöglich und sparen Mittel für die Streitkräfte. Unsere Burevestniks, Oreschniks und andere Hyperschallträgermittel müssen den Gegner davon überzeugen. Es gilt, eine neue Generation vorzubereiten, damit die US-Amerikaner im Voraus wissen, dass ihre Träume von der Wiedererlangung, der Überlegenheit und der Fähigkeit, ihren Willen mit Gewalt durchzusetzen, unerfüllbar sind. Die rasante Steigerung der Flexibilität der nuklearen Potenziale soll allen vor Augen führen, dass es unmöglich ist, eine große Atommacht durch ein Wettrüsten mit nicht-nuklearen Waffen oder in einem konventionellen Krieg zu besiegen. Vorausgesetzt natürlich, wir vermeiden den Wahnsinn eines massiven Aufrüstungswettlaufs, wie ihn die UdSSR und die USA in den 60er Jahren betrieben haben. Das war sinnlos, teuer und gefährlich. Man muss potenziellen Gegnern einfach klarmachen, dass ein Wettrüsten für sie aussichtslos und sogar selbstmörderisch ist. Zu diesem Thema lohnt es sich zumindest mit den US-Amerikanern einen Dialog zu führen. Gleichzeitig sollte man, um das außer Kontrolle geratene Washington zu zügeln, in die Doktrin zum Einsatz von Atomwaffen und anderen Waffenarten für den Fall, dass die USA und der Westen ihren derzeitigen Kurs auf die Entfesselung eines Weltkrieges fortsetzen, eine Bestimmung über die reale Bereitschaft aufnehmen, gegen die überseeischen Vermögenswerte der US-Amerikaner und Europäer vorzugehen, selbst in befreundeten Ländern. Von diesen Vermögenswerten sollten sie sich trennen. Dazu ist es notwendig, die Flexibilität unseres militärischen Potenzials weiterzuentwickeln. Die USA und der Westen sind um ein Vielfaches stärker von ihren ausländischen Vermögenswerten, Stützpunkten und Engpässen in den Bereichen Logistik und Kommunikation abhängig als wir. Der Gegner muss seine Verwundbarkeit spüren und wissen, dass wir davon wissen. Es lohnt sich, aus den Erfahrungen der iranischen Verteidigung im Zuge der aktuellen US-amerikanisch-israelischen Aggression zu lernen. Es lohnt sich, die Prioritäten der Ziele für Präventivschläge zu ändern. Zunächst nicht-nukleare, dann nukleare im äußersten Notfall. Zu den ersten gehören nicht nur Kommunikations- und Kommandozentralen, sondern, was wichtig ist, auch Orte, an denen sich die Eliten versammeln, insbesondere in Europa. Dies wird ihnen das Gefühl der Straffreiheit nehmen. Sie müssen wissen, wenn Sie den Krieg gegen Russland fortsetzen oder sich zu einer vertikalen bzw. horizontalen Eskalation des Konfliktes entschließen, werden verheerende Schläge gegen Sie und Ihre Angehörigen erfolgen. Um diese Wirksamkeit, dieses Abschreckungsfaktors zu verstärken, sollte die Arbeit an der Entwicklung konventioneller und nuklearer Munition, die in große Tiefen vordringen kann, intensiviert und diese getestet werden. Die insbesondere in Europa von der Realität abgekoppelte Führungselite muss wissen, dass sie sich nicht in Bunkern oder auf Inseln verstecken kann. Die kürzlich erfolgte Veröffentlichung einer Liste europäischer Unternehmen, die Waffen für das Kiewer Regime herstellen, durch unser Verteidigungsministerium, ist ein kleiner Schritt in die richtige Richtung. Derzeit gibt diese Elite vor, Angst vor uns zu haben. In Wirklichkeit aber hat sie keine Angst und beteuert ständig, dass Russland sie niemals mit Atomwaffen bestrafen werde. Wir müssen ihnen panische Angst einflößen. Vielleicht weichen sie dann zurück oder ihre Herren aus den tiefen Staaten vertreiben sie. Vielleicht erheben sich auch die Gesellschaften. Die Glaubwürdigkeit der Drohung mit dem Einsatz von Atomwaffen muss verstärkt werden, um diese Gesellschaften aus ihrem strategischen Parasitismus zu wecken, aus der Gewissheit, dass es keinen Krieg geben wird, dass alles gut gehen wird, den Völkern, die den Krieg und die Verbrechen ihrer Länder in den vergangenen Jahrhunderten vergessen haben, muss wieder ein Bewusstsein für den eigenen Fortbestand vermittelt werden. Es ist klar, dass eine solche Linie gegenüber Deutschland absolut notwendig ist. Ein Land, das zwei Weltkriege entfesselt und sich des Völkermords schuldig gemacht hat, hat kein Recht auf die stärkste Armee Europas und schon gar nicht auf Massenvernichtungswaffen. Sollte es danach streben, müssen die deutschen Bürger verstehen, dass ihre Heimat zerstört wird, damit nie wieder von deutschem Boden eine Bedrohung für den Frieden ausgeht. Viertens. Um die Drohung glaubwürdiger zu machen, müssen einige Änderungen an der Doktrin zum Einsatz von Atomwaffen vorgenommen werden. Darin muss festgeschrieben werden, dass im Falle einer Aggression oder der Fortsetzung einer Aggression seitens eines Landes oder einer Gruppe von Staaten, die über ein größeres wirtschaftliches, demografisches und technisches Potenzial verfügen als wir, das russische Militärkommando nicht nur das Recht hat, sondern verpflichtet ist, Atomwaffen einzusetzen. Dabei muss natürlich zunächst eine Reihe von Atomtests durchgeführt werden. Es ist unverständlich, warum wir darauf warten, dass die Amerikaner damit beginnen, wollen wir wieder einmal gefallen? Darauf müssen Angriffe mit konventioneller Munition auf Logistikzentren, Kommandostellen und symbolische Ziele folgen. Wenn sie nicht aufhören oder zurückschlagen, muss eine Serie von gruppierten Atomschlägen folgen. Das Setzen auf nukleare Abschreckung ist notwendig, um den Weg zum Drohnenkrieg zu versperren. Die Antwort muss vernichten sein. Fünftens. Neben militärisch-technischen Maßnahmen und doktrinären Änderungen sollte dem Oberbefehlshaber, dem Präsidenten Russlands, vorgeschlagen werden, unverzüglich einen Befehlshaber für den europäischen Kriegsschauplatz zu ernennen, um die Glaubwürdigkeit unserer Drohung deutlich zu erhöhen. Diese Position sollte ein kampferprobter General bekleiden, der das Recht und die Pflicht hat, im Bedarfsfall Atomwaffen einzusetzen. Diese Person und ihr Stab, in dem Offiziere mit Kampferfahrung überwiegen sollten, muss auf eine solche Entwicklung der Ereignisse vorbereitet sein. Sechstens. Es ist längst an der Zeit, sich von der idiotischen These zu verabschieden, die vor allem den Amerikanern zugutekommt, dass es in einem Atomkrieg keine Sieger geben könne und dass der Einsatz von Atomwaffen unweigerlich zu einer Eskalation auf weltweiter thermonuklearer Ebene führen würde. Diese Behauptungen widersprechen der elementaren Logik und konkret militärischen Plänen. Ich wiederhole, Gott bewahre, dass Atomwaffen eingesetzt werden, unschuldige Menschen würden sterben und der Mythos, der die Menschheit rettete, dass jeder Einsatz dieser Waffen zu einem allgemeinen Armageddon führen würde, würde zerbrechen. Aber in einem Atomkrieg, insbesondere im dicht besiedelten und moralisch schwachen Europa, kann man gewinnen, sogar leicht. Aber noch einmal, Gott bewahre, noch einmal, der Einsatz von Atomwaffen ist eine große Sünde. Aber der faktische Verzicht auf ihren Einsatz ist ebenfalls eine schwere Sünde, denn er führt zur Ausweitung und Verschärfung des vom Westen begonnenen Weltkriegs. Wenn man ihn nicht aufhält, wird er in jedem Fall mit dem Untergang der Menschheit enden und auf dem Weg dorthin mit der Erschöpfung und dem Untergang unseres Landes. Und wozu brauchen wir eine Welt, in der es kein Russland gibt? Diese von Wladimir Putin gestellte Frage bleibt nach wie vor hochaktuell. Siebtens. Parallel zu der längst überfälligen Notwendigkeit einer Modernisierung der Nuklearstreitkräfte, insbesondere ihrer Einsatzdoktrin, müssen dringend eine Reihe von parallelen Schritten unternommen werden. Gemeinsam mit China muss Iran dabei unterstützt werden, standzuhalten und zu siegen. Den Ländern des Nahen und Mittleren Ostens, einschließlich sogar Israels, das seine Legitimität untergraben hat, muss vorgeschlagen werden, die Schaffung eines regionalen Sicherheitssystems mit Garantien Russlands, der Volksrepublik China und möglicherweise Indiens zu beschleunigen. Die Großmächte haben im Gegensatz zu den USA und ihren Vasallen ein vitales Interesse an der Stabilität der Region. Achtens. Angesichts der akuten Gefahr eines globalen Krieges in den kommenden Jahrzehnten und der Versuche des Westens, Rache zu üben, lohnt es sich schließlich, den Abschluss eines befristeten, auf 10 Jahre mit möglicher Verlängerung, Verteidigungsbündnisses mit der Volksrepublik China in Betracht zu ziehen. Dieses nützlich, um die Revanchisten aufzuhalten und um zu verhindern, dass das befreundete China die Notwendigkeit verspürt, im strategischen Nuklearbereich Parität mit den USA und Russland zu erreichen. Ein mit dem unseren gleichwertiges nukleares Potenzial bei einem Übergewicht Chinas in anderen Bereichen der Gesamtmacht, Wirtschaft, Demografie, könnte bei den künftigen Führern Russlands Ängste und Misstrauen hervorrufen. Das ist weder für das russische noch für das chinesische Volk von Nutzen. Natürlich gibt es noch zahlreiche weitere Schritte, die durchdacht und in die Tat umgesetzt werden müssen, um zu verhindern, dass sich ein neuer Weltkrieg ausbreitet und zu einem globalen thermonuklearen Konflikt eskaliert. Doch die oben aufgeführten Schritte reichen wohl aus, um den Krieg, der unser Land ausblutet, zu beenden und vor allem ein Abgleiten in eine globale Katastrophe zu verhindern. Dies ist eine dringende Aufgabe von weltgeschichtlicher Tragweite. Wenn wir sie nicht lösen, werden uns unsere Nachkommen, sofern es welche gibt, und der Allmächtige unsere geistige Trägheit und Feigheit nicht verzeihen. Während wir dem Revanchismus des Westens und der Ausweitung des Weltkrieges zu einer allgemeinen Katastrophe entgegenwirken, dürfen wir nicht vergessen, die grundlegenden Probleme zu lösen, die der derzeitigen schwersten Krise des Weltordnungssystems in der Geschichte der Menschheit zugrunde liegen. Dies sind die Erschöpfung des modernen Modells der kapitalistischen Wirtschaft und die Bedrohung, die es in Verbindung mit der allgemeinen Informatisierung und einer Reihe anderer Merkmale der modernen Zivilisation für die Existenz des Homo sapiens darstellt. Doch darüber mehr in anderen Artikeln. Sergei Karagan. Vielleicht auch hier in der kleinen Audiodatei ein gewinnbringender Text, wie ich meine. Karaganov im Interview 2018 zu Eurasien.
2: Ja, natürlich. Man muss verstehen, dass gegen das Projekt Groß-Eurasien, das vor 15 Jahren konzipiert und diskutiert wurde, unter anderem eine ukrainische Operation gerichtet war, damit Europa sich mit Asien und Eurasien nicht verbinden kann. Dieses Problem gibt es. Unseren Deutschen und anderen europäischen Kollegen und Freunden ist für einen bestimmten Moment geostrategisches Denken abhanden gekommen. Sie haben sich abgekapselt und haben nicht mehr realisiert, was drumherum geschah. Sie dachten, es wird auch weiter so laufen. Aus diesem Grund haben sie Verluste zu tragen. Aber ich denke, dass früher oder später sowohl politische als auch ökonomische Logik sowie die Logik der Selbstrettung Deutschland dazu bringt, dass es wieder in Richtung Osten driften wird. Aber natürlich nicht zu Russland, sondern zu Groß-Eurasien. Das Projekt des großen Eurasiens wird die nächsten 25 Jahre dauern. Das, was wir intellektuell und teilweise politisch und wirtschaftlich schon hinter uns haben, Russland ist de facto nicht zur Ostprovinz Europas geworden und es war es 300 Jahre. Und um sich dem Zentrum Europas zu nähern, waren die russischen Eliten bereit, dafür zu zahlen. Der Preis, der in den 1990er Jahren gezahlt wurde, war enorm und dafür hat man nichts bekommen. Jetzt nehmen sich die russischen Eliten als Zentrum Eurasiens wahr, eines Zentrums, das sich neu herausbildet. Und das reicht für jetzt. Und in der Zukunft werden neue Straßen angelegt, neue Integrationsprojekte werden zustande kommen. Und in den nächsten 10 bis 20 Jahren wird die Welt ganz anders aussehen. Aber von Anfang an schloss das Projekt des großen Eurasiens, das sich von anderen russischen Projekten durch das Wort groß unterscheidet, den westlichen Subkontinent ein. Alle eurasischen Projekte waren zuvor gegen Europa gerichtet und dieses Projekt, das von Russland entwickelt und von China in unseren gemeinsamen Dokumenten unterstützt wurde, hat Europa zum Teil des neuen, großen transkontinentalen Projekts gemacht.
0: Sergei Karaganov, das Dossier. Die Tagesschau eröffnet, die irreguläre Einwanderung in die Europäische Union geht deutlich zurück. Weniger Einwanderung über die Mittelmeerroute. Man beruft sich auf Daten der Grenzschutzagentur Frontex für die ersten 4 Monate dieses Jahres. Diese Daten legen ARD exklusiv vor. Dann sind wir mal dankbar, dass sie ihr exklusives Wissen mit uns teilen. Bereits im Vorjahr gingen derartige Einreisen zurück. Dennoch nach Angaben der Internationalen Organisation für Migration sind in diesem Jahr bisher mehr als 1200 Menschen im Mittelmeer gestorben bei dem Versuch, die EU zu erreichen. Wenn wir das in Kontext mit unserer Politik setzen, halte ich es gar nicht für so weit hergeholt, in dem Zusammenhang an die Toten zu erinnern, die sie Mauertote heißen, die innerhalb fast 30 Jahren am antifaschistischen Schutzwall in Berlin ums Leben kamen, auf beiden Seiten, wenn schon. Die Herstellung des Bezuges ist mir sinnbehaftet, weil es bei beiden Fragen um Grenzen geht. Staatsgrenzen. Und Einwanderung, Dänemark, Buckelwal, einer, er wäre vor dänischer Insel verendet, Insel Anholt, berichtet RP Online. Gestellt die Frage, ist es Timmy? Heute soll eine Gewebeprobe entnommen werden. Man beruft sich auf Bild-Zeitung und auf Extra Bladet Dänemark. Die Umweltschutzbehörde rät davon ab, sich dem Wal zu nähern. Das Tier könne Krankheiten übertragen. Außerdem bestehe die Gefahr einer Explosion, da sich Gras in dem toten Wal ansammelt.
3: Macht Nord Stream 2 auf.
0: 15 Meter soll das Tier lang sein. In Dänemark sind im Januar und Februar bereits mehrere Wale gestrandet. Pottwale. Diese führten nicht zu Berichterstattungen. Von Timmy fehlt seit dem 2. Mai jede Spur. Der Tracker sendet keine Signale zur Position.
4: Ich habe sowas noch nicht erlebt. Für mich ist es die Hölle.
0: Wichtig mir an dieser Stelle noch einmal an die große Empathie, also Eigenempathie des mecklenburg-vorpommerischen Umweltministers Till Backhaus, SPD,
5: das ist richtig,
0: zu erinnern.
6: Fettwinst und Schlappschwänze, lausige Amateure.
0: Wo wir gerade in Dänemark sind, Focus Online berichtet, jeder Tag ist die Hölle. Dänisches Verkehrschaos, Arbeitnehmer fangen um 4 Uhr morgens an, um dieses zu umgehen. Grund, die dänische Stadt Kolding, Ausbau der Autobahn E45 E20. Dänische Behörden versprechen Entlastung, die Autobahn soll Ende 2027 in Betrieb genommen werden. Ich hoffe, sie ist auch panzerfähig. Manch Muezzin hat es da sicher einfacher, steht ihnen doch ein fliegender Teppich zur Verfügung. Wir schalten nach Köln, es ist Freitag.
7: Allahu Akbar, Allah.
8: Schönes Wochenende, Marcel.
0: Danke, Ramon Schack, auch zu dir.
9: It's both a pleasure and a privilege.
0: Klaus Schwab, give me more. Es ist der 15. Mai 2026, Freitag, die kleine Audiodatei. Verkehrsmittel 1, Flugzeugabsturz in Namibia. Berliner Zeitung berichtet, Ex-Kaufland-Manager und seine Familie sind unter den Toten.
10: Geh doch zu Netto!
0: Verkehrsmittel 2, Kreuzfahrtschiff nach Hantavirus. Bordeaux, Schiff in Quarantäne wegen Norovirus.
5: Wir haben viele milde Fälle. Diese Erkrankung ist eine milde Erkrankung.
0: Nachtigall, ich höre dir tapsen.
10: Da werden wir Bilder sehen in der Zeit zwischen Juni und August im Sommer, die wir nur aus Kinofilmen kennen.
0: Kinoreife Bilder kommen aus Kuba. Der Energieminister schlägt nun Alarm. Es gibt weder Heizöl noch Diesel. Die drakonische Energieblockade durch die USA hat die Treibstoffvorräte auf Kuba erschöpft. Der Politiker erklärt, Kuba ist offen für jeden, der bereit ist, uns Treibstoff zu verkaufen. In Havanna gab es Proteste. Nochmal der Energieminister. Zitat, derzeit dauern die Stromabschaltungen in Havanna mehr als 20 bis 22 Stunden pro Tag.
11: For over 60 years, Cuba sent its doctors to all corners of the earth. Cuban medical workers fought Ebola in West Africa. They responded to disasters in Haiti. They trained generations of doctors from all over the world.
0: Ihre Wut für Kuba, Greta Thunberg. Sie erklärt, dass das sozialistische Land Ärzte in alle Welt geschickt hat, auch nach Afrika, um Ebola zu bekämpfen. Nun durch kapitalistische Politik derart geschädigt ist. Und noch einmal, derartiges führt Menschen in Flucht, auf der sie ums Leben kommen können. Zumindest für mich möchte ich erklären, kein Problem gehabt zu haben, vor derartiger Menschenverachtung auch mit einem Schutzwall geschützt gewesen zu sein.
12: Den Schutzwall werdet nicht passieren.
0: Auch Nordkorea schützt sein Volk vor US-amerikanischen Übergriffen. So der Ausspruch des Genossen Kim Jong-un für heute. Unsere atomare Abschreckungskraft ist ein gerechtes Mittel für die Verteidigung der Souveränität des Landes und der Nation, die Verhütung eines Krieges und den Friedensschutz. Ich denke, die Menschen im Iran werden verstehen, was Kim Jong-un sagt. Lieber wollen sie souverän leben, als unter westlicher Dekadenz, Bildungsferne, Kulturlosigkeit, Verrohung. Pepe Escobar, der Journalist in Judging Freedom von Andrew Napolitano, über das Bild der globalen Machtverschiebung. Er erklärt, während Donald Trump in Peking auf einen diplomatisch kühlen Empfang stößt, China, Russland und Iran würden ihre Strategien längst auf höchster Ebene koordinieren. Ich grüße die BRICS. Die Tagesschau hetzt zum Treffen von Xi und Donald Trump. Schöne Fotos, viel Wirtschaft und ein wenig Iran. Trump erklärt, China will US-amerikanisches Öl und Boeing-Flugzeuge kaufen. Trump nannte Xi Freund. Xi sprach von historischem Besuch. Aber im Konflikt um Taiwan ist China unnachgiebig und warnt. Womöglich mit den Gesängen seiner Ehefrau Peng Liyuan. Mit Schlager.
13: Ich heiße Howard Carpenter.
0: Hello, again, meine Lieben.
14: Washington hat keine andere Wahl, als die Forderungen Teherans zu akzeptieren, die in dessen Vorschlag für einen Waffenstillstand dargelegt sind. Jeder andere Ansatz sei zum Scheitern verdammt. Das sind die Worte des iranischen Parlamentspräsidenten Mohammad Bakir Ghalibaf.
0: Danke, beste Svetlana. Israel und Hisbollah greifen einander weiter an.
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0: US-Grenzschutzchef Banks tritt überraschend zurück. Die USA geben der UNO 1,8 Milliarden für humanitäre Hilfe, wahrscheinlich an Menschen, die sie dahin gebombt haben. US-Außenminister Rubio hinterfragt die NATO-Mitgliedschaft der USA. Wozu sind wir überhaupt dort? Gute Frage. Indien holt seine Goldreserven aus dem Ausland zurück. Times of India berichtet. Der ehemalige Trump-Unterstützer Tucker Carlson ist jetzt im Visier des Weißen Hauses. Nun wird er als gewaltbereiter Linksextremist eingeschätzt. Auslöser der tiefe Riss über Trumps Iran-Politik. Ein aufrechter Mann. Ich respektiere Carlson. Wie auch Sergej Lavrov. Er erklärt im Interview mit Russia Today International, die Sendung Indien, Russland und die Welt. Wir kehren zurück zur Zeit, als alles mit Gewalt entschieden wurde. Der Sekretär des russischen Sicherheitsrates Shoigu. Frieden in der Ukraine ist möglich, wenn die Ursachen des Konflikts beseitigt werden, wie seit 2022 erzählt. Bewegungen zwischen russisch-japanischen Beziehungen. Tokio stellt es so dar, als bemüht sich Moskau um Dialog. Russlands Außenministerium weist das zurück, die Initiative läge bei Tokio. Wie du mir, so ich dir. Eine Taliban-Delegation kommt nach Brüssel. Schwere Angriffe, Lenkflugkörper auf Flugzeugwerk in Kiew. Aber auch ukrainische Angriffe, gerade in den aktuellen Morgennachrichten des Pervy-Kanal gesehen, die Großstadt Ryazan, 200 Kilometer südöstlich von Moskau am Fluss Oka, hier Wohnhäuser beschossen. Krieg in Ukraine, Berlin will nicht verhandeln, Christian Stemmler in der Tageszeitung Junge Welt. Und Korruption in Kiew. Während einer Anhörung laut Anklage wurden Hinweise präsentiert, dass Andrei Jermak, der frühere Leiter des Präsidialamtes, neben politischer auch okkulte Beratung in Anspruch genommen haben soll. Ich verweise auf das Dossier um den Reinowski und Scheumann DEFA-Dokumentarfilm Geisterstunde. von 1967.
13: Einen ganzen Tag über saßen wir der berühmtesten Hellseherin des westdeutschen Mittelalters Auge in Auge gegenüber.
0: Und so mittelalterlich wie auch heute.
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0: Zu Ende gehen wird das müssen, wie die heutige Audiodatei. Wetter wird's am Wochenende, aber kühl. Sonntag von Westen Regen. Für die zweite kommende Wochenhälfte wird Frühling und Sonnenschein versprochen.
16: Marcello, schönes Wochenende.

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3: Raus zum Tag der Befreiung und dem Tag des Siegs. Vor einigen Jahren traf ich den Kollegen Genossen Reinhold Andert am 1. Mai am Roten Rathaus. Er war mit Gattin Sabine unterwegs, war ja nicht allzu weit von ihrer Wohnung entfernt. Er meinte, sie wollten am 8. Mai, was auch immer. Ich sagte den beiden, wir feiern doch jetzt und schon viele Jahre den 9., denn der 8. ist ja schon lange, Gysi ist durch versifft. Von wegen stilles Gedenken und dieses ganze korrupte Gelaber. Und also war der Reinhold in den letzten 3 Jahren in Treptow mit dabei und die Sabine auch. Aber in diesem Jahr pilgern wir letzten und vorletzten Aufrechten doch wieder nach Karlshorst, wie auch im letzten Jahr schon, denn seit einiger Zeit rühren sich die Russischen, die hier leben, also einige bis einige tausend, je nach Anlass, und haben Teile ihrer lange vergessenen sozialistischen Erziehung wieder entdeckt. Also ist es nicht mehr so sehr eine Demonstration der Ohnmacht, dort Flagge zu zeigen. Und da der 9. Mai wieder einmal auf einen Wochenendtag fällt, wird es wohl in Treptow recht voll werden in diesem Jahr. Leider ohne Reinhold, denn der ist ja vor einigen Monaten ins unsterbliche Regiment der DDR gewechselt.
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1: Rodrian und Lühl haben nun mit dem Tino ein Trio aufgemacht. Wiederum das Prinzip der falschen Alternative, da zum Beispiel Rodrian die Kritik der sogenannten Ostdeutschen auf die angeblich miesen Erfahrungen mit der DDR zurückführt. Nicht etwa auf die Bildung, die die zehnklassige allgemeinbildende polytechnische Oberschule vermittelt hat. Nicht etwa, weil wir Mathe und Physik und Biologie hatten. Nicht etwa, weil wir Russischunterricht hatten und sowjetische Bücher gelesen und Filme gesehen haben. Dass der Tino es denen richtig beibrächte, vernehme ich nicht. Meine Kritik an seinem gysiistischen und lafoistischen Engagement kann er nicht dulden. Die sind alle drei immer falsch alternativ. Ob wir es wollen oder nicht, aber immerhin sind sie. Daniele Ganser meint, die Amis hätten den Putsch in Kiew unterstützt. Ich meine, sie haben ihn generiert. Sie haben ihnen Auftrag gegeben. Also die Ukros haben den Amis geholfen, nicht umgekehrt. Daniele Ganser teilt die Schuld in vier Teile, ein Viertel die Russen. Ich meine, es handelt sich für die Russen um Notwehr. Und die, also das, entschuldigt und hebt die Geltung anderer Bestimmungen auf, die die Westler immer zitieren. Im Völkerrecht ist das nicht anders als im Strafgesetzbuch. Nur leider, leider entspricht die Wirklichkeit der Brit nicht den Strafgesetzen der Brit. Ganser beweist mir einmal mehr seine Funktion als Wanderprediger der sogenannten Freiheit der Westdeutschen. Vor allem im sogenannten Ostdeutschland wandert er ja predigend und predigt wandernd. Er stellt das Prinzip der falschen Alternative dar und soll nicht zuletzt die sogenannten Ostdeutschen bezirzen. Den Besatzern ist fast egal, wer redet. Wenn und solange es kein DDR-Bürger ist, seit 36 Jahren und seit einigen Jahren soll auch kein Russe was zu sagen haben, der nicht gegen Putin wichst. Auf RT eskaliert Karaganov sehr stark. Der diskutiert wiederum, es sei nötig, den Westlern mit einer A-Bombe die rote Linie noch einmal deutlich genug zu machen. Sie missverstehen ansonsten immer noch. Ob das so gemeint ist, ob es dort Machtdiskussionen gibt oder dies nur eine Propagandavariante ist, also mit Rollenverteilung diskutiert wird, im Sinne von Bad Cop, Good Cop, ist mir nicht klar.
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1: Und jetzt Fischer Rodrian legt aus aktuellem Anlass sein Free Song neu auf als Bist du doch Gru.
2: 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Schweigen wird zur Qual. 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Sie sperren Menschen aus. Sie sperren Menschen ein. Fängt schon wieder an. 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Willkür ist en vogue. Mit Angst befeuern sie ihr Spiel. Ihre Fratzen offenbaren. Vom Bürger halten sie nicht viel. Er hat alles riskiert. Deutschland hat sich blamiert. Der Vasall ist geschmiert. Schon wieder Baby Cazzampano reagiert. Bist du Dogo? Bist du Jacques Beau?
1: Dogo und Jacques Beau, von der EU sanktionierte Journalisten. Dunkle Zeiten haben wir zu durchleben.
3: Nun auch noch ein Laufsteg-Transmodel mit dunkler Haut, der im Rollstuhl sitzt und fast bewegungsunfähig ist. Der hat dieses zelebrale Ding, das auch der Sternsänger hatte. Kann man diesen Unsinn noch steigern? Welch Absurdismus! Soweit wir in der Kultur zurückschauen können, wurde die Schönheit gepriesen, die der Natur, die des Menschseins. Wurde das jeweilige Schönheitsideal ausgestellt, die antiken Jünglinge, die Altarmarien mit dem Kind, auch die Jesusse waren nicht gerade dargestellt als Missgeburten, nicht als Glöckner unserer Dame und so weiter. Vor allem aber die sozialistischen Werktätigen bei Arbeit und Vergnügungen in Latzhosen, Anzügen und Kleidern. Und nun wird die Verkrüppelung gepriesen und so sieht auch der Rest der Politik dieses Systems aus und hören sich die Quakereien an. Im Mittelalter hat man auf Jahrmärkten siamesische Zwillinge, bärtige Frauen und später auch Neger ausgestellt, aber nicht als Schönheitsideale. Aber nicht als Modemodels.
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4: Aus Berlin, der Dichtersänger, Jürgen Egger auf Radio Marabu.
3: Ich muss zur Angstnummer Ausweisbeantragung ins Landeseinwohneramt Berlins und schaue mir den Checkpoint Charlie an. Die Gegend ist so heruntergekommen wie die antisowjetische und nun auch antirussische Propaganda überhaupt, die hier abgefeiert wird, insbesondere in Zeiten der jetzigen Kriege. Die Touris werden verblödet mit Wallshop und leben mit dem Todesstreifen und die Idioten aus aller Welt knipsen den Schwachsinn und halten das für wahr und deutsch, denn sie haben es ja geknipst. In einem Hauseingang eine Gedenktafel Brezhnevs wird gedacht, aber nicht, weil er Kriegsteilnehmer und hochrangiger Politkommissar war und Generalsekretär, sondern zum Gedenken an dessen angebliche Opfer. Ein Gedenken der Opfer Nixons, Fords, Reagans, Clintons und so weiter gibt es nirgendwo. Von Truman und Eisenhower, Clay und Kennedy gar nicht erst aufzuhören. Wo wäre es passender als am Checkpoint der 40, 50 Millionen Todesopfer der Ami seit 1945, mindestens 40, 50 Millionen, zu gedenken, zu sagen und zu zeigen, das war der Check, also Kontrollpunkt, wo die Amis ihr Recht verteidigten, nach außen Atombomben auf Japaner zu werfen und über 2 Millionen Vietnamesen umgebracht zu haben und so weiter und so fort. Die letzte Kreml-Fahne ist ausgeschaltet.

Berlin, Hauptstadt der DDR in Ost-Berlin, der Palast in Lampenladen, der berühmte Springbrunnen auf dem Alex in Nuttenbrosche, ein Ministerium in Stasi und so weiter. Goebbels konnte das nicht schlechter. Gegen Bolschewisten und Juden und andere Missliebige. Und vor allem gegen Mordziele.

belastet. Also da unten in Thüringen und Hessen wird mir gemeldet, wegen 20-facher Salzbelastung gegenüber der natürlichen, wegen der Kaliindustrie. 36 Jahre nach dem Sieg der angeblichen Brit-Umweltschützer über uns DDR-Bürger. Was haben die Westler in den 1980ern für einen Propagandaterror gemacht gegen die DDR wegen der Werra-Belastung durch die böse DDR-Industrie, über die durch K&S haben die damals gar nicht erst diskutiert. Und nun, 36 Jahre später, ist alles so, wie es damals der sozialistischen angeblichen Misswirtschaft zugeschrieben worden war. Oder sogar noch schlimmer. Nur die Empörung hält sich in Grenzen. So sehr in Grenzen,

0: Ende April wurde ich auf dem Visagenbuch aufmerksam gemacht auf eine Veranstaltung der Dagdelen mit dem russischen Botschafter im Sprechsaal in Berlin, Mitte Hauptstadt der besetzten DDR. Es wurde empfohlen, sich anzumelden. Klar, der Raum ist klein. Klar, Kontrolle ist alles. Wenn die Leute sich voranmelden müssen, kann man die Namen durch EDV-Datenbanken jagen. So einfach ist das. Am 26.04. meldete ich mich für meine Teilnahme an für diese Veranstaltung mit dem russischen Botschafter, Gastgeberin Sevim Dagdelen. In welcher Partei ist die eigentlich momentan? Und 10 Tage später fällt dem oder der Etzgi, keine Ahnung, ob das ein Männer- oder Weibername ist, ein, das ausgebucht sei und lädt mich aus im Namen der Sevim. Also 10 Tage nach meiner Anmeldung um 15.30 Uhr kam die Absage, die lautet wie folgt. Guten Tag, vielen Dank für Ihr Interesse an der Matinee Frieden durch Dialog am Sonntag, den 10. Mai. Leider müssen wir Ihre Anmeldung ablehnen, da die Veranstaltung bereits völlig ausgebucht ist. Wir würden Sie jedoch gern auf unsere Mailingliste aufnehmen, um Sie über zukünftige Veranstaltungen und weitere Infos zu informieren. Falls Sie dem widersprechen, geben Sie uns bitte kurz Bescheid. Wir bedauern die Absage sehr und danken Ihnen herzlich für Ihr Interesse. Mit freundlichen Grüßen. Etzgi, über Güyildar oder so ähnlich, Assistenzbüro Sevim Dagdelen. Tja, wie freundlich, da stehe ich wohl in irgendeiner Datenbank als Feind. Oder aber, man hat früher Angemeldete wie mich rausgeworfen zugunsten solcher, die wichtig sind oder privilegiert, aber sich erst jetzt, also lange nach mir, angemeldet haben oder ihr Interesse bekundet. In den ersten vielleicht 10 Jahren war es noch möglich, mal seine Meinung zwischen die Lobgesänge einzuwerfen. Das ist seit den 2000ern nicht mehr möglich. Die Wirklichkeit wird zunehmend dem Fernsehprogramm ähnlich gemacht.
1: Nun verstorben mit 85 Angelika Domröse. Im Koma, Herzstillstand, Bonnie Tyler musste wiederbelebt werden. Eric Clapton spielte auf zum Tanz in Mannheim. Die Frankfurter Rundschau verleiht ihrer Verachtung für den Künstler Ausdruck, indem sie schreibt, Clapton ist nicht Gott. Richtig, das wurde Mitte der 60er Jahre auf Wände gesprüht. Peter Green, der auch zu Gast war auf Radio Marabu, wurde damals als Gitarrengott gesehen. Aber nun, Frankfurter Rundschau, Gott hätte nicht in den 70ern rassistische Politiker unterstützt und in Corona-Zeiten Querdenker-Narrative verbreitet. Und wenn Gott auftritt, bleiben keine Plätze leer, wie jetzt in der Arena in Mannheim. Dann lobt man noch sein musikalisches Können, aber darum geht es doch überhaupt nicht mehr. In einer Welt, die sich auf Hass reduziert hat. Auch verstorben der Schauspieler Günther Maria Halmer und Sängerin und Schauspielerin Claudine Longet. Ich erinnere mich gerne an den Partyschreck mit Peter Sellers. Die Szene, in der er als Inder ein ganzes Zimmer zerlegt, der erregte Hausbesitzer ins Zimmer tritt und brüllt, was glauben Sie eigentlich, wer Sie sind? Und Sellers als Inder antwortet mit versteinerter Miene, wir Inder glauben nicht, wer wir sind. Wir Inder wissen, wer wir sind. Und die Inder wissen auch, wen sie treffen wollen. Der russische Außenminister Lavrov hat die Vorbereitung eines Besuchs des indischen Premiers Narendra Modi in Russland für 2026 bestätigt, auf höchster Ebene. American Music Awards, für sein Lebenswerk geehrt Billy Idol. Im November wird er 70. Im ZDF muss eine Sarah Busetti, mir nicht bekannt, sie soll dort Moderatorin sein, erklärt haben, die AfD wäre etwas für reiche, weiße Nazis. Offensichtlich zeigt sie sich empört über den AfD-Höhenflug. Sie sollte bedenken, dass auch sie von AfD-Wählern ihr Gehalt bekommt. Auch diese müssen Gebühren zahlen. Für Hasskanäle wie das ZDF, die bei Menschen, die über Kultur und Bildung verfügen, längst von den Programmlisten geflogen sein sollten. Als ihr Erzähler kann ich garantieren, mein Konsum derartiger Sender bewegt sich seit über einem Jahr bei Null. Mit einer Ausnahme verrate ich hier nicht.
2: Wer auf ZDF und ARD angewiesen ist, der muss geistig zurückbleiben.
1: Zumindest Menschen, die in dem Teil Deutschlands aufgewachsen sind, in dem Bildung vermittelt wurden, ist das Ganze alles nichts Neues, wie wir von Günther Herdt aus den 70er Jahren erfuhren. Das Festhalten ist gewissermaßen faszinierend, weil beeindruckend erfolglos. Oppositionsparteien sind auf Rekordkurs. Nicht nur in Deutschland, die AfD, auch in Österreich und die Schweiz. In Österreich führt die FPÖ mit 38%, baut ihren Vorsprung Woche für Woche aus. Herbert Kickl ist in der Kanzlerfrage mit 46% uneinholbar.
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1: In der Schweiz geht derzeit eine Volksinitiative durch die Decke. Keine 10 Millionen Schweiz. Der Bevölkerungszuwachs soll gestoppt werden. Abstimmung am 10. Juni 2026. Hier engagiert die SVP national derzeit bei 28-30%. So auch deutschlandweit. Die AfD 6 Punkte vor der CDU.
4: Ein neuer Tag, ein neuer Grund für Kritik an Friedrich Merz.
1: Svetlana, so früh schon so spitz. Eben dieser Friedrich Merz spricht von einem guten Telefonat, welches er mit Donald Trump geführt haben will. Beim weiteren Vorgehen im Iran sei man sich einig. Wobei, Mädchenschulen, Menschen töten? Nun ja, auch erklärt er, er würde seine Kinder derzeit nicht in die USA schicken. Und meint, vielleicht streiten wir im Augenblick zu viel. Er äußerte sich beim Katholikentag in Würzburg. Dann gerne auch mal Papst Leo XIV. Er kritisiert Europas Aufrüstung als Verrat an der Diplomatie. Klare Wortwahl, Respekt. Gerne erinnere ich auch im Zusammenhang mit dem geäußerten Bildungsproblem in Teilen Deutschlands daran, dass es auch dort immer Inseln der Klugheit gab. Stellvertretend zitiere ich Fips Asmussen. Es genügt nicht, keine Gedanken zu haben. Man muss auch unfähig sein, sie auszudrücken.
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1: Somit tief verfangen im 16. Mai 2026, einem Sonnabend. Hier ist die kleine Audiodatei.
4: Die Zahl der Firmeninsolvenzen in Westeuropa hat laut Ökonomen einen Rekordwert erreicht.
1: Svetlana, ich gewinne den Eindruck, dass du deine Freude kaum verbergen kannst.
4: Um sich über Wasser zu halten, haben laut IFO-Institut immer mehr Unternehmen vor, die Preise zu erhöhen. Gleichzeitig geht aber die Kaufbereitschaft der Verbraucher zurück. Der Index der Konsumlaune ist im Mai auf 92,3 Punkte gesunken. Der Handelsverband Deutschland nennt das den niedrigsten Stand seit Februar 2023.
1: Des Iran-Krieges erwartet die Regierung einen deutlichen Konjunkturdämpfer, was nicht zu der Idee führt, sich für Frieden einsetzen zu mögen. Die Tagesschau berichtet, in energieintensiven Branchen schrumpft die Produktion wegen der hohen Energiepreise rasant. Chemie, Papier, Glas werden genannt. Es folgt der absurde Satz, seit Beginn des russischen Angriffskriegs gegen die Ukraine gingen tausende Jobs verloren.
6: Inflation.
7: Every day, all day long.
8: Das Erlebnis. Inflation. Inflation.
1: Fast koordiniert veröffentlichen die US-amerikanischen Influencer Scott Ritter und Douglas McGregor, dieser pensionierte Colonel der United States Army, Politikwissenschaftler, Militärtheoretiker, von Trump nominiert für das Amt des Botschafters der USA in Deutschland, aber nicht vom Senat bestätigt. Scott Ritter, ehemaliger Offizier des US Marine Corps und UN-Waffeninspekteur, beide äußern sich, Russland habe eine Entscheidung getroffen für die zukünftige Konfrontation mit Europa. Es geht um direkte Schläge gegen westliche Ziele. Wohl würde nur noch der richtige Zeitpunkt abgewartet. Ritter, der manchmal etwas over the top ist, argumentiert, Moskau habe durch die Überschreitung roter Linien und die westliche Unterstützung für die Ukraine einen Zwang gesehen, Europa zu bestrafen, bevor dieses seine militärischen Kapazitäten bis Ende des Jahrzehnts wieder aufbauen könnte. Allen Geografieanhängern von mir aber hier noch einmal, Russland selbst ist das größte europäische Land. Leitet von Elon Musk war bei uns gar kein großes Thema. Beendete Donald Trump seinen Besuch in China. Nun möchte Wladimir Putin reisen. Das am 20. Mai. Die CIA geht seit Monaten in Mexiko heimlich gegen Drogenkartelle vor. Lagos, Nigeria. Hier werden Afrikas größte Erdölraffinerien gebaut, es berichtet die Tagesschau. Über Aliko Dangote, den reichsten Mann Afrikas. In mehreren afrikanischen Ländern ist infolge von Kürzungen der US-Hilfen ein deutlicher Anstieg der Gewalt zu verzeichnen, berichtet der ORF, beruft sich auf eine Studie des Fachjournals Science. Andere Studie der US-Behörde für Regierungsethik. Donald Trump ist in lukrative Aktiengeschäfte involviert. Auch Bericht ORF. Israel kontrolliert bis zu 60% des Gazastreifens.
9: How dare you?
1: Die USA stoppen die Verlegung von 4000 Soldaten nach Polen. Auch wurde die erste gleichgeschlechtliche Ehe in Polen eingetragen. Weitet die Ärsche. Lettlands Regierungschefin tritt zurück. Ob Drohnenvorfälle. Jeder macht sich zum Horst, wie es ihm gegeben. Wladimir Selenskyj warnt vor russischem Angriff von Weißrussland aus. Dort wurde der Tag der Familie gefeiert. Gestern, gemäß einer Resolution der UN-Generalversammlung 2025, wurden 52.044 Ehen in Weißrussland geschlossen. Die Zahl der kinderreichen Familien im Land beträgt 9,2%. Scheint mir ein gesundes Land zu sein. Der Staat hält an seinen sozialen Verpflichtungen zur Unterstützung von Familien mit Kindern fest. Das steht im Mittelpunkt der aktuellen fünfjährigen Planperiode. Landesweit das Familienfest gemeinsam. Und Friede deinem Haus. Finale im Herbst in der Woche der Elternliebe. Wenn man das so liest, merkt man erstmal, wie kaputt und menschenfeindlich unsere Gesellschaft mittlerweile ist.
4: Der weißrussische Präsident Alexander Lukaschenko.
1: Danke, beste Svetlana. Er traf sich mit dem Leiter der Billy Graham Evangelistic Association. Na, da werden sie dort auch bald aus den Rollstühlen springen. Auch traf er sich mit dem Präsidenten von Simbabwe und führte ein Telefongespräch mit Wladimir Putin. Und hier Starmer-Rivale Andy Burnham darf sich auf einen Parlamentssitz bewerben. Keir Starmer steht unter Druck, zurückgetreten Gesundheitsminister Streeting.

0: Schlager- und Friedensfreunde, Elbetag, Torgau. Vor 81 Jahren trafen sich am 25. April US-amerikanische und sowjetische Soldaten. Der Anfang vom Ende des Zweiten Weltkrieges. Des vorläufigen Endes muss man im Jahr 2026 leider sagen.
1: Jetzt.
0: Ein Special für den Dresdner Liedermacher Jan Songking.

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0: Ernst Busch, vielen Dank.
1: Nicht vergessen werden darf Ernst Busch. Jansson Kings Meisterschaft ist das Heitere, Liederparodien, aber auch selbstkomponiertes. Auch auf der Bühne zum Elbetag zu Torgau 2026 seine Kleidungstipps zur Musterung. Wir spielen's jetzt in der Studiofassung. Jansson King gleich auch im Interview. Und kriegstüchtig wird er garantiert nicht.
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0: Musterung.
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1: Torgau, Elbetag, ich treffe Jan Song King, sei gegrüßt.
2: Hallo.
1: Du hast gerade ein Friedenslied gesungen, was treibt dich an diesem Tag hierher?
2: Die Einladung, also ich bin halt eingeladen worden und schon jetzt das dritte Mal und ja, gerade wenn das Wetter dieses Jahr so schön mitspielt, ist das eine sehr schöne Veranstaltung hier, man hat ein bisschen Platz, kann auch mal runter an die Elbe gehen und ja, es ist nicht bloß Musik, so Wort, aber auch ein bisschen Theater, ein bisschen Kinder, sehr geschmackvoll und ich glaube, das, was attraktiv ist, auch andere Leute mal anzulocken, vielleicht welche, die einfach nur hier vorbeigehen.
1: Die Sache des Friedens, so unterstelle ich mal, liegt dir aber auch am Herzen.
2: Ja, ich habe es ja vorhin auf der Bühne schon gesagt, es stimmt schon, wenn ich hier als Musikkabarettist oder kabarettistischer Musiker angekündigt werde und umso schöner ist es, dass wenn ich ernste Lieder mache und das Thema Frieden, beziehungsweise sagen wir mal eher das Thema Krieg, ist ein ernstes Thema, dem ich jetzt nie so viel lustige Dinge abgewinnen kann und wenn ich dann mal was Ernstes mache, freue ich mich natürlich, dass es genauso akzeptiert wird, um nicht zu sagen, es hat noch mehr die Runde gemacht als die heiteren Dinge, die ich ansonsten seit Corona-Zeiten verbreite.
1: Ich publiziere ja für Radio Marabu und DDR 1 und eins der meisten gespielten Lieder von dir auf meinen beiden Wellen war Stanislav Petrov. Und das ist ja ein Lied, was hier eine besondere Bedeutung hat. Wir sind ja hier in Torgau und hier trafen sich ja die Russen und die Amerikaner 1945. Du bist ja auch ein Ostdeutscher, also ja. Hat dich ja auf jeden Fall auch im Griff, denke ich mal.
2: Ja, also ich kann mich, wenn ich nach Hause will, kann ich mich heute Abend in die Elbe schmeißen. Nee, Quatsch, hätte ich mich heute früh in die Elbe schmeißen können, um hier anzukommen. Aber ich komme aus Dresden und die Geschichte von dem Petrov habe ich tatsächlich aber auch erst vor ein paar Jahren, ich glaube es war irgendwann in der Corona-Zeit, wirklich erfahren. Ich wusste, dass es vorher immer solche kritischen Situationen gab und was mich an der Geschichte neben dem Menschen interessiert hat, der ja auch in einem System stand und hätte auch etwas falsch machen können, das ist natürlich dieses Verhältnis zwischen Technik und Mensch, zwischen dem, was die Technik sagt und dem, was der Mensch sagt. Da gibt es ja so einige Beispiele in der Geschichte, so sagen wir mal in der Technikgeschichte, wo ja das menschliche Empfinden eine Katastrophe verhindert hat. Und in dem Fall war es ja auch so, dass der Computer gesagt hat, Angriff, die Befehlskette war klar, aber der Mensch hat gedacht, es kann eigentlich nie sein. So, ja, nur vielleicht, er sagt ja selber, dass er kein Friedensheld ist, sondern dass er in dem Moment nüchterne Erwägungen hatte. Aber wenn man den Menschen dann näher kennenlernt, denkt man schon, irgendein anderer blöder Technokrat, irgendein Bürokrat hätte gesagt, ja gut, Befehl ist Befehl oder wenn es der Computer sagt. Und wenn wir heute wissen, dass die KI tatsächlich in der Simulation zu 95% einen Atomschlag befürwortet hat bzw. eingeleitet hätte oder wie das auch bei Mark Kling in seinem Buch Quality Land ist, dass also mal kurz die KI beschließt, einen Atomkrieg zu machen, dann wissen wir, dass das Potenzial dieser Erzählung und dieser Geschichte und die Gedanken, die man sich darüber machen, riesig ist. Und, ja.
1: Nicht nur die KI, auch unsere Menschen an der Regierung haben Russland erneut zum absoluten Feind erklärt. Was kannst du dazu sagen?
2: Ja, also wir haben hier natürlich das Ost-West-Gefälle.
1: Ja.
2: Klar, und das klang vorhin schon an. Die Wessis werfen uns ja immer vor, wir hätten gar keine Ausländer, aber wären ausländerfeindlich. Dann möchte ich aber wenigstens den Wessis entgegnen. Sie hatten niemals Russen, sind aber russenfeindlich, währenddessen wir die Russen hatten und eben halt komischerweise das Feindbild nie haben. Gut, okay. Ansonsten ist es natürlich ähnlich wie mit vielen anderen Kriegen. Wir leben hier in Deutschland und meiner Meinung nach müssen wir als erstes an uns denken und deutsche Politiker sollen deutsche Interessen vertreten. Die sollen ja gar keine russischen Interessen vertreten, aber sie sollen deutsche Interessen vertreten und das deutsche Interesse ist es, mit Russland im Frieden zu leben und vor allen Dingen davon zu profitieren, dass es das Land ist mit den meisten Rohstoffvorkommen. Und das wird nie bloß in 10 oder 20, sondern in 50 oder in 100 Jahren noch viel interessanter werden.
1: Verschwörungstheorie Globus erklärt von Jan Song King hier bei uns. Ich danke dir.
2: Tschüss, ja, alles Gute, vielen Dank.
1: Jansson King beim Elbetag Torgau 2026. Vor 81 Jahren trafen sich an diesem Platz US-amerikanische und sowjetische Soldaten. Und das schon im Interview besprochene Stanislav Petrov.

0: auf unsere wunderbare Annalena Baerbock.
1: Because we are fighting a war against Russia.
0: Der nicht minder begabte Johann Wadephul.
2: Auf deutsche Ansprüche muss da jetzt keine Rücksicht genommen werden.
0: Dem Jan Song King noch einige Zeilen schenkte.
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1: Gewonnen Eurovision Song Contest Bulgarien. Platz 2 Israel. Ich hatte ganz zum Schluss eingeschaltet und fast noch mitgefiebert, hätte ich doch den Gag machen können. Mit dem Sieg im Nacken hätten wir alle nun die nächste Charge Palästinenser töten können.
2: How dare you?
1: Zum Glück muss ich diesen grauenvollen, zynischen Witz nicht machen und die Palästinenser werden dennoch sterben. Deutschland hat teilgenommen. Gut, aber wir haben eh zu anderen Kompetenzen zurückgefunden.
3: Der Krieg muss nach Russland getragen werden.
1: Wall Street Journal berichtet, Mercedes-Benz erwägt den Einstieg in die Rüstungsbranche.
4: Oh Lord, won't you buy me and Mercedes-Benz?
1: Interessant, ich dachte immer, Mercedes-Benz ist ein Rüstungsunternehmen, welches auch Autos baut. Aber wenn das Wall Street Journal es schreibt, hörten unsere Gerda Gabriel. Viral vermeintlich neue Videos von Michael Jackson, dem nun 67-Jährigen, aus Ägypten und Brasilien. Tag 24 berichtet, auffallend die spitze Nase, aber man macht den Fake-Check und entdeckt auf einem Video einen verschwindenden Arm. Verweis auf KI. Schade, ich hätte mich schon auf die Pressekonferenz mit Elvis Presley gefreut und auf eine Pressekonferenz von Adolf Hitler, bei der er uns erklärt, dass er kein Nazi gewesen sei oder kein Faschist, ich weiß nicht mehr so genau, oder kein Maueropfer.
5: Aus euch selbst herausgewachsen. Mit eins selbst unter euch gestanden.
1: Übrigens, der Mann mit dem kleinen Bart hier in einer Rede vor Siemens-Mitarbeitern, da fällt mir ganz spontan ein, erwägt Siemens auch den Einstieg in die Rüstungsbranche? Ich hatte gestern recht spontan die 1200 Mittelmeertoten und die 40 Jahre DDR-Mauertoten verglichen. Unser Jürgen Eger schrieb mir abends noch, ich hätte nicht nur erwähnen sollen, dass sich der Vergleich aufdrängt, sondern hätte vergleichen sollen. Er erinnert mich an die Arbeitsgemeinschaft 13. August, staatlich finanziert, wo man dann noch mehr Mauertote gesucht hat. Wenn einer dann an der Ostseeküste gestanden hätte, Richtung Dänemark geschaut und einen Herzinfarkt bekommen hätte, wäre das auch ein Mauertoter gewesen, worauf ich wiederum vergleichen musste, beziehungsweise eine Vergleichsaufdrängung erlebte, an die sogenannten C-Toten. Wer beim Schauen eines Egon Olsen-Filmes sich totlachte und zufällig positiv getestet wurde, wurde dann ja auch gleich mitgezählt.
6: Weil man umgeben ist von lauter Vollidioten, Ignoranten, Dummköpfen und feigen Hunden.
1: Eger selbst.
7: Durch den, also durch einen strengen Winter, sind allein in Hamburg 25 Obdachlose erfroren. Sehr sachlich erzählt in einer Doku. Für sie gibt es weder ein Wort wie Maueropfer, noch darf vernünftig verglichen werden.
1: Komplett heute 14 Uhr DDR1 oder nächsten Sonnabend hier in der kleinen Audiodatei.
7: Und wenn allein in Hamburg mit seinem milden Seeklima 25 Tote zu beklagen sind für einen Winter, wie viele waren es in der ganzen Brit und in nur einem Jahr? Warum sind die einen Toten Staatsgedenken und Anti-DDR-Propaganda wert? Mindestens seit 1961, die anderen aber nicht.
1: Das beantwortet uns präzise unsere Svetlana.
8: Was bleibt uns letztendlich? Wasser predigen und Wein trinken.
1: Auch am Sonntag, keine Pause, die kleine Audiodatei Radio Marabu, der 17. Mai 2026. Großdemonstrationen in Großbritannien. Zehntausende, berichtet die Tagesschau. Mehr als 60.000 waren bei einem Unite the Kingdom Marsch dabei. Etwa 20.000 Teilnehmer zählte eine pro-palästinensische Demonstration. Was ist los bei der Tagesschau? CVD, krank geschrieben. Mir fehlt in der Überschrift das, was der ORF liefert. Zehntausende bei Demonstrationen von Rechtsextremen in London. Aber auch an den ORF, bei euch auch der CVD, krank geschrieben. Wo bleibt das hochgesichert?
2: How dare you?
1: Auch Berlin meldet pro-palästinensische Demo, etwa 2000 Menschen. 15 Teilnehmer wurden von der Polizei festgenommen. Seid froh, dass Israel den Eurovision Song Contest nicht gewonnen hat. Dennoch Hamas-Anführer bei Angriff im Gazastreifen getötet. Waffenruhe zwischen Israel und Libanon verlängert. Angriffe gehen weiter. Welch Frieden. Die USA haben eine Ausnahmeregelung auslaufen lassen, die in den vergangenen Wochen angesichts der im Iran-Krieg gestiegenen Energiepreise Sanktionen auf russisches Öl gelockert hatte, berichtet der ORF. Wladimir Zelensky beklagt auf selber Welle, Moskau würde immer noch westliche Elektronik bekommen. Wohl hat man die Bomben inspiziert, die in den letzten Tagen auf die Ukraine niedergingen.
9: Give us a credit.
1: Die chinesische Nachrichtenseite CGTN berichtet, Wang Yi bezeichnet das Treffen zwischen Xi und Donald Trump als fruchtbar. Putin wird China am 19. und 20. Mai zu einem Staatsbesuch besuchen und China bereitet den Start des bemannten Raumschiffs Shenzhou 23 vor. Vielleicht fliegt Putin ja mit. Waldtimi tot. Kleinflugzeug bei Mannheim abgestürzt. Zwei Insassen der Maschine tot. Waren es Söhne Mannheims? Alex Kreiner, Experte für Geopolitik in Monaco, auf dem YouTube-Kanal Dialog Works. Ohne Russland hat Europa keine Überlebenschance. Als Geografie-Fetischist ergänze ich um ein weiteres Mal: Russland ist das größte Land Europas. Eine Umfrage im Auftrag der Welt am Sonntag ergab: Deutsche wollen Neuwahlen. Der slowakische Regierungschef Fico erklärt, der Westen scheitert bei dem Versuch, Russland durch die Ukraine zu schwächen. Sein Land unternehme alles, um Frieden in Europa zu wahren. Er verbreitet sich auf YouTube und Facebook. Deutschland beschließt den Bau neuer Gaskraftwerke. Anlässlich der Verkündigung des entsprechenden Gesetzesentwurfs Bundeswirtschaftsministerin Katharina Reiche poetisch: Erneuerbare Energien brauchen eine Lebensversicherung und die heißt gesicherte Leistung. Der EU-Abgeordnete aus Luxemburg, Ferdinand Kartheiser, ADR, erklärt der russischen Nachrichtenagentur RIA Novosti, EU-Länder werden den Ukraine-Beitritt noch lange ablehnen. Die russische Regierung erleichtert die Ausgabe russischer Pässe in Transnistrien. Das liegt in Moldawien. Ein entsprechender Erlass wurde seitens des Kreml veröffentlicht. Einwohner in der Region sollen ab 18 russische Staatsbürger werden können, auch wenn sie nicht wie sonst gefordert 5 Jahre in Russland gewohnt haben. Vergleichbares gab es für den Osten der Ukraine. Moldawier in Berlin lebend sind einer Gruppenvergewaltigung verdächtig. In Marzahn, stattgefunden letzten Montag. Eine Frau versuchte vor mehreren Männern zu fliehen, sprang von einem Balkon, verletzte sich schwer. Die Männer hätten sie danach wieder in die Wohnung gebracht, Notarzt gerufen, dann, so Berliner Zeitung, verschwunden. Frau hat Schädel-Hirntrauma. In Modena, Italien, rast ein Mann mit einem Auto in eine Menschenmenge. 8 Menschen wurden verletzt, 4 schwer. Ein 31-Jähriger mit marokkanischen Wurzeln. In Polen stellt Lena Kotre, AfD, unser Remigrationslähnchen, ihre Pläne vor.
2: Ja, vielen Dank. Die Remigration ist ja ein gesamteuropäisches Thema, was vor allem die jungen Generationen sehr stark betrifft.
1: Und die Regierung von Donald Trump lädt zu einer Gebetsveranstaltung in Washington. Neben Predigern sprechen Außenminister Marco Rubio und Kriegsminister Pete Hegseth, der vom ORF kriegstreiberisch als Verteidigungsminister verharmlost wird. Motto: Neuweihe 250, ein landesweites Jubiläum des Gebets, Lobpreises und Dankes. Als wieder merkwürdige Fotos auftauchen und Donald Trump erklären muss, er wäre als Arzt vor Ort gewesen. Sonne, Wolken bis Pfingsten, aufsteigende Temperaturen.
9: Moin, moin und ein schönes Wochenende.

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1: Der Sonntagabend-Krimi beginnt. Wieder der toxische Mann. Eine junge Frau geht im Dunkeln. Ein Mann kommt, der will ein Autogramm. Sie ist irgendein Star. Die will erst keines geben, also kein Autogramm. Dann gibt sie doch. Dann bedrängt der Mann sie physisch und will mehr als ein Autogramm. Sie läuft weg und kommt gleich mal ums Leben. Es gibt keine anderen Verbrechen mehr als sexuelle von Männern gegen Frauen im Brit TV. Und wenn doch auch was anderes, dann nur als Illustration des Eigentlichen, der Kriminalität toxischer Männer gegen die Frauen. Wie lange ist es her, als es noch Banküberfälle gab, als es noch Computerkriminalität gab, als es um Geld ging? Lange her. Derzeit entdecken übrigens einige reichweite Social-Media-Männer den Männerhass als Thema. Mein Thema seit ein, zwei Jahrzehnten mindestens. Ein Psychoprofi wird zum Beispiel berichtet, dass immer mehr Männer mit verinnerlichtem Männerhass von ihm therapiert werden möchten, womöglich müssen. Welch ein absurdes Staatstheater. Gucke, was die Besatzer heute Abend im TV bringen, unter anderem Amerikas große Seen. Ich wette, es sind nur die der USA gemeint, keine anderen. Im MoMA sehe und erfahre ich, der Focus hat nun eine Chefredakteurine. Die lügt etwas blonder als der Marquardt, aber sonst nichts anderes. Eine Ulk-Nachricht auf dem Visagenbuch. Frauen hatten nie Atomwaffen. Diese Sensation geht wohl wieder einmal vom Trampolinchen aus. Ich ergänze mal. Aber sie haben Männer gefickt, die welche hatten. Die A-Bombe als Phallus, angebetet von Weibern. Und wenn nicht, dann haben sie diese Männer sexuell frustriert, dass sie schneller bereit wären, diese Bomben zu werfen. Und sie haben diesen Männern Kinder geboren, also Nachfolger, als Atomwaffenbesitzer und Droher und als Phallus-Symbolisten. Und diese Männer hatten alle Mütter, die sie zur Welt gebracht hatten. Sollte man diese Mütter nicht anklagen wegen ihrer Söhne, während der männliche Anteil an der zur Weltbringung solcher Männer nach derzeitiger Nichtwertschätzung des Männlichen eigentlich gar nicht der Rede wert ist.

0: Auch heute wieder Tschernobyl. Die Hysterie, die von heute, beweist die Hysterie von damals nicht mehr. Sie vergleichen die Brit-Politik und die Brit-Hysterie damals. Und andererseits die Vernunft in der DDR. Also war die Vernunft der DDR falsch. Sagen Sie, zeigen Sie, ein DDRler wird vorgeführt, den die Brit-Hysterie beeindruckt habe, wenigstens auch DDR-Bürger zu hysterisieren. Dazu taugte das Unglück immerhin. Das sogenannte Waldsterben hatte die jungschen DDRler ja schon falsch programmiert, in diese Richtung jedenfalls zu einigen Tausend. Gemäß der Waldsterben-Hysterie seit Anfang der 1980er gibt es seit 1990 keinen deutschen Wald mehr, wer weiß das noch. Dafür aber bis heute DDRler, die böse wurden auf die DDR und schlecht über sie reden, wie der, den sie reden lassen, zu Tschernobyl. Dass das sogenannte Waldsterben taggenau am 9. November 1989 beendet wurde, wie die sogenannte Pandemie mit dem Beginn der von den Russen sogenannten militärischen Sonderoperation die angebliche Gefährlichkeit des Carola-Virus auf Null sank, dürfen die Millionen Volker nicht kapieren. Darf auf keiner Reichweitenplattform gesendet, nicht diskutiert werden, schon gar nicht auf einer, die von Westlern veranstaltet wird. Wie viele Tote und Verletzte hat Tschernobyl die Menschheit gekostet? Wir erfahren es analog zu Holodomor, also nicht wirklich. Ich sehe immer die Klitschkos vor mir. Wenn Tschernobyl bedeutet, dass die jungen Männer nun alle 2,14 Meter groß werden und so zuhauen können wie diese beiden, finde ich das zwar unsinnig, verstehe aber die Aufregung nicht. Die Westverblödung der Klitschkos sehe ich allerdings nicht oder kaum durch Tschernobyl verursacht, sondern durch deutsche Korruption, durch D-Mark und Euro und mieseste Absichten derer, die Klitschkos mit so viel Geld ausgestattet haben. Wieder wird die Vergewaltigung in der Ehe hysterisiert als ein wichtiger Straftatbestand. Und wieder frage ich mich, wie wäre eine solche definiert? Wie kann man die beweisen, beziehungsweise wie müsste sie bewiesen werden? Oder ist die Behauptung schon der Beweis? Nun wollen die EU-Idioten eine Vergewaltigungsdefinition erstellen, wird nachrichtlich gejubelt. Mein Thema seit Jahrzehnten. Das Thema falsche, verlogene, denunziatorische Vergewaltigungsvorwürfe, fehlende Definitionen der Wörter des Politvokabulars und das permanente Umdefinieren der Wirklichkeit und so weiter. Aus dieser Nachricht folgt ja nicht mehr und nicht weniger als: bisher wurden Männer, nur Männer, mir ist kein Fall bekannt, in dem die Vergewaltigung eines Mannes durch eine Frau skandalisiert worden wäre. Es sind immer Männer, die niedergekeift werden, nie Keiferinen. Verurteilt mit Vergewaltigungsvorwürfen, ohne dass definiert war und ist, was das sei. Bestleistung. Und Millionen und Abermillionen keifen mit, was die Staatsmedien vorkeifen.
1: Wer auf ZDF und ARD angewiesen ist, der muss geistig zurückbleiben.
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0: Der Marabu bringt wieder einmal Michael Mayen. Auf der politischen Abstraktionsebene wieder der übliche Blödsinn. Auf den Parteitagen der SED seien Geschenke ans Volk verteilt worden, labert der. Das ist Blödsinn, völliger Blödsinn. Nicht nur hat die SED nie behauptet, Geschenke an das Volk zu verteilen, noch würde das zur Staatsideologie der DDR passen. Es ist inländerhassende Anti-DDR-Propaganda, die der Mayen da wieder macht. Die SED hat immer gesagt, wer den Wohlstand des DDR-Volks geschaffen hat, nämlich die Werktätigen. Es ging nicht um Geschenke, es ging um die Verteilung des Erwirtschafteten, wobei, anders als heutzutage, nie verteilt wurde oder man zu verteilen vorhatte, was nicht erwirtschaftet worden ist. Es gab keine Sonderschulden, die Vermögen genannt worden wären. Also die Planungen für die nächste und mittlere und fernere Zukunft basierte auf den aktuellen wirtschaftlichen Ergebnissen und den realistischen Prognosen. Pläne wurden gemacht, wie die meisten individuell ihre Zukunft planen, wie alle Konzerne es tun, nur in Bezug auf die DDR wurde das immer denunziert. Wirtschaftliche Umstellungen wurden, anders als aktuelle in Sachen regenerative Energie und so weiter, nicht dadurch veranstaltet, dass man das Bestehende zerkloppt hat, ohne dass das Neue schon vorhanden war und wirkte und so weiter. Unter Führung der SED wurde die Wirtschaft aufgebaut, wenn eine wirtschaftliche Entwicklung das Wort Wirtschaftswunder verdiente, dann der Aufbau der DDR. Aber die SED hat das nie ein Wunder genannt, sondern Arbeit und Führung und Planung und Leitung. Die Westler haben uns immer geschadet und ab 1990 unsere gesamte Industrie zerkloppt und auch in der Landwirtschaft und in der Verwaltung eine einzige Verheerung angerichtet. Die SED-Parteitage haben also dargestellt, wie das Erwirtschaftete verteilt werden sollte. Von Geschenken war nie die Rede, aber davon, dass nur unter Führung einer Partei der Arbeiterklasse vernünftig gewirtschaftet und verteilt werde. Die Besatzer haben die Richtigkeit dieser These ab dem 9.11.1989 endgültig bestätigt. Deshalb darf sie nicht mit Reichweite erinnert werden. Nur auf Sub-Sub-Sub-Sub-Sub-Plattformen wie dem Marabu ist es seit 36 Jahren und jetzt möglich. Die Anti-DDR-ideologische Überangepasstheit Mayens macht es wieder einmal weitestgehend unverständlich, dass sie ihn nun rausgeworfen haben. Er ist ideologisch doch dermaßen brav. Es ist wohl doch nur der fehlende Stallgeruch. Man vergleiche mit Konstantin Wecker, Rolf Becker, Didi Hallervorden, wofür die belohnt wurden und werden und wofür Mayen nun bestraft wird. Die DDR praktizierte unter Führung der SED eine Verteilungsgerechtigkeit, wie es sie nie zuvor gab und nicht mehr seit Abschaltung der DDR gibt, auf deutschem Boden. Das sagt Mayen nicht, das verschwindet von wegen der Geschenke. Mayen erklärt das Demokratiemodell, das seit Jahrzehnten gepredigt wurde. Immerhin bringt er einen interessanten Aspekt, meine ich. Er meint, einen Autor zitierend, alles, was vor dem Jahr 1000 geschah, liege im Dunkeln. Es sei eigentlich unbekannt, was immer wir darüber zu wissen meinen. Gemeint ist nicht Rom und nicht Athen. Gemeint ist Europa, Nordeuropa, Mitteleuropa. Dass das etwas mit Verschriftlichung zu tun haben könnte, also mit dem Nichtschriftlichen in Nordeuropa und deshalb nicht in Archiven auffindbar, fällt ihm nicht ein, kein unwesentliches Versäumnis, finde ich.

0: Barabu bringt Precht. Der Precht erzählt unter anderem das liberale Gesellschaftsmodell mit viel Freiheitsbegeisterung und wieder: Freiheit ist nicht definiert und liberal ist ein Wort aus dem 19. Jahrhundert, das Precht zeitgeistig verwendet. Ich denke, das klingt alles bzw. überwiegend plausibel, das macht den Marabu ja an, er sagt es, deshalb bringt er das, ist aber im Großen und Ganzen Blödsinn, was der so erzählt, der Precht, analog zu anderen. Das Publikum wird angefüttert mit einigen Bezugnahmen zur Wirklichkeit, die die Herrschaftspropaganda ansonsten vermeidet, die alternativ kritisch klingen, um dann aber doch wieder zu denselben Schlussfolgerungen zu gelangen, wie die anderen, die hauptströmigen. Sonst könnte der ja nicht so dicke sein mit der Importpropagandalanze des Staatsfernsehens. Immerhin liefert Precht eine hübsche Kenntlichmachung der woken Toleranz. 1000 diverse Empfindungen und Ausdrücke sexueller Selbstdarstellungen gehören dazu, also zu dieser Toleranz. Aber jeder, der das doof findet, hat keinen Platz in all der vielen Toleranz. Das ist wirklich treffend, finde ich. Der Precht ist ja nicht doof, der ist nur korrumpiert. Der Marabu charakterisiert den Interviewer des Precht als dümmlich und nicht talentiert als Interviewer und demonstriert das mit der letzten Frage und Antwort. Das kann ich nicht nachvollziehen. Sicher kann das Ende des Interviews als missglückt interpretiert werden, aber vielleicht könnte man das nicht rausschneiden, das stehen lassen, dieses missglückten, sogar positiv werden.
1: Einen ganzen Tag über saßen wir der berühmtesten Hellseherin des westdeutschen Mittelalters Auge in Auge gegenüber.
0: Der Marabu bringt Ausschnitte eines Doc-Films über die Buchela. Der große Herwart Grosse spricht einige Sequenzen, Kommentar der Hanussen wird erwähnt, er war der Wahrsager des Führers, leider lässt der Marabu eine Pointe vermissen. Der angebliche Wahrsager Hanussen, viele glaubten damals wirklich seinen Zauber, wurde nämlich kurz nach Beginn der sogenannten Machtergreifung tot aufgefunden. Er, der große Hellseher, hatte seinen eigenen Tod nicht vorhergesehen und die Buchela konnte nicht erkennen, dass ihre Interviewer aus der DDR waren, keine unwesentlichen gesellschaftlichen und weltanschaulichen Pointen. Hanussen, er hieß bürgerlich Hermann Steinschneider, pflegte Umgang mit Berliner Nazi-Größen und hatte deshalb den Reichstagsbrand vorhergesehen. Wahrscheinlich war das einer der Gründe seines vorzeitigen Lebensendes. Das Sensationelle seiner Reichstagsbrandhellseherei beruhte auf dem Verschweigen seines Umgangs. Wie schreibe ich immer und immer wieder, man kann nur glauben, was man nicht weiß. Das entspricht in etwa der Sensation, dass die total farblose und untalentierte reiche Wirtschaftsministrine ist, aber uns nicht gesagt wird, jedenfalls nicht groß öffentlich genug, dass die mit dem Gutenberg fickt. Übrigens habe ich diese Wahrheiten unter anderem in der London Times wiedergefunden. Die Briten meldeten am 10.04.1933 seinen Tod, da der Leichenfund im Wald bei Baruth in den deutschen Medien gemeldet worden war und dass er seit dem 24. März vermisst worden war. Die Times meldete als von den Deutschen ausgegebener wahrscheinlicher Mordgrund Rache, aber auch, dass er enge Beziehungen gehabt habe zu Berliner Nazi-Größen. Diese seien schließlich distanziert bis womöglich sogar feindlich geworden, diese Beziehungen.
2: Tag des Sieges 2026. 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
2: 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Und unserer Hörerin Marlina Kapina.
4: Hier ist Ulrike Gero. Ich grüße die Hörer von Radio Marabu.
2: European Peace Project 2026. Das Manifest für den 9. Mai. Heute, am 9. Mai 2026, mehr als 80 Jahre nach dem Ende des Zweiten Weltkriegs in Europa, der 60 Millionen Menschen das Leben kostete, darunter
5: 27 Millionen Sowjetbürger, erheben wir, die Bürgerinnen und Bürger Europas, erneut unsere Stimmen. Wir verfolgen mit Sorge, dass die meisten europäischen Regierungen und die Europäische Union seit unserer Ausrufung im letzten Jahr den Weg der Diplomatie mit Russland zur Beendigung des NATO-Stellvertreterkrieges in der Ukraine immer noch nicht einschlagen wollen. Wir sind entsetzt, dass ein Krieg, der militärisch längst entschieden ist und der schon zu vielen Menschen auf beiden Seiten der Front das Leben gekostet hat, weiter verlängert wird, in dem wahnwitzigen Versuch, Russland zu ruinieren. Mit Fassungslosigkeit haben wir verfolgt, dass die EU, die sich stets ihrer Rechtsstaatlichkeit rühmt, ernsthaft die völkerrechtswidrige Konfiszierung russischer Vermögen in Europa erwogen hat. Wir sind alarmiert, dass die EU inzwischen unbescholtenen Bürgern, kritischen Buchautoren und Journalisten die Bürgerrechte entzieht, auf extralegale Sanktionslisten setzt und damit Rechtsstaat und Meinungsfreiheit in Europa auf unerträgliche Weise schädigt. Wir schütteln den Kopf über unsere Regierungen, Parlamente und neuerdings Gerichte, die nunmehr offiziell, aber gegen jede Evidenz, die Sprengung der Nord Stream Pipeline ukrainischen Tätern zurechnen, weil niemand in der Bundesregierung in Deutschland oder anderen Orten in Europa den Mumm hat, die USA als Drahtzieher dieses Terroranschlages zu benennen. Wir sind irritiert, dass der gesamte EU-Beamtenapparat in Verbindung mit den EU-Mitgliedstaaten es bisher nicht geschafft hat, der neuen US-Sicherheitsstrategie eine geeinte, tragfähige und zukunftsweisende europäische Antwort entgegenzusetzen. Schluss mit der Unterwürfigkeit der EU sowie der europäischen Regierungen gegenüber den USA, welche internationales Recht in Venezuela oder Iran mit Füßen tritt und Europa verhöhnt. Die sogenannte westliche Weltordnung ist an ihren eigenen Doppelstandards zerbrochen. Wir brauchen ein neutrales, von den USA emanzipiertes Europa, das seine ureigenen Interessen formuliert und eine vermittelnde Rolle in einer multipolaren Welt einnimmt. Gemeinsam mit den BRICS-Staaten muss Europa das Völkerrecht und die UN-Charta stärken und eine Brücke zwischen Ost und West bilden. Wir, die Bürger Europas, nehmen darum unsere Geschicke und unsere Geschichte selbst in die Hand. Wir treten für eine neue europäische Sicherheitsarchitektur mit Russland ein. Wir strecken den Bürgerinnen und Bürgern der Ukraine und Russlands die Hand aus. Ihr gehört zur europäischen Familie. Wir, die Bürger Europas, erklären hiermit: Wir sind nicht im Krieg, weder mit Russland noch mit irgendjemandem sonst. Wir machen bei den zunehmend absurden Kriegsspielen nicht mit und wir werden jeden Tag mehr. Wir machen aus unseren Männern und Söhnen keine Soldaten, aus unseren Töchtern keine Schwestern im Lazarett und aus unseren Ländern keine Schlachtfelder. Wir werden nicht zusehen, wie unsere Zukunft und die unserer Kinder auf dem Altar der Machtpolitik geopfert werden und das schöne Europa sich selbst stranguliert.
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7: Es lebe Europa, es lebe der Frieden, es lebe die Freiheit.
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9: Tausende Jugendliche haben gestern gegen eine Wehrpflicht demonstriert. Bericht Tagesschau.
10: Mehr als jeder Vierte ignoriert den Fragebogen der Bundeswehr.
11: Es schreibt das Redaktionsnetzwerk Deutschland, also die SPD.
12: Das ist richtig.
11: 3 Tage Waffenruhe Russland-Ukraine. Donald Trump verkündet. Tagesschau im Kriegsmodus. Ukraine schöpft Zuversicht. Allen Ernstes zitiert man Ex-Premier Jazenjuk, der für Land Licht statt Dunkel sieht. Man zitiert Volodymyr Jeremolenko, Philosoph. Ich gehe mal von Wladimir aus. Er meint, die Ukraine wäre technologisch in der Lage, die Russen zu besiegen.
13: The victory will change the world.
11: Das am Tag des Sieges in Deutschlands größter Nachrichtensendung. Ich bitte um Vergebung, aber etwas Rechtsextremeres, Faschistischeres kann ich mir nicht vorstellen. Und so lese ich bei T-Online, Dmitri Medvedev spricht Deutschland das Existenzrecht ab. Er wirft Militarismus Revanchegelüste vor für die Niederlage im Zweiten Weltkrieg. Er kritisiert das maritime taktische Hauptquartier in Rostock. Es würde gegen den 2+4-Vertrag verstoßen. Erklärt, das stellt die Legalität des modernen deutschen Staates in Frage. Den Vorwurf, NATO-Infrastruktur vertragswidrig nach Osten zu verschieben, argumentiert Berlin gegen, es wäre eine nationale Militäreinrichtung unter deutscher Führung. Ich neige dazu, hier die russische Sicht als schlüssiger zu erachten. Außenminister Sergei Lavrov meint, westliche Eliten wollen Hitlers Verbrechen gegen Russland wiederholen. Die heutige Militärparade im verkleinerten Format kritisiert auch Medienplätze. Das ehemalige Nachrichtenmagazin Spiegel unterstellt, Moskau wolle ausländischen Journalisten den Zugang verweigern. Kreml-Sprecher Peskow widerspricht. Reinhard Lauterbach in der Tageszeitung Junge Welt. Russland nimmt die Aufrüstung der EU-Staaten als reale Bedrohung wahr, kontert kulturkämpferisch. Er arbeitet sich an Sergei Karaganow ab. Sein aktueller Text kommende Woche hier in der kleinen Audiodatei.
6: Auch nicht alles schlecht beim Führer.
11: Bundespräsident AD.

0: Hoppen. Kommt sicher auch. Ich fürchte, Deutschland war 1945 zu siegreich. Sollte es zum Äußersten kommen, wird zu erreichen sein, einen Zustand zu errichten, der es verunmöglicht, dass Deutschland in 80 weiteren Jahren ein weiteres Mal kriegswirtschaftlich reüssieren kann. Wer Augenbrauen hebt, bekommt empfohlen, die US-amerikanischen Vorstellungen nach 1945, Aufteilung, Morgentauplan. Wenn Amis und Russen da sitzen bei Wodka und Whisky, gehe ich davon aus, über uns sind sie sich einig.
1: Und nun die weiteren Nachrichten.
0: Danke, beste Svetlana. Armenien und Polen erörtern gemeinsame Militärübungen. Der russische Botschafter in den USA meint, die US-Regierung zeigt eine positivere Haltung zum Tag des Sieges als einst. Das Pentagon gibt UFO-Akten frei auf einer eigens dafür eingerichteten Webseite.
2: E.T. zu Haus telefonieren.
0: Ein Brand wütet in der Sperrzone um das Atomkraftwerk Tschernobyl. Uran aus Venezuela wurde in die USA verschifft. Keir Starmers Labour-Partei hat in Großbritannien schwere Verluste erlitten bei der Regionalwahl. Vorne Reform UK und eine Unabhängigkeitspartei. Ich rede von Wales. Reform UK wird vom ORF als rechtspopulistisch eingeordnet. Dänemarks Ministerpräsidentin Mette Frederiksen hat das Mandat für die Bildung einer neuen Regierung verloren. Nun darf der rechtsliberale Troels Lund Poulsen, wie ihn der ORF wiederum einordnet, eine Wunschkoalition ausloten. König Frederik X. bat:
3: Fettwänste und Schlappschwänze, lausige Amateure, strohdumme Holzköpfe!
0: RP Online berichtet, ein Sender empfängt Vitalwerte vom Buckelwal. Timmy, er schwimmt in der Nordsee. Und weniger vital, Bonnie Tyler. Euronews berichtet, nach Notoperation liegt sie in Spanien im künstlichen Koma. In vulgär populären Moderationen in den 80er Jahren pflegte auch ihr Erzähler zu reden. Keiner ist geiler wie die Tyler.
4: It's a heartache.
0: Einzuräumen ist, dass derartige Einschätzungen schon eine Weile zurückliegen. In den 90er Jahren traf ich sie mal im Landeswelle-Studio. Hoffen wir, dass man sie nochmal zusammenflickt. Für heute ist viel Sonne angekündigt, also Ilmenau meldet Waschküche. Ab morgen von Südwest Regen, Gewitter. Nächste Woche wird durchwachsen. Gedenkt den Tag des Sieges.
5: Moin, moin und ein schönes Wochenende gewünscht.
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0: 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Radio
1: Aktuell. 4.19 Uhr ist es geworden. 4.19 Uhr. 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Es ist 4.27 Uhr, 3 Minuten vor 5.
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1: 4.30 Uhr, Radio Aktuell.
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1: Nachrichten. Dem Bundesamt für Verfassungsschutz sollen die Namen sämtlicher 103.000 ehemaligen hauptamtlichen Stasi-Mitarbeiter bekannt sein. Sie hörten Nachrichten, Redaktion Uwe Winkler. 4.57 Uhr, noch 3 Minuten bis 5. Radio Aktuell.
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1: Nachrichten. Dem Bundesamt für Verfassungsschutz sollen die Namen sämtlicher 103.000 ehemaligen hauptamtlichen Stasi-Mitarbeiter bekannt sein. Sie hörten Nachrichten, Redaktion Uwe Winkler. 4.57 Uhr, noch 3 Minuten bis 5. Radio Aktuell.
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0: Der Schwarze Kanal war eine politisch-agitatorische Sendereihe des DDR-Fernsehens.
1: Günther Herd.
2: Guten Abend, liebe Zuschauer. Wenn Sie Lust haben, möchte ich Ihnen drei Rechenkunststücke vorführen. Richtiger gesagt, vorführen lassen von den Akteuren im BRD-Fernsehen. Bei näherem Hinsehen werden sich die Kunststücke als Betrug erweisen, als Trickbetrug. Das ist zwar nach dem bürgerlichen Gesetzbuch strafbar, aber die bürgerliche Ordnung lebt nun mal davon. Beispiel Nummer 1, wie man dem Bürger mit einer Hand Geld in die Tasche schiebt, um es mit der anderen wieder herauszuziehen. Vorgeführt auf der Bühne des Bundestages.
3: 33,8 Milliarden Mark in der Jahreswirkung, die hier an die Steuerzahler zurückgegeben werden. Und wer sind denn die Steuerzahler, die heute in der Tarifprogression erfasst werden? Es sind fast 70% der arbeitenden, der berufstätigen Menschen. Ihre grundlegende Besserstellung im Steuerrecht ist das Kernstück unserer Politik.
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0: Oktober 1980, es hetzte das ZDF.
1: DDR-Staatschef Honecker warf den Vereinigten Staaten und der Bundesrepublik Rückkehr zum Kalten Krieg vor. In einer Rede vor Absolventen der DDR-Militärakademie begründete Honecker die Rüstungsanstrengungen der DDR mit einer angeblichen Bedrohung durch die NATO, vor allem aber durch die Bundeswehr.
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0: Fernsehjournalistin Carla Kalkbrenner, die Mutter der Techno-Kalkbrenners, 1988 aus der Akademie der Künste.
1: Eine Woche lang hatten Gäste aus 40 Ländern dieser Welt ein Riesenprogramm aus Lesungen, Gesprächen, Filmvorführungen, Musikabenden und Empfängen hinter sich gebracht. Und ich lade Sie jetzt zu einem akademischen Dreiviertel-Sendezeit ein. Und ich möchte Sie mit einigen Namen und Hausnummern schon neugierig machen. Bernhard Wicki zum Beispiel zeigte seinen neuen Film Sansibar oder Der letzte Grund. Zum ersten Mal in der DDR war der wohl berühmteste afrikanische Regisseur Usman Sembeen. Es gab scharfzüngige Lyrik von Peter Rühmkorff aus der BRD und neue Lieder von Isabel Parra aus Chile. Und einen nachdenklichen Daniel Granin mit seinem neuen Roman, sie nannten ihn Ur. Eine der ersten Veranstaltungen war die feierliche Übergabe des neuen, alten Stammhauses der Akademie der Künste am Robert-Koch-Platz.
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1: DT64, was heißt denn diese Abkürzung?
2: Weiß ich nicht.
1: DT64?
3: Ja, das ist doch vom Radio. Jugendsendung.
1: Ja, aber was heißt DT64?
3: Vielleicht ist das der Anfang, wo die Sendung begonnen hat.
4: DT64 heißt Deutschlandtreffen 1964. Über eine halbe Million FDJler reisten damals im Mai nach Berlin, trafen sich mit Jugendlichen aus der BRD, West-Berlin und sozialistischen Ländern und zeigten, wie sehr sie sich mit ihrem Vaterland verbunden fühlen. Eigens für dieses Treffen wurde ein Radiosender eingerichtet, DT64. Und er war damals mit dabei, Kalle Neumann.
5: Die ersten Moderatoren für die erste Nachtsendung. Das war ja eine Einrichtung DT, die eigentlich nur für ein paar Tage gedacht war. Aber wir haben unsere Gäste in der Stadt begrüßt, wie sie ankamen mit Güterwagen. Und wir haben sie dann bis zum Abschied mit DT64 begleitet. Und dann war erst mal eine Weile zu, aber die Resonanz war so ungeheuer, dass alle sagten, müsst ihr weitermachen. Und bis heute Jugendradio DT. DT64. Der Kundendienst von DT64 war geboren, war das erste große Erlebnis. Das andere, wenn Feierabend war und ich wurde abgelöst von dem Frühmoderator, unser heute Intendant Hannes Potters ist es übrigens gewesen, kam ich nach Hause und vor unserem Wohnhaus stand eine riesige Bühne und da war natürlich von morgens bis abends Rami Demi. Also ich habe schon eine ganze Menge erlebt da. Also wir haben eine neue Sendung hier beim Berliner Rundfunk, Kalles Hitparade, ein Abend für die reifere Jugend. Da spielen wir die Schlager, Jugendlieder, Volkslieder aus jener Zeit und da melden sich tatsächlich die alten FDJler, die hier 64 in Berlin zu Besuch waren. Wie Thierry Tomba, Gitarren heller klingen, Musikanten fröhlich singen oder damals war schon aktuell Roland Neudert, Hartmut Eichler, Bärbel Wachholz, die kennt man alle noch, fast alle noch aktiv.
0: DT64

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2: Wieder mal ein Blick zwischendurch auf die Uhr. Das ist genau 13:30 Uhr, 1:30 Uhr. Und schon wird gegrüßt und geküsst. Viele liebe Grüße und Küsse an Schatz Uwe in Köthen von seinem Mäuschen Wonny aus Krüchern, die ihn sehr, sehr lieb hat und ihn gegen keinen anderen Mann der Welt tauschen würde. Ja, ein sehr aussagekräftiger Gruß, denn wie traurig ist beispielsweise folgendes Tauschgeschäft: habe für meine Frau eine tolle automatische Waschmaschine bekommen. Wirklich ein ungewöhnliches Tauschgeschäft.
3: Ja, dann schon eher, um in unserem Metier zu bleiben, tausche einen Nachtdienst gegen zwei Frühprogramme.
2: Ja, der Uli hat recht, da muss man nämlich so früh aufstehen, was schwerer fällt, als sich früh hinlegen, nicht?
3: Gute, mit Familie aus Leipzig, Irina Nüsse, die sich bitte bald mal melden soll, weil Frank nicht mehr warten kann, obgleich sie eben sagte, dass er warten soll. Aber solange...
2: Und am Anfang fast, die Irina sagt sich, der kann lange warten, nicht?
3: Manuela Grebe grüßt Soldat Holger Börner, der nicht wieder den Zapfenstreich vergessen soll.
2: Ja, einst trieb ja die Marke Tenderin auf den Streich oder Schlag hin den Zapfen ins Spundloch des Schankfasses.
3: Und damit wurde

0: Der Ausschank eingestellt.
1: Und daher stammt ja auch der Ausdruck Zapfenstreich. Übrigens steht da, Topfen füllt den Stein der Weisen.
0: Ja, und die Kneipen sind die Friedhöfe der guten Vorsätze. Holger, können wir nur wünschen, dass die Nacht nicht an den Tag kommt. Ein Umtrunk, also eine Maßnahme, kann noch zu einer weiteren
1: führen. Ja, allerdings. Seit einiger Zeit ist Kai Stammhörer unserer Sendung. Alpha Will wünscht er sich und formuliert sein Anliegen so: Viele liebe Grüße vom Unteroffizier Kai, Stefan an Petra in Lübau, Gabi in Beiersdorf, Ines in Schönbach, Bärbel und Daniela, Katrin in Neugiersdorf, also ein rechter Mädchenfreund, der Kai.
0: Karl-Heinz, er beugt vor, nur keinen Korb als Hahn, sondern besser Hahn im Korb.
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0: 1976 das Fernsehen der DDR auf Kuba, Kurt Böwe.
1: Verlassen wir die Hauptstadt der 115.000 Quadratkilometer großen Inselrepublik und gehen auf Entdeckungsreise. Guama. Den tausenden Touristen und Urlaubern öffnet sich hier ein Blick in die Geschichte. Indianer besiedelten einst die größte der Antilleninseln zwischen dem Golf von Mexiko und dem Karibischen Meer, als sie Kolumbus 1492 entdeckte. Das waren die Stämme der Siboney, Taino und Guanatabey. Ihre Häuser, die Caney und Barbacoa, sind aus dem Holz und den Blättern der Königspalme gezimmert. Unmittelbar nach dem Sieg der Revolution wurde noch im Jahre 1959 mit dem Aufbau der heute 44 Häuser des Restaurants und des Museums begonnen. Ein Touristen- und Urlauberzentrum voller Ruhe und voller Reize.
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0: Auf der Bühne der Akademie der Künste, Gerhard Gundermann.
1: Eine Billion Dollar, oder sage ich 1000 Milliarden Dollar, oder sage ich eine 1 und 12 Nullen Dollar. Also eine Billion Dollar schulden die ärmsten Länder dieser Welt den Banken der reichsten Länder. Deshalb werden dort unter anderem jährlich 125.000 Quadratkilometer Wald, 125.000 Quadratkilometer Wald abgeholzt. Das sind 20 Hektar in der Minute. Befreiung, das war nicht nur die Sehnsucht der Menschen, die gesamte Ökologie stöhnte. Auch den Flüssen und Lagunen, den Bäumen und Tieren gehört die Revolution.
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0: Gute Wünsche zum 80. sollen Sie erreichen, Anna Schnurbusch in Elgersburg, von Ihren Kindern und Enkeln. Sie, Gertrud Ries in Meißen, erreichen die Grüße von der Volkssolidarität und dem Wohnbezirksausschuss 27.
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1: Brandenburg A9, Nürnberg, Berlin. Hinter der Anschlussstelle Rabenstein-Fleming, Sperrung der Richtungsfahrbahn zur Bergung von Unfallfahrzeugen.
2: Frühzeit bei Radio Aktuell. Am Mikrofon begrüßt Sie André Tonn. 10 Minuten nach 5 ist es, 5:10 Uhr.

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